0: Sanktionen gegen alle Länder an, die mit dem Iran weiter Geschäfte machen. Im DFB-Pokal hat der Hallische FC eine Erstrundenüberraschung verpasst. Der Fußball-Regionalligist unterlag dem Bundesliga-Aufsteiger Schalke 04 mit 2:5 nach Verlängerung. Die 30 Minuten extra hatte sich Halle durch den Treffer zum zwischenzeitlichen 2:2 in der Nachspielzeit verdient. Torschütze Niklas Stierlin bei Sky.
1: War einfach ein geiles Spiel, ein Highlight absolut. Und dann in der Verlängerung wollten wir eigentlich nicht so in die Bredouille kommen und uns nochmal so viele einschenken lassen. Aber irgendwann hat die Kraft dann auch losgelassen. Und dann, ja, ist schade, aber ich glaube, wir können stolz auf uns sein.
0: Am Ende also 5:2 für Schalke. Regionalligist Alt-Glienicke verlor gegen den Zweitligisten Wolfsburg 8:9 nach Elfmeterschießen. Drittligist Ferl war chancenlos gegen den HSV 0:3. Und Drittligist Würzburg musste sich Köln knapp geschlagen geben mit 1:2. Es ist jetzt 2:15. Es ist bewölkt und zum Teil windig bei uns in Bayern, vor allem im Allgäu wird es später regnen. Die Temperaturen sinken auf 14 bis 7 Grad. Tagsüber kommen von Südwesten Regen und Gewitter, am Nachmittag dann aber immer mehr Sonne. Die Höchstwerte 21 bis 26 Grad.
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0: Vorsicht auf der A3 Frankfurt Richtung Würzburg zwischen Bessenbach-Walderschaff und Weibersbrunn, ein defekter PKW. Und auf der A6 Heilbronn Richtung Nürnberg zwischen Schnelldorf und dem Kreuz Feuchtwangen-Crailsheim, da liegen mehrere Leitbarken auf der Fahrbahn.

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1: 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Servus. In Ruppolding wird wieder groß gefeiert. Beim Dorffest in der Eishalle gibt's an diesem Freitag und Samstag Musik, bayerische Schmankerl und jede Menge Gaudi. Am Freitag steigt ab 8 der große Oberkrainerabend mit dem Alpenblick-Quintett und den Alpen-Oberkrainern. Am Samstag geht's schon am Vormittag weiter mit Musik, Kinder- und Jugendgruppen und den Schnalzern. Und ab 9 Uhr messen sich beim Vereinspreisplatteln dann auch die Teilnehmer. Schaut's gern vorbei und feiert mit. Ganz besondere Orgelklänge gibt's am Samstag in der Pfarrkirche St. Remigius in Schleching. Dort könnt ihr ein Instrument mit außergewöhnlichen Registern erleben. Die Orgel lässt Kuhglocken erklingen und bringt mit einem Alphornregister sogar echtes Berggefühl in die Kirche. Los geht's am Samstagvormittag um 11 Uhr. Der Eintritt ist frei. Und der Countdown läuft nächste Woche Freitag. Am 4. September ist in Bad Reichenhall wieder die Philharmonische Klangwolke. Das Warm-up mit Live-Musik in der Innenstadt beginnt um 17 Uhr. Um 19 Uhr folgt dann das Konzert der Philharmoniker. Das übertragen wir wie gewohnt für euch live im Radio. Dadurch könnt ihr es in der gesamten Fußgängerzone und darüber hinaus hören. In Bad Reichenhall geht ihr dann auch noch shoppen bis 22 Uhr bei der extra langen Einkaufsnacht. Und wenn ihr dann auch noch feiern wollt, ab 21.30 Uhr geht's weiter mit der Aftershow-Party im Magazin 3 und Mojo 6.
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2: Ich bin Moritz Einzel. Trotz des Sommers zieht's gerade viele Menschen in die Kinos. Das liegt besonders an den beiden Blockbustern Spider-Man Brand New Day und Die Odyssey. 2026 könnte sich sogar zum stärksten Kinojahr in Deutschland seit der Pandemie entwickeln. Im ersten Halbjahr wurden rund 47,5 Millionen Tickets verkauft. Das waren fast 7 Millionen mehr als im Vorjahreszeitraum. Die Briefwahl ist sicher, das hat die Landeswahlleiterin von Sachsen-Anhalt Diekmann betont. Sie wies Spekulationen zurück, wonach die Briefwahl leicht manipulierbar sei. AfD-Co-Chef Chrupalla hatte zuvor Zweifel daran gesät, dass bei der Briefwahl alles mit rechten Dingen zugeht. Am 6. September wird in Sachsen-Anhalt ein neuer Landtag gewählt. Die AfD liegt in Umfragen klar vorne. Es ist bewölkt und zum Teil windig bei uns in Bayern. Vor allem im Allgäu wird es später regnen. Die Temperaturen sinken auf 14 bis 7 Grad. Tagsüber kommen von Südwesten Regen und Gewitter. Am Nachmittag dann aber immer mehr Sonne. Die Höchstwerte 21 bis 26 Grad.
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2: Vorsicht auf der A3 Frankfurt Richtung Würzburg zwischen Bessenbach-Walderschaff und Weibersbrunn, ein defekter PKW. Und auf der A6 Heilbronn Richtung Nürnberg zwischen Schnelldorf und dem Kreuz Feuchtwangen-Crailsheim, da liegen mehrere Leitbarken auf der Fahrbahn.
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2: Ich bin Moritz Einzel. Die politische Sommerpause geht zu Ende. Das schwarz-rote Bundeskabinett geht heute in Klausur, und zwar in Neuhardenberg in Brandenburg. Die SPD-Minister wollen den Hitzeschutz zu einem Hauptthema machen. Außerdem geht es darum, wie die Wettbewerbsfähigkeit der deutschen Wirtschaft gestärkt werden kann. Am 6. September wird in Sachsen-Anhalt ein neuer Landtag gewählt. CDU-Ministerpräsident Schulze hat jetzt Unterstützung vom bayerischen Ministerpräsidenten Söder bekommen. Der sagte in Wernigerode im Harz, es sei in solchen Zeiten einfach gut, einen Ministerpräsidenten zu haben, der von Wirtschaft eine Ahnung hat. Die Pläne der in Umfragen klar führenden AfD seien dagegen das schlimmste wirtschaftliche Schredderprogramm, so Söder. Die USA erhöhen den wirtschaftlichen Druck auf den Iran. Laut Finanzminister Bessent gibt es neue Sanktionen gegen rund 60 Firmen und Personen. Die Strafmaßnahmen beziehen sich auf wichtige Bereiche wie Finanzen, Öl, Technologie und die Schifffahrt. Die Münchner Feuerwehr hat einer Familie im 300 Kilometer entfernten Italien Urlaub geholfen. Die Mutter war im Urlaubsort Bibione zusammengebrochen. Weil ihre 11-jährige Tochter nicht wusste, wie sie den Notruf dort erreichen kann, hat sie zu Hause den Vater angerufen. Der hat die Münchner Leitstelle informiert, die alle Informationen an die italienischen Kollegen weitergeleitet hat. Ein Krankenwagen hat die Frau in eine Klinik gebracht. Ihr geht es inzwischen besser. Im DFB-Pokal sind die großen Überraschungen am Abend ausgeblieben. Regionalligist Halle verlor gegen den Bundesligisten Schalke 2:5 nach Verlängerung. Zuvor hatte es Regionalligist Alt-Glienicke gegen den Zweitligisten Wolfsburg noch spannender gemacht. 3:3 nach Verlängerung, 5:6 im Elfmeterschießen. Ganz knapp raus. Alt-Glienicke-Torwart Luis Maria Zwick bei Sky.
3: Ich glaube, wir waren gefühlt stehen, K.O., eine Verlängerung machen, führen dreimal und ja, kriegen es nicht über die Zeit, dann kommen wir ins Elfmeterschießen. Das ist maximal bitter. Ich glaube schon irgendwie, natürlich hatte Wolfsburg viel mehr Chancen, muss man nicht drumherum reden, aber ich glaube, wir haben es irgendwie vom Herzen her mehr verdient, aber sollte nicht sein. Aber ich bin trotzdem wirklich sehr, sehr stolz.
2: Außerdem verlor Drittligist Ferl gegen den Hamburger SV mit 0:3 und Drittligist Würzburg unterlag Köln mit 1:2. Es ist jetzt 3:15. Es ist bewölkt und zum Teil windig bei uns in Bayern. Vor allem im Allgäu wird es später regnen. Die Temperaturen sinken auf 14 bis 7 Grad. Tagsüber kommen von Südwesten Regen und Gewitter. Am Nachmittag dann aber immer mehr Sonne. Die Höchstwerte 21 bis 26 Grad.
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2: Vorsicht auf der A3 Frankfurt Richtung Würzburg, zwischen Bessenbach-Walderschaff und Weibersbrunn ein defekter Pkw, und auf der A96 München Richtung Lindau zwischen Buchlohe West und Bad Wörishofen liegen Gegenstände auf der Fahrbahn.
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August 25, 2012. Emily Sondé steigt mit Read All About It in die Charts ein. Sondé gibt dieser Solo-Version des Songs den Zusatz Part 3, also Teil 3. Aber warum tut sie sowas? Naja, was die wenigsten wissen, die Originalversion des Songs ist eigentlich von Rap-Künstler Professor Green. Und in diesem Song kommt Emily als Gastsängerin vor. Dieser Song bekommt letzten Endes den Titel Read All About It Part 1. Aber wieso gibt sie ihrer Solo-Version denn jetzt den Namen Part 3 und nicht Part 2? Das liegt ganz einfach daran, dass Professor Green schon eine Alternative-Akustik-Version von der Nummer gemacht hat. Es gibt also schon einen zweiten Part davon. In Emily Sondés Read All About It Part 3 hört man aber am besten, wie viel Gefühl sie dem Song alleine mit ihrer Stimme verleihen kann. Und das geht bei ihrer Powerstimme auch ganz, ganz tief unter die Haut.

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2: Ich bin Moritz Einzel. Die politische Sommerpause geht zu Ende. Das schwarz-rote Bundeskabinett geht heute in Klausur, und zwar in Neuhardenberg in Brandenburg. Die SPD-Minister wollen den Hitzeschutz zu einem Hauptthema machen. Außerdem geht es darum, wie die Wettbewerbsfähigkeit der deutschen Wirtschaft gestärkt werden kann. Die Münchner Feuerwehr hat einer Familie im 300 Kilometer entfernten Italien Urlaub geholfen. Die Mutter war im Urlaubsort Bibione zusammengebrochen. Weil ihre 11-jährige Tochter nicht wusste, wie sie den Notruf dort erreichen kann, hat sie zu Hause den Vater angerufen. Der hat die Münchner Leitstelle informiert, die alle Informationen an die italienischen Kollegen weitergeleitet hat. Ein Krankenwagen hat die Frau in eine Klinik gebracht. Ihr geht es inzwischen besser. Es ist bewölkt und zum Teil windig bei uns in Bayern, vor allem im Allgäu wird es später regnen. Die Temperaturen sinken auf 14 bis 7 Grad. Tagsüber kommen von Südwesten Regen und Gewitter, am Nachmittag dann aber immer mehr Sonne. Die Höchstwerte 21 bis 26 Grad.
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2: Vorsicht auf der A3 Frankfurt Richtung Würzburg, zwischen Bessenbach-Walderschaff und Weibersbrunn ein defekter PKW, und auf der A96 München Richtung Lindau zwischen Buchloe West und Bad Wörishofen liegen Gegenstände auf der Fahrbahn.

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2: Ich bin Moritz Einzel. Zum Ende der Sommerpause kommt die Bundesregierung heute und morgen zu einer Klausurtagung zusammen. Bei dem Treffen im brandenburgischen Neuhardenberg soll der Fokus auf der Frage liegen, wie machen wir die Wirtschaft in Deutschland wieder flott. Außerdem soll es um die Konsequenzen aus den Hitzewellen dieses Sommers gehen. Konzern im Krisenmodus bei Volkswagen beginnt mit der Betriebsversammlung in der Wolfsburger Zentrale heute eine Serie von außerordentlichen Treffen zwischen Vorstand und Belegschaft. Tausende Stellen und 4 Werke sollen bei Europas größtem Autobauer in Gefahr sein. In den USA kann ein Dekret von Präsident Trump für eine erschwerte Briefwahl erstmal in Kraft treten. Der oberste Gerichtshof hat eine vorläufige Blockade des Vorhabens aufgehoben. Trumps Plan, es sollen nur noch Bürgerinnen und Bürger per Briefwahl abstimmen können, die auf sogenannten Staatsbürgerschaftslisten stehen. Kritiker vermuten, dass demokratische Wähler benachteiligt werden sollen. Die Ukraine erhält weitere westliche Militärhilfe für den Kampf gegen Russland. Zum 35. Jahrestag der Unabhängigkeit hat die EU-Kommission neue Rüstungsgüter im Wert von rund 6 Milliarden Euro genehmigt. Die Mittel sind für Flugabwehrsysteme, Raketen, Munition und Radaranlagen bestimmt. Im DFB-Pokal ist Bundesliga-Aufsteiger Schalke 04 eine Runde weiter. Die Gelsenkirchener gewannen ihr Erstrundenspiel beim Fußballregionalligisten Hallescher FC mit 5:2 nach Verlängerung. Zur Halbzeit lag erstmal Halle in Führung, da galt es, einen kühlen Kopf zu bewahren. Schalke-Trainer Miron Muslic bei Sky.
3: Den Kopf ja nicht verlieren, weil es heute schon nochmal richtig laut und richtig intensiv war. Und es gibt ihnen schon nochmal so die zweite, dritte Luft. Aber das haben wir dann hervorragend gemacht in der zweiten Halbzeit. Das Spiel komplett gedreht, um dann in den 90. nochmal das 2:2 zu bekommen. Es war sehr schwierig, aber es ist irgendwie so Schalke. Nichts ist einfach bei uns, aber wir schaffen es immer wieder und ich mag das.
2: Regionalligist Alt-Glienicke scheiterte ganz knapp am Zweitligisten Wolfsburg 8:9 nach Elfmeterschießen. Drittligist Verl unterlag dem Hamburger SV mit 0:3 und Drittligist Würzburg verlor 1:2 gegen Köln. Es ist jetzt 4:15. Tagsüber kommen von Südwesten her Regen und Gewitter, am Nachmittag dann aber immer mehr Sonne, die Höchstwerte 21 bis 26 Grad.
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2: Aktuell keine relevanten Meldungen, normaler Verkehr.
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1: Mit Angelina Quocciala. Servus. Neu in Freilassing im Sportpark hat die Cosmo Spielegalaxie eröffnet. Auf rund 300 Quadratmetern können Kinder von 1 bis 12 Jahren klettern, springen und toben. Highlight ist eine dreistöckige Kletterwelt. Dazu gibt's ein Trampolin, einen Kleinkindbereich und eine interaktive Spielwand. Ideal noch für einen Familienausflug in den Sommerferien. Mehr Infos dazu bekommt ihr beim Sportpark Freilassing. Ozapft ist in Rosenheim, da startet am Samstag das Herbstfest. 2 Wochen lang warten auf der Wiesn Festzelte, Fahrgeschäfte, Schmankerl und jede Menge bayerische Tradition auf euch. Also Dirndl oder Lederhose an und ab nach Rosenheim zum größten Volksfest Südostbayerns. Los geht's am Samstag, gefeiert wird bis Mitte September. Und Endspurt beim Open-Air-Kino im Naturbad Aschauer Weiher. Heute gibt's Big City-Feeling mit Der Teufel trägt Prada 2. Und am Mittwoch, also morgen, noch die Komödie Ein Münchner im Himmel. Der Film, der startet immer gegen 20.45 Uhr. Ab 19.30 Uhr ist Einlass. Erwachsene zahlen 13 und Schüler 9 Euro.
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2: Ich bin Moritz Einzel. Zum Ende der Sommerpause kommt die Bundesregierung heute und morgen zu einer Klausurtagung zusammen. Bei dem Treffen im brandenburgischen Neu-Hardenberg soll der Fokus auf der Frage liegen, wie machen wir die Wirtschaft in Deutschland wieder flott. Außerdem soll es um die Konsequenzen aus den Hitzewellen dieses Sommers gehen. Konzern im Krisenmodus bei Volkswagen beginnt mit der Betriebsversammlung in der Wolfsburger Zentrale heute eine Serie von außerordentlichen Treffen zwischen Vorstand und Belegschaft. Tausende Stellen und 4 Werke sollen bei Europas größtem Autobauer in Gefahr sein. Tagsüber kommen von Südwesten her Regen und Gewitter, am Nachmittag dann aber immer mehr Sonne, die Höchstwerte 21 bis 26 Grad.
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2: Aktuell keine relevanten Meldungen, normaler Verkehr.
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1: Heute ist der 25. August. Am 25. August 1609 richtet Galileo Galilei in Venedig zum ersten Mal ein selbstgebautes Fernrohr zum Himmel. Er verbessert das holländische Modell deutlich auf das bis zu 30-fache und bereitet damit den Weg für die moderne Astronomie. Schon wenige Monate später entdeckt er mit diesem Instrument Jupitermonde und Sonnenflecken. Der Blick durch Galileos Fernrohr verändert nicht nur unser Verständnis vom Kosmos, sondern auch unser Weltbild. Am 25. August 1944 ist Paris frei. Nach wochenlangen Kämpfen rücken die Alliierten in die französische Hauptstadt ein, angeführt von der Résistance und der 2. Panzerdivision unter General Leclerc. Die deutsche Besatzung endet und noch am selben Tag hält Charles de Gaulle eine Rede vor der jubelnden Bevölkerung. Der Eiffelturm wird beflaggt, es regnet Konfetti, ein Tag der Freude und der Hoffnung für ganz Frankreich.
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2: Ich bin Moritz Einzel. Guten Morgen. Die politische Sommerpause geht zu Ende. Das schwarz-rote Bundeskabinett geht heute in Klausur, und zwar in Neuhardenberg in Brandenburg. Die SPD-Minister wollen den Hitzeschutz zu einem Hauptthema machen. Außerdem geht es darum, wie die Wettbewerbsfähigkeit der deutschen Wirtschaft gestärkt werden kann. Am 6. September wird in Sachsen-Anhalt ein neuer Landtag gewählt. CDU-Ministerpräsident Schulze hat jetzt Unterstützung vom bayerischen Ministerpräsidenten Söder bekommen. Der sagte in Wernigerode im Harz, es sei in solchen Zeiten einfach gut, einen Ministerpräsidenten zu haben, der von Wirtschaft eine Ahnung hat. Die Pläne der in Umfragen klar führenden AfD seien dagegen das schlimmste wirtschaftliche Schredderprogramm, so Söder. Die USA erhöhen den wirtschaftlichen Druck auf den Iran. Laut Finanzminister Bessent gibt es neue Sanktionen gegen rund 60 Firmen und Personen. Die Strafmaßnahmen beziehen sich auf wichtige Bereiche wie Finanzen, Öl, Technologie und die Schifffahrt. Außerdem forderte Bessent andere Länder auf, sämtliche Wirtschaftsbeziehungen zum Iran abzubrechen. So soll das Regime in Teheran isoliert werden. In der Türkei sind mehrere Bürgermeister der Opposition zu langen Gefängnisstrafen verurteilt worden. Wie die staatliche Nachrichtenagentur Anadolu berichtete, verhängte ein Gericht etwa eine Strafe von mehr als 23 Jahren gegen den ehemaligen Bürgermeister des Istanbuler Bezirks Beşiktaş. Es geht dabei um Korruptionsvorwürfe. Der hallische FC hat in der ersten DFB-Pokalrunde eine Überraschung verpasst. Der Fußball-Regionalligist verlor gegen den Bundesliga-Aufsteiger Schalke 04 mit 2:5 nach Verlängerung. In der halben Stunde extra bewies Schalke viel Widerstandskraft. Trainer Miron Muslic.
3: Kühlen Kopf bewahrt, nachgelegt, dass da ja noch keine Hoffnung mehr entstehen kann für Halle. Und am Ende des Tages verdient gewonnen. 120 Minuten waren nicht geplant, aber Respekt umso mehr an Halle, die einfach diesen Pokalfight uns gegeben haben.
2: Die weiteren Ergebnisse: Alt-Glienicke aus der Regionalliga gegen Wolfsburg 8:9 nach Elfmeterschießen, Ferl gegen den Hamburger SV 0:3 und Würzburg gegen Köln 1:2. Es ist jetzt 5:15. Tagsüber kommen von Südwesten her Regen und Gewitter, am Nachmittag dann aber immer mehr Sonne, die Höchstwerte 21 bis 26 Grad.
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2: Vorsicht auf der A96 München Richtung Lindau zwischen Bad Wörishofen und Mindelheim, ein defekter LKW.

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1: Mit Angelina Kbotschaller. Servus. In Ruppoldingen wird wieder groß gefeiert. Beim Dorffest in der Eishalle gibt's an diesem Freitag und Samstag Musik, bayerische Schmankerl und jede Menge Gaudi. Am Freitag steigt ab 8 der große Oberkrainerabend mit dem Alpenblick-Quintett und den Alpen-Oberkrainern. Am Samstag geht's schon am Vormittag weiter mit Musik, Kinder- und Jugendgruppen und den Schnalzern. Und ab 9 Uhr messen sich beim Vereinspreisplatteln dann auch die Teilnehmer. Schaut's gern vorbei und feiert mit. Ganz besondere Orgelklänge gibt's am Samstag in der Pfarrkirche St. Remigius in Schleching. Dort könnt ihr ein Instrument mit außergewöhnlichen Registern erleben. Die Orgel lässt Kuhglocken erklingen und bringt mit einem Alphornregister sogar echtes Berggefühl in die Kirche. Los geht's am Samstagvormittag um 11 Uhr. Der Eintritt, der ist frei. Und der Countdown läuft nächste Woche Freitag. Am 4. September ist in Bad Reichenhall wieder die Philharmonische Klangwolke. Das Warm-up mit Live-Musik in der Innenstadt beginnt um 17 Uhr. Um 19 Uhr folgt dann das Konzert der Philharmoniker. Das übertragen wir wie gewohnt für euch live im Radio. Dadurch könnt ihr es in der gesamten Fußgängerzone und darüber hinaus hören. In Bad Reichenhall geht ihr dann auch noch shoppen bis 22 Uhr bei der extra langen Einkaufsnacht. Und wenn ihr dann auch noch feiern wollt, ab 21.30 Uhr geht's weiter mit der Aftershow-Party im Magazin 3 und Mojo 6.
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2: Ich bin Moritz Einzel. Guten Morgen. Die politische Sommerpause geht zu Ende. Das schwarz-rote Bundeskabinett geht heute in Klausur, und zwar in Neu-Hardenberg in Brandenburg. Die SPD-Minister wollen den Hitzeschutz zu einem Hauptthema machen. Außerdem geht es darum, wie die Wettbewerbsfähigkeit der deutschen Wirtschaft gestärkt werden kann. Am 6. September wird in Sachsen-Anhalt ein neuer Landtag gewählt. CDU-Ministerpräsident Schulze hat jetzt Unterstützung vom bayerischen Ministerpräsidenten Söder bekommen. Der sagte in Wernigerode im Harz, es sei in solchen Zeiten einfach gut, einen Ministerpräsidenten zu haben, der von Wirtschaft eine Ahnung hat. Die Pläne der in Umfragen klar führenden AfD seien dagegen das schlimmste wirtschaftliche Schredderprogramm, so Söder. Tagsüber kommen von Südwesten her Regen und Gewitter, am Nachmittag dann aber immer mehr Sonne, die Höchstwerte 21 bis 26 Grad.
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2: Vorsicht auf der A96 München Richtung Lindau, zwischen Bad Wörishofen und Mindelheim ein defekter LKW.
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Jetzt auf der Bayernwelle. August 25, 2012. Emily Sondé steigt mit Read All About It in die Charts ein. Sondé gibt dieser Solo-Version des Songs den Zusatz Part 3, also Teil 3. Aber warum tut sie sowas? Naja, was die wenigsten wissen, die Originalversion des Songs ist eigentlich von Rap-Künstler Professor Green. Und in diesem Song kommt Emily als Gastsängerin vor. Dieser Song bekommt letzten Endes den Titel Read All About It Part 1. Aber wieso gibt sie ihrer Solo-Version denn jetzt den Namen Part 3 und nicht Part 2? Das liegt ganz einfach daran, dass Professor Green schon eine Alternative-Akustik-Version von der Nummer gemacht hat. Es gibt also schon einen zweiten Part davon. In Emily Sondés Read All About It Part 3 hört man aber am besten, wie viel Gefühl sie dem Song alleine mit ihrer Stimme verleihen kann. Und das geht bei ihrer Powerstimme auch ganz, ganz tief unter die Haut. 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
2: Ich bin Stefan Schütz. Guten Morgen. Bei der Deutschen Bahn ist im ersten Halbjahr fast jeder 12. Fernzug ganz oder auf einem Teil der Strecke ausgefallen. Mit 8% waren das 3 Punkte mehr als im Vorjahreszeitraum, der zweithöchste Stand seit 2019, so heißt es vom Verkehrsministerium. Die Grünen hatten nachgefragt, in den ersten 6 Monaten waren nur 58,7% der Fernzüge pünktlich. Konzern im Krisenmodus bei Volkswagen beginnt mit der Betriebsversammlung in der Wolfsburger Zentrale heute eine Serie von außerordentlichen Treffen zwischen Vorstand und Belegschaft. Die Arbeitnehmervertretung hat geladen und verlangt Klarheit von der Konzernführung mit Blick auf angekündigte Sparmaßnahmen. Tausende Stellen und 4 Werke sollen bei Europas größtem Autobauer in Gefahr sein. Zum Ende der Sommerpause kommt die Bundesregierung heute und morgen zu einer Klausurtagung zusammen. Bei dem Treffen im brandenburgischen Neu-Hardenberg soll der Fokus auf der Frage liegen, wie machen wir die Wirtschaft in Deutschland wieder flott. Außerdem soll es um die Konsequenzen aus den Hitzewellen dieses Sommers gehen. In den USA kann ein Dekret von Präsident Trump für eine erschwerte Briefwahl erstmal in Kraft treten. Der oberste Gerichtshof hat eine vorläufige Blockade des Vorhabens aufgehoben. Trumps Plan, es sollen nur noch Bürgerinnen und Bürger per Briefwahl abstimmen können, die auf sogenannten Staatsbürgerschaftslisten stehen. Kritiker vermuten, dass demokratische Wähler benachteiligt werden sollen, weil die häufiger die Briefwahl nutzen. Zum Fußball im DFB-Pokal sind in den Montagspartien der ersten Runde Überraschungen und Sensationen ausgeblieben. Ein paar Mal war es allerdings knapp. Moritz Einzel berichtet.
3: Regionalligist Halle zwang den Bundesliga-Aufsteiger Schalke 04 in die Verlängerung, verlor dann aber 2:5. Noch spannender machte es Regionalligist Alt-Glienicke. Das Team führte 3-mal gegen den Zweitligisten Wolfsburg. 3:3 nach Verlängerung, 8:9 nach Elfmeterschießen. Der Außenseiter ganz knapp raus. Außerdem spielten Ferl gegen den HSV 0:3 und Würzburg gegen Köln 1:2.
2: Es ist jetzt 6:15.
4: Vielen Dank, jetzt das Bayernwelle-Wetter. Es bleibt heute eher bewölkt. Am Nachmittag kann dann auch Regen einsetzen bei maximal 21 Grad. Ab morgen wird es dann mit 26 Grad wieder Stück für Stück wärmer. 13 Grad messen wir aktuell in Chieming beim Lidl, genauso wie in Grabenstedt, und 14 Grad in Anger. 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Damit ihr sicher ankommt, aktuell habe ich keine Staus oder Störungen von den Straßen für euch. Ihr kommt also schön durch. Blitzer habt ihr mir aktuell auch noch keine durchgeschickt. Wenn ihr aber was sehen solltet, dann gebt doch bitte Bescheid unter der 08654 3x die 7 und 3x die 3. Das ist sowohl unsere WhatsApp als auch unsere Studionummer. Also einmal einspeichern und ihr habt beides mit dabei. Danke schon mal fürs Melden und gute Fahrt wünsche ich euch.
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4: Einen wunderschönen Dienstag, Emily hier im Studio. Und heute wird's beim Bayernwelle Sommer daheim ganz entspannt, passend zum Wetter. Wir schicken euch in die Therme Bad Aibling. Und warum die der perfekte Ort zum Abschalten und Krafttanken ist, das hört ihr gleich hier bei uns auf der Bayernwelle. Jetzt starten wir aber erstmal gemeinsam entspannt rein in diesen Dienstag.

0: Austis mit Electrified hier auf der Bayernwelle um 10 nach 6. Schönen guten Morgen. 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

0: Calvin Harris featuring Ellie Goulden. Sie machen uns wach mit Outside hier auf der Bayernwelle um 20 nach 6. Ich hoffe, ihr startet gut rein in den Dienstag. Und Schluss mit kurzer Hose und Füße hoch. Das schwarz-rote Kabinett kommt heute und morgen in Schloss Neuhardenberg in Brandenburg zusammen. Egal ob Rente, Steuern oder Digitalisierung, es gibt einen Haufen zu tun. Was allerdings über allem schwebt, die schlechten Umfragewerte von Kanzler Friedrich Merz und die angeknackste Stimmung in der Regierung. Ronny Thorau berichtet aus Berlin. Ronny, ist das tatsächlich eine Arbeitsklausur oder doch nicht vielmehr Krisensitzung?
1: Ja, ich denke, es werden schon wirklich Themen abgearbeitet, wobei noch nicht klar ist, ob und welche festen Beschlüsse es geben könnte. Aber die Themen, die besprochen werden sollen, also Wirtschaftsförderung insbesondere, mehr Innovationen, neue Rüstungsprojekte zum Beispiel auch und vieles mehr, die werden schon drankommen. Es sind ja auch Gäste eingeladen aus der Wirtschaft zum Beispiel, aus dem Handwerk, von Startups, KI-Experten auch, und die werden schon auf die drängenden Probleme und nötigen weiteren Reformen hinweisen. Die Frage ist nur dann vor allem hinterher, ist der Zusammenhalt in der Koalition gerade stark genug, um Sachen, die jetzt in Neuhardenberg besprochen werden, wirklich zusammen umzusetzen?
0: Die Stimmung in der schwarz-roten Regierung, die ist aktuell schlecht, daran gibt es keinen Zweifel. Gibt es nichts, was die beiden heute und morgen wieder näher zusammenbringt?
1: Also was helfen könnte vielleicht, gerade sind die nahenden Landtagswahlen im Osten. Da ist ja vielleicht doch vielen in Union und SPD klar, dass weiterer interner Streit über Personal oder bereits vereinbarte Reformen keine Wählerpunkte bringt. Und vielleicht bringen ja auch die jüngsten Personalveränderungen im Sommer doch was. Mit Thorsten Frey zum Beispiel als neuem Unionsfraktionschef. Der hat als Motto auch für diese Kabinettsklausur vorgegeben:
2: Gilt es, durch gute Arbeit zu überzeugen.
1: Das ist ja schon mal ein plausibler Ansatz, wenn auch nicht ganz neu.
0: Ja, also der Urlaub ist vorbei. Das Kabinett von Friedrich Merz ist zurück aus der Sommerpause. Ab heute wird wieder geackert. Danke dir, Ronny. Ihr hört die Bayernwelle. Guten Morgen.
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1: 6:30 ist es und die Kollegin Angelina Kuchala ist im Studio und die ist heute Morgen zum Glück nicht mit der Bahn gefahren.
2: Ganz genau, so ist es. Es geht erstens noch kein Zug und er wäre wahrscheinlich wieder zu spät.
3: Bahnfahren bleibt ein Geduldsspiel. Im ersten Halbjahr ist fast jeder 12. Fernzug ganz oder teils ausgefallen und pünktlich war nicht mal jeder 6. Da lag die Quote so bei knapp 60% und somit ist die Ausfallquote so hoch wie seit Jahren nicht mehr.
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3: Wie stark haben Hitze und Trockenheit den Wäldern zugesetzt? Das schauen sich die Förster derzeit auch in den Landkreisen Traunstein und Berchtesgadener Land an. Sie gehen ihre Wälder ab und begutachten die Bäume. Wolfgang Stöger vom Landesamt für Land- und Forstwirtschaft zur Bayernwelle.
5: Für uns sind da vor allem der sogenannte Nadelblattverlust relevant. Also vereinfacht gesagt, wie viele Nadeln oder wie viele Blätter haben die untersuchten Bäume im Vergleich zu absolut gesunden Bäumen?
3: Bis Ende des Monats sind die Förster noch unterwegs. Aus den Daten erstellen sie dann den sogenannten Waldzustandsbericht, der im 4. Quartal veröffentlicht wird. Generell geht es den Wäldern bei uns am Alpenrand besser als zum Beispiel in Franken, weil es bei uns zwischen Chiemsee und Königssee mehr regnet. Doch besonders dieses Jahr war bisher auch für die Wälder herausfordernd. Am Hochstaufen hat es am Sonntagabend wieder gebebt. Gegen kurz vor 10:30 wurde am Südhang des Berges ein Erdbeben der Stärke 1,7 registriert. Damit war es laut Erdbeben-News das stärkste Beben in Bad Reichenhall in diesem Jahr. Einige Menschen haben laut PNP die Erschütterung deutlich wahrgenommen. Berichtet wird unter anderem von einem lauten Grollen und einem kurzen Ruckeln. Rund um den Hochstaufen waren in den vergangenen Tagen bereits mehrere kleinere Beben registriert worden. Die Ursache: Wasser aus Starkregen oder Schneeschmelze kann dort tief in den Berg eindringen und dann Spannungen im Gestein lösen. Dieses Phänomen gilt am Hochstaufen als deutschlandweit einzigartig. Und wer derzeit mit Kanu oder Schlauchboot auf der Salzach unterwegs ist, sollte auf den Wasserstand achten. Der Bayerische Kanuverband empfiehlt einen Pegel von mindestens 200 Zentimetern. Maßgeblich ist der Pegel im oberösterreichischen Ettenau bei Tittmoning. Darunter sollte die Strecke keinesfalls mit Schlauchbooten befahren werden. Kajakfahrer sollten dann ausschließlich im Hauptstrom bleiben und nicht an Kiesbänken anlanden. Hintergrund sind unter anderem Totholz im Fluss und der Schutz von Tieren. Und weitere Nachrichten aus der Region findet ihr auch auf bayernwelle.de.
1: Danke, Angelina Kuchala. Jetzt das Bayernwelle-Wetter. Die Sonne zeigt sich heute nicht so wirklich. Es ziehen viele Wolken durch. Am Nachmittag erwarten wir Regen bei maximal 21 Grad. Ab morgen wird es dann wieder wärmer. Am Donnerstag sind sogar wieder bis zu 30 Grad möglich. Aktuell messen wir frische 13 Grad in Inzell bei der Bücherei, 14 in Kienberg und 13 wieder in Bad Reichenhall. Der Bayernwelle Verkehrsservice, damit ihr sicher ankommt, aktuell keine Staus oder Störungen von den Straßen in Sicht. Es sollte also alles frei sein für euch. Blitzer wurden mir soweit noch keine von euch geschickt. Wenn euch aber was auffallen sollte, dann gebt gerne Bescheid, ruft an oder schickt eine WhatsApp. Geht beides über die 08654, 3x die 7 und 3x die 3. Ich bedanke mich schon mal fürs Melden und gute Fahrt wünsche ich euch.
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1: Kurz nach 6:30 am Morgen, Emily hier im Studio und ich finde, es ist Zeit, den inneren Löwen langsam aufzuwecken, oder? Bob Marley hilft uns dabei mit Iron Lion Zion. Ein bisschen Reggae, ein bisschen Kaffee obendrauf und schon kann der Tag starten.

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1: 20 vor 7 haben wir es hier auf der Bayernwelle. Ich hoffe, ihr startet gut rein in diesen Dienstag. Und invasive Arten sind durch den Klimawandel auch bei uns in Bayern immer mehr Thema. Eine davon ist die asiatische Tigermücke, die auch schon im südlichen Oberbayern nachgewiesen wurde, direkt an der Grenze zum Chiemgau. Sie ist vielerorts auf dem Vormarsch, weshalb das Landesamt für Gesundheit ein engmaschiges Monitoring betreibt. Für uns Menschen ist vor allem eine Eigenschaft unangenehm.
2: Sie zeigt ein extrem aggressives Stechverhalten. Das bedeutet, unsere heimischen Mücken zum Beispiel, eine einzelne Mücke sticht eine Person eigentlich maximal ein- bis zweimal die Stunde. Eine asiatische Tigermücke, die kann bis zu 42 Mal die Stunde eine Person stechen.
1: Na. Das sagt Nathalie Paravinja. Sie ist Teil des Monitoring-Teams. Wer Angst vor übertragbaren Krankheiten hat, den kann die Expertin aber beruhigen.
2: Bislang ist es in Deutschland noch zu keiner lokalen Übertragung von Erregern durch die Tigermücke gekommen. Zwar ist die Tigermücke grundsätzlich in der Lage, verschiedene Krankheitserreger zu übertragen, zu denen zum Beispiel das Dengue-Virus oder das Chikungunya-Virus gehört. Aber die Mücke trägt diese Viren nicht immer per se in sich.
1: Mhm. Die Tigermücke ist übrigens schwarz und hat weiße Streifen auf Körper und Beinen. Damit sie sich bei uns nicht weiter ausbreitet, können wir alle mithelfen. Stehendes Wasser abdecken oder vermeiden. Und wer eine Tigermücke entdeckt, am besten zur Bestimmung einsenden. Das hilft den Experten beim Monitoring ungemein. Ihr hört die Bayernwelle. Schönen Dienstag.

0: Auf geht's, ab geht's in den Dienstag und das machen wir gemeinsam. Ihr hört die Bayernwelle, guten Morgen. Aber es ist Wahnsinn, wie die Zeit fliegt, oder? Die Hälfte der Sommerferien ist schon wieder vorbei. Es ist eben wie mit allem Schönen, es geht viel zu schnell vorbei. Kein frühes Aufstehen, keine Hausaufgaben und stattdessen jede Menge Zeit zum Spielen, Schwimmen oder für Ausflüge. Das könnte für die Kids gerne immer so weitergehen, oder? Aber was findet ihr an den Sommerferien eigentlich am besten?
1: Man hat einfach viel Zeit und kann auch Sachen ausprobieren.
2: Man kann wo übernachten und am Tag dann halt auch spielen oder Sachen machen, die halt sonst nicht möglich wären.
0: Ja, deswegen genießt jetzt noch die paar Wochen. Die sind dann schnell genug wieder vorbei. Hier ist die Bayernwelle für euch. Guten Morgen.
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1: Guten Morgen, da ist die Anita aus Inzell. Also mein Tag, der fängt immer gut an, weil ich in der Früh schon die Bayernwelle Südost her. Dann frühstücken und dann freue ich mich auf meine Arbeit mit meinen Kollegen. Ich arbeite im Postferiendorf in Inzell und wir haben lauter tolle Kollegen und die grüße jetzt an dem Morgen und euch Zuhörer natürlich auch. Und es ist jetzt kurz vor 7 Uhr.

0: Und jetzt die Top-Meldung aus der Region mit Angelina Quocciala. Hitze, Trockenheit und Schädlinge setzen Bayerns Wäldern zu. Jetzt wird Bilanz gezogen. Auch in den Landkreisen Traunstein und Berchtesgadener Land sind Förster unterwegs und prüfen, wie gut die Bäume durch den Sommer gekommen sind. Die Ergebnisse fließen dann in den neuen Waldzustandsbericht ein, der im 4. Quartal veröffentlicht wird. Mehr dazu in den Regionalnachrichten um 5:30 und auf bayernwelle.de.
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2: Ich bin Stefan Schütz. Guten Morgen. Das Bezahlen ohne Bargeld wird immer beliebter. Am häufigsten kommt dabei die Girocard zum Einsatz. Sie hat im ersten Halbjahr Rekordzahlen erzielt, wurde rund 4,21 Milliarden Mal genutzt. Ursula Winkler berichtet.
3: Die Bankkarte ist beim bargeldlosen Zahlen das am meisten genutzte Zahlungsmittel. Die Menschen zahlen zunehmend auch kleine Beträge, etwa beim Bäcker, am Kiosk oder Automaten, gerne mit Karte. Bald soll sie neue Funktionen bekommen. Im kommenden Jahr soll es etwa auch möglich werden, Mietwagen oder Hotelzimmer mit Girocard zu buchen. Bisher braucht man dafür eine Kreditkarte.
2: Immer mehr alte Menschen und steigende Kosten treiben die Ausgaben der Pflegeversicherung nach oben. Laut AOK-Chefin Reimann droht im nächsten Jahr ein Minus in Höhe von 8 Milliarden Euro. Sie sagte der Funke Mediengruppe, wenn die entstehenden Löcher nicht schnell gestopft würden, etwa durch Bundesmittel, dann würden die Abgaben für die Pflegeversicherung bald wieder steigen. Baustellen, Krankheitsfälle, Unwetter, das und andere Gründe haben im ersten Halbjahr zu zahlreichen Ausfällen von Fernzügen geführt. In diesem Zeitraum fiel jeder 12. ganz oder zumindest auf einem Teil der Strecke aus. Das teilte das Verkehrsministerium auf Anfrage der Grünen mit. In den ersten 6 Monaten dieses Jahres waren damit weniger als 60% der Fernzüge pünktlich. Das offizielle Pünktlichkeitsziel der Deutschen Bahn im Fernverkehr liegt bei 70% bis zum Jahr 2029. Ein 8-Jähriger hat im Raum Würzburg für gleich 2 Polizeieinsätze gesorgt. Zunächst fuhr er vergangene Woche mit einem Elektroauto vom Parkplatz eines Autohauses zu seiner Wohngruppe und zeigte es einem Erzieher. Das Fahrzeug ist bis zu 45 km/h schnell. 3 Tage später fuhr der junge Mann mit einem kleinen E-Motorrad durch die Gegend, das vorher in einer Garage stand. In beiden Fällen blieben die Fahrzeuge unbeschädigt. Im DFB-Pokal sind am Abend die Sensationen ausgeblieben. Köln gewann beim Fußball-Drittligisten Würzburg mit 2:1. Regionalligist Alt-Glienicke unterlag Bundesliga-Absteiger Wolfsburg mit 8:9 nach Elfmeterschießen. Der Hamburger SV siegte 3:0 beim Drittligisten Verl. Halle verlor gegen Schalke 2:5 nach Verlängerung. Es ist jetzt 7:15.
4: Das Bayernwelle-Wetter. Heute bleibt es eher bewölkt. Am Nachmittag kann dann auch Regen einsetzen bei maximal 21 Grad. Ab morgen wird es mit 26 Grad dann wieder Stück für Stück wärmer. 13 Grad messen wir aktuell in Kirchen-Schöring, 14 in Obing beim Rathaus und 14 auch in Bayerisch Gmain. Der Bayernwelle Verkehrsservice, damit ihr sicher ankommt. Aktuell sind mir keine Staus oder Störungen von den Straßen bekannt. Ihr habt also freie Fahrt. Blitzer gibt es aktuell auch keine. Wenn ihr aber was seht, dann ruft an oder schickt eine WhatsApp. Dafür braucht ihr nur eine Nummer. Das ist die 08654, 3x die 7 und 3x die 3. Danke schon mal fürs Melden und gute Fahrt.
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4: Und damit auch einen schönen guten Morgen von mir. Ich bin Emily Rittenberger und 1500 Kilometer Entfernung und trotzdem Bayernwelle über UKW im Radio. Ein Hörer aus Norwegen hat uns doch tatsächlich empfangen. Wie das möglich ist und was dabei ein bisschen Sonne mit unserem Signal zu tun hat, hört ihr gleich hier auf der Bayernwelle.

0: Michael Patrick Kelly gibt uns ganz viel Schwung mit The One zum Start hier in diesen Dienstagmorgen um 10 nach 7. Ihr hört die Bayernwelle. Und Radio ist schon was ganz Besonderes, oder? Mit UKW ist die Reichweite normalerweise ja sehr begrenzt. Deshalb haben wir von der Bayernwelle bei uns im Sendegebiet mehrere Antennen und Frequenzen. Aber Markus, manchmal geht's noch viel weiter hinaus.
1: Wir haben Post bekommen und zwar vom Ole aus Norwegen. Mhm. Er ist 69 Jahre alt, ein Radioenthusiast mit großer eigener Antenne und mehreren Empfängern daheim. Und durch ein besonderes Phänomen hat er vor kurzem für etwa eine Stunde unser UKW-Signal empfangen und die Bayernwelle gehört, rund 1500 Kilometer Luftlinie entfernt. Wahnsinn, oder?
0: Ja, absolut. Und wie ist das jetzt möglich?
1: Ich habe mir da ein bisschen schlau gemacht. Also im Sommer können durch starke Sonneneinstrahlung in der Atmosphäre so eine Art Funkspiegel entstehen. Das Ganze passiert auf rund 100 Kilometern Höhe und dann gehen die Funksignale nicht einfach ins Weltall, sondern werden zurückreflektiert. Dadurch sind kurzfristige Reichweiten von bis zu 2000 Kilometern möglich und so hat uns auch der Ole in Norwegen empfangen, ganz ohne Internet, sondern einfach oldschool mit UKW. Er hat uns zum Beweis auch einen kurzen Mitschnitt geschickt.
2: Am Abend und in der Nacht ist es zunächst noch regnerisch. Frühmorgens werden die Wolken weniger. Die Temperaturen sinken leicht auf 15 bis 11 Grad.
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1: Ja, ich würde sagen, die Qualität ist für die Distanz echt gut.
0: Ja, eine Wahnsinnsgeschichte. Dankeschön, Markus. Und dir natürlich, Ole, falls du uns zufällig gerade hörst, hier auf der Bayernwelle.

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0: Ed Sheeran mit Castle on the Hill hier auf der Bayernwelle. Guten Morgen. Und Social Media kann süchtig machen. Und Social Media ist vor allem eine Sache, vor der wir unsere Kinder mehr schützen müssen. Mehr Druck für Kinderschutz gibt's jetzt bei TikTok.
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0: In den USA zahlt die Plattform die Rekordsumme von 400 Millionen Dollar, um einen Rechtsstreit über den mutmaßlich fehlerhaften Umgang mit Kinderdaten beizulegen. Seit Beginn des Verfahrens hat TikTok seine Datenschutzregeln geändert. Auch die EU fordert weitere Verbesserungen und prüft strengere Vorgaben. Na, da sind wir doch eigentlich schon mal auf dem richtigen Weg, oder? Ihr hört die Bayernwelle. Guten Morgen.
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2: Halb acht, wir schauen, was wichtig ist in den Nachrichten. Und das weiß die Kollegin Angelina Kutschala. Guten Morgen.
3: Servus, guten Morgen. Es sieht so aus, als ob Bargeld für uns immer unwichtiger wird. Die Girokarte hat im ersten Halbjahr einen neuen Rekord aufgestellt. Über 4 Milliarden Mal wurde damit bezahlt. Auch kleine Beträge werden dann immer häufiger mit Karte beglichen. Und künftig sollen wir mit der Girokarte noch mehr bezahlen können, zum Beispiel Hotelbuchungen oder Mietwagen.
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3: Trockene Sommer und Schädlinge setzen den Wäldern in der Region immer stärker zu. Bis Ende des Monats sind auch in den Landkreisen Traunstein und Berchtesgadener Land Förster unterwegs und begutachten den Zustand der Bäume. Wolfgang Stöger vom Landesamt für Land- und Forstwirtschaft.
5: Im Allgemeinen können wir sagen, dass es unsere Wälder momentan nicht ganz so einfach haben. Da ist es nun die Aufgabe von uns Försterinnen und Förster, aber auch von den rund 700.000 Waldbesitzerinnen und Waldbesitzern in Bayern, unsere Wälder einfach fit zu machen für die künftigen Herausforderungen, sie umzubauen in klimatolerante Mischwälder. Und gleichzeitig gilt es natürlich auch, die Produktivität der Wälder aufrechtzuerhalten.
3: Besonders im Blick haben sie dabei Anzeichen für Klimaschäden und Schädlingsbefall. Ihre Ergebnisse fließen dann in den offiziellen Waldzustandsbericht für Bayern ein. Er erscheint jedes Jahr neu und dokumentiert, wie gesund die Wälder in den einzelnen Teilen Bayerns sind. Die Schützengesellschaft Alstaler sucht dringend eine neue Heimat. Laut PNP steht der zweitgrößte Schützenverein der Stadt Trostberg aktuell ohne eigene Schießstätte da. Zuletzt waren die 115 Mitglieder im Schützenheim der königlich privilegierten Feuerschützengesellschaft untergebracht. Dort mussten sie Ende März aber ausziehen. Seitdem ruht auch der sportliche Wettkampf. Zwei Mannschaften mussten demnach bereits abgemeldet werden. Die Alstaler suchen jetzt einen alten Bauernhof, eine Lagerhalle oder eine Wirtschaft. Wichtig sind Strom, Toiletten und eine rund 13 Meter lange Raumlänge. Wenn sich langfristig nichts findet, droht laut Verein sogar die Auflösung. Wer geeignete Räume anbieten kann, soll sich beim Verein melden. Und wegen Arbeiten wird das Fernwärmenetz in Ruhpolding heute und morgen abgeschaltet. Die Gemeindewerke erneuern und modernisieren einzelne Hausanschlüsse. Deshalb gibt es jeweils von 7 bis voraussichtlich 18 Uhr keine Wärme. Mobile Heizcontainer sollen teils für Ersatz sorgen. Für die Wiederinbetriebnahme brauchen die Gemeindewerke außerdem Zugang zu einigen Übergabestationen in den Häusern. Als Eigentümer und Mieter werdet ihr deshalb entsprechend um Unterstützung gebeten. Und weitere Nachrichten aus der Region findet ihr auch auf bayernwelle.de.
2: Vielen Dank, wir schauen aufs Bayernwelle-Wetter. Die Sonne, die zeigt sich heute nicht so wirklich. Es ziehen viele Wolken durch. Am Nachmittag erwarten wir Regen bei maximal 21 Grad. Ab morgen wird es dann wieder wärmer. Am Donnerstag sind sogar wieder bis zu 30 Grad möglich. 14 Grad messen wir aktuell in Palling bei der Sparkasse, 13 in Petting und 14 Grad in Teisendorf. Der Bayernwelle Verkehrsservice, damit ihr sicher ankommt, liebe Autofahrer, aktuell ist alles frei auf den Straßen für euch. Zwei Blitzer gibt es aber noch von mir. Einer steht in Marktschellenberg. Bei der Feuerwehr, da ist der Shelly also wieder aktiv. Und in Freilassing in der Westendstraße, Höhe Einfahrt der Polizei, statt einwärts wird hier geblitzt. Wenn ihr auch noch was gesehen habt, Blitzer oder Staus, gebt doch Bescheid. Ruft an unter der 08654 3x die 7, 3x die 3 oder schickt eine WhatsApp, geht über dieselbe Nummer. Danke schon mal fürs Melden und gute Fahrt.
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2: Es geht rein in den Dienstagmorgen. Emily hier für euch am Start. Und kennt ihr das? Manche Menschen, die wissen einfach immer alles besser. Und genau für diese kleinen Mr. Know-It-All-Momente im Leben gibt's jetzt den passenden Sound dazu. Teddy Swims mit Mr. Know-It-All. Und damit starten wir gemeinsam rein in den Morgen. 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

0: So langsam werden wir wach. Police habt ihr hier gerade gehört auf der Bayernwelle mit So Lonely um 20 vor 8. Guten Morgen.
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0: Ja, ein bisschen Badespaß hat noch keinem geschadet. Und für Tage wie heute, wo es nicht ganz so warm genug fürs Freibad ist, lässt sich doch auch ein Tag gut in der Therme verbringen. Und genau dieses Erlebnis, das durfte ich der lieben Conny aus Petting schenken.
2: Conny Lensing.
0: Ja, hallo, hier ist die Emily von der Bayernwelle. Servus.
2: Hallo, servus, grüß dich.
0: Weißt du vielleicht, warum ich anrufe?
2: Ich kann es mir denken, aber ob ich richtig liege.
0: Hast du
2: dich? Mitgemacht bei eurem Ferienaktion, dass man sich da bei verschiedenen Attraktionen anmelden kann mit der Familie, dass man dann Tickets gewinnen kann.
0: Ganz genau. Bei unserem Sommer daheim hast du dich angemeldet. Und zwar habe ich hier deine Anmeldung stehen bei der Therme Bad Aibling. Ist das richtig?
2: Ja.
0: Ja.
2: Habe ich auch mit angegeben.
0: Würdest du schon nehmen, oder?
2: Ja, das wäre schon cool.
0: Wer dürfte denn da dann mitkommen?
2: Mit meinem Mann würde ich fahren oder ich mit Saskia. Wir haben nicht aktuell ein Enkelkind, die ist 9 Monate.
0: Ja.
2: Und vielleicht mit ihr dann, dass wir dann zusammenfahren würden.
0: Ja, ich glaube, das würde hinhauen, oder?
2: Ja, das ist ja super, da freue ich mich.
0: Ihr bekommt die Tickets zugeschickt von uns und dann wünsche ich euch ganz, ganz viel Spaß und Entspannung in der Therme Bad Aibling.
2: Ja, super, ich bedanke mich und freue mich darauf und wünsche noch einen schönen Tag auch.
0: Ja, es ist auch noch nicht zu spät für euch. Auch ihr könnt euch noch anmelden für unseren Sommer daheim. Bis zum Ende der Sommerferien geht euer nächster Ausflug noch auf uns.
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0: The Killers mit Human hier auf der Bayernwelle. Schönen Dienstag wünsche ich euch. 7:50 haben wir es. Und Schluss mit kurzer Hose und Füße hoch. Das schwarz-rote Kabinett kommt heute und morgen in Schloss Neuhardenberg in Brandenburg zusammen. Egal ob Rente, Steuern oder Digitalisierung, es gibt einen Haufen zu tun. Was allerdings über allem schwebt, die schlechten Umfragewerte von Kanzler Friedrich Merz und die angeknackste Stimmung in der Regierung. Ronny Thorau berichtet aus Berlin. Ronny, ist das tatsächlich eine Arbeitsklausur oder doch nicht viel mehr Krisensitzung?
1: Ja, ich denke, es werden schon wirklich Themen abgearbeitet, wobei noch nicht klar ist, ob und welche festen Beschlüsse es geben könnte. Aber die Themen, die besprochen werden sollen, also Wirtschaftsförderung insbesondere, mehr Innovationen, neue Rüstungsprojekte zum Beispiel auch und vieles mehr, die werden schon drankommen. Es sind ja auch Gäste eingeladen aus der Wirtschaft zum Beispiel, aus dem Handwerk, von Startups, KI-Experten auch, und die werden schon auf die drängenden Probleme und nötigen weiteren Reformen hinweisen. Die Frage ist nur dann vor allem hinterher, ist der Zusammenhalt in der Koalition gerade stark genug, um Sachen, die jetzt in Neuhardenberg besprochen werden, wirklich zusammen umzusetzen?
0: Die Stimmung in der schwarz-roten Regierung, die ist aktuell schlecht, daran gibt es keinen Zweifel. Gibt es nichts, was die beiden heute und morgen wieder näher zusammenbringt?
1: Also was helfen könnte vielleicht, gerade sind die nahenden Landtagswahlen im Osten. Da ist ja vielleicht doch vielen in Union und SPD klar, dass weiterer interner Streit über Personal oder bereits vereinbarte Reformen keine Wählerpunkte bringt. Und vielleicht bringen ja auch die jüngsten Personalveränderungen im Sommer doch was, mit Thorsten Frey zum Beispiel als neuem Unionsfraktionschef. Der hat als Motto auch für diese Kabinettsklausur vorgegeben:
2: Gilt es, durch gute Arbeit zu überzeugen.
1: Das ist ja schon mal ein plausibler Ansatz, wenn auch nicht ganz neu.
0: Ja, also der Urlaub ist vorbei. Das Kabinett von Friedrich Merz ist zurück aus der Sommerpause. Ab heute wird wieder geackert. Danke dir, Ronny. 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Guten Morgen.

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2: Und jetzt die Topmeldung aus der Region mit Angelina Quotschala. Am Hochstaufen hat es wieder gebebt. Das Beben am Sonntagabend hatte eine Stärke von 1,7, somit das stärkste in Bad Reichenhall in diesem Jahr. Rund 11.000 Menschen könnten diese Erschütterung gespürt haben. Auslöser ist vermutlich Wasser, das nach Regen oder Schneeschmelze tief in den Berg eindringt und dort Spannungen im Gestein löst. Mehr dazu in den Regionalnachrichten um halb und auf bayernwelle.de.
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4: Ich bin Stefan Schütz. Guten Morgen. Der Fall um einen geplanten Anschlag auf den Flughafen Halle-Leipzig weitet sich aus. Medienberichten zufolge fanden Ermittler vor einigen Tagen unweit des Airports eine dritte Drohne und Sprengstoff. Es soll sich um 50 Gramm des hochexplosiven Sprengstoffs Hexogen gehandelt haben. Der Fund der bisher bekannten Sprengstoffdrohne Anfang August hatte für großes Aufsehen gesorgt. Pünktlich wie die Eisenbahn, von diesem Spruch aus der Vergangenheit ist nicht mehr viel übrig. Im ersten Halbjahr fiel fast jeder 12. Fernzug ganz oder auf einem Teil der Strecke aus. Diana Kramer berichtet.
5: Auch die angepeilte Pünktlichkeitsquote von 60% wird wohl im laufenden Jahr verfehlt. Und die Generalsanierung der Strecken, die zumindest auf lange Sicht Verbesserung bringen sollte, stockt. Aus Sicht der Grünen liegen die Probleme aber nicht nur auf den Strecken. Sie fordern auch eine präventive Instandsetzung der Züge. Bahn und Bundesregierung dürften nicht tatenlos zusehen, wenn immer mehr Fernzüge unpünktlich sind oder ganz ausfallen.
4: Offenbar soll im nächsten Jahr die Zuckersteuer eingeführt werden und damit ein Jahr früher als geplant. Das berichtet die Bild-Zeitung und beruft sich auf ein Papier aus dem Finanzministerium. Unter anderem soll demnach die Abgabe auch auf Säfte, Milchgetränke oder Zero-Getränke erhoben werden. Die Zuckersteuer könnte Getränke spürbar teurer machen. Allerdings hat sie in anderen Ländern auch dazu geführt, dass die Hersteller den Zuckergehalt gesenkt haben. Gaming-Fans schauen ab heute Abend nach Köln. Die diesjährige Gamescom geht mit der Opening Night los. Das heißt, es gibt wieder Ankündigungen und Trailer zu kommenden Spielen. Für Besucher ist die weltgrößte Gaming-Messe ab morgen geöffnet. Vergangenes Jahr kamen rund 350.000 Besucher zu der Gamescom. Im DFB-Pokal sind am Abend die Sensationen ausgeblieben. Köln gewann beim Fußball-Drittligisten Würzburg mit 2:1. Regionalligist Alt-Glienicke unterlag Bundesliga-Absteiger Wolfsburg mit 8:9 nach Elfmeterschießen. Der Hamburger SV siegte 3:0 beim Drittligisten Verl. Halle verlor gegen Schalke 2:5 nach Verlängerung. Es ist jetzt kurz nach 8.
2: Vielen Dank und wir werfen natürlich wieder einen kurzen Blick aufs Bayernwelle-Wetter. Es bleibt heute eher bewölkt. Am Nachmittag kann dann auch noch Regen einsetzen bei maximal 21 Grad. Ab morgen wird es mit 26 Grad aber wieder Stück für Stück wärmer. 14 Grad messen wir aktuell in Schlechien, genauso wie in See und Seebruck bei der Touristinfo und 15 Grad in Berchtesgaden. Der Bayernwelle Verkehrsservice, damit ihr sicher ankommt. Aktuell sind mir keine Staus oder Unfälle von den Straßen bekannt. Ihr habt also freie Fahrt. Geblitzt wird noch einmal in Freilassing in der Westendstraße, Höhe der Einfahrt Polizei, blitzt statt einwärts. Und in Marktschellenberg bei der Feuerwehr, da steht der Shelly wieder parat. Wenn ihr auch noch was gesehen habt, Blitzer oder Staus, gebt Bescheid. 08654 3x7 3x3, damit kommt ihr hier ins Bayernwelle-Studio. Oder ihr könnt uns damit auch eine WhatsApp schicken. Also eine Nummer abspeichern und ihr habt beides mit dabei. Danke schon mal fürs Melden und gute Fahrt.
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2: Wir rutschen gemeinsam rein in den Dienstag. Ich bin Emily Rettenberger, guten Morgen. Und eine kleine Mücke sorgt gerade für Aufmerksamkeit. Die asiatische Tigermücke breitet sich auch bei uns in Bayern weiter aus und wurde bereits im südlichen Oberbayern nachgewiesen. Aber wie gefährlich ist die tatsächlich für uns und was können wir tun, damit sie sich nicht weiter ausbreitet? Antworten auf diese Fragen bekommt ihr gleich hier bei uns auf der Bayernwelle.

0: Zacki Zacki geht's rein in den Dienstag hier mit der Bayernwelle um 10 nach 8. Guten Morgen.
1: Und invasive Arten sind durch den Klimawandel auch bei uns in Bayern immer mehr Thema. Eine davon ist die asiatische Tigermücke, die auch schon im südlichen Oberbayern nachgewiesen wurde, direkt an der Grenze zum Chiemgau. Sie ist vielerorts auf dem Vormarsch, weshalb das Landesamt für Gesundheit ein engmaschiges Monitoring betreibt. Für uns Menschen ist vor allem eine Eigenschaft unangenehm.
2: Sie zeigt ein extrem aggressives Stechverhalten. Das bedeutet, unsere heimischen Mücken zum Beispiel, eine einzelne Mücke sticht eine Person eigentlich maximal ein- bis zweimal die Stunde. Eine asiatische Tigermücke, die kann bis zu 42 Mal die Stunde eine Person stechen.
0: Na, das sagt Nathalie Paravinja. Sie ist Teil des Monitoring-Teams. Wer Angst vor übertragbaren Krankheiten hat, den kann die Expertin aber beruhigen.
2: Bislang ist es in Deutschland noch zu keiner lokalen Übertragung von Erregern durch die Tigermücke gekommen. Zwar ist die Tigermücke grundsätzlich in der Lage, verschiedene Krankheitserreger zu übertragen, zu denen zum Beispiel das Dengue-Virus oder das Chikungunya-Virus gehört. Aber die Mücke trägt diese Viren nicht immer per se in sich.
0: Mhm. Die Tigermücke ist übrigens schwarz und hat weiße Streifen auf Körper und Beinen. Damit sie sich bei uns nicht weiter ausbreitet, können wir alle mithelfen. Stehendes Wasser abdecken oder vermeiden. Und wer eine Tigermücke entdeckt, am besten zur Bestimmung einsenden. Das hilft den Experten beim Monitoring ungemein. Ihr hört die Bayernwelle. Schönen

0: So, alle Swifties starten mit einem Grinsen im Gesicht in diesen Dienstag. Taylor Swift mit I Knew It, I Knew You hier auf der Bayernwelle. Schönen guten Morgen wünsche ich euch. Und wie schnell der Sommer doch läuft, oder? Kaum zu glauben, aber die Sommerferien sind schon halb rum. Und das Beste, es liegen aber noch fast 3 Wochen vor uns. Also noch jede Menge Zeit für Freibad, Eis, Ausflüge und einfach das machen, worauf ihr Lust habt. Ausschlafen inklusive, oder was gefällt euch an den Sommerferien denn am besten?
1: Weil man sich dann auf die nächste Klasse freut. In den Sommerferien trifft man die Familie. Man kann mal abschalten und ganz gechillt genießen.
2: Und man kann verreisen.
0: Also ihr startet mir jetzt auch ganz gechillt rein in diesen Dienstag. Genießt bitte die restlichen Ferienwochen noch und kostet das so richtig aus. Ihr hört die Bayernwelle. Guten Morgen.
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1: Um 8:30 schauen wir natürlich, was wichtig ist in den Nachrichten. Im Studio ist Angelina Kuchala. Guten Morgen.
2: Servus, guten Morgen euch allen. Der Fall um einen möglichen Anschlag auf den Flughafen Leipzig-Halle wird immer größer. Ermittler haben offenbar eine dritte Drohne und Sprengstoff gefunden. Medienberichten zufolge handelt es sich um rund 50 Gramm des hochexplosiven Stoffes Hexogen. Anfang August war bereits eine mit Sprengstoff bestückte Drohne entdeckt worden.
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2: Wie stark haben Hitze und Trockenheit den Wäldern zugesetzt? Das schauen sich die Förster derzeit auch in den Landkreisen Traunstein und Berchtesgadener Land an. Sie gehen ihre Wälder ab und begutachten die Bäume. Wolfgang Stöger vom Landesamt für Land- und Forstwirtschaft zur Bayernwelle.
4: Für uns sind da vor allem der sogenannte Nadelblattverlust relevant. Also vereinfacht gesagt, wie viele Nadeln oder wie viele Blätter haben die untersuchten Bäume im Vergleich zu absolut gesunden Bäumen?
2: Bis Ende des Monats sind die Förster noch unterwegs. Aus den Daten erstellen sie dann den sogenannten Waldzustandsbericht, der im vierten Quartal veröffentlicht wird. Generell geht es den Wäldern bei uns am Alpenrand besser als zum Beispiel in Franken, weil es bei uns zwischen Chiemsee und Königssee mehr regnet. Doch besonders dieses Jahr war bisher auch für die Wälder herausfordernd. Am Hochstaufen hat es am Sonntagabend wieder gebebt. Gegen kurz vor 10:30 wurde am Südhang des Berges ein Erdbeben der Stärke 1,7 registriert. Damit war es laut Erdbeben-News das stärkste Beben in Bad Reichenhall in diesem Jahr. Einige Menschen haben laut PNP die Erschütterung deutlich wahrgenommen. Berichtet wird unter anderem von einem lauten Grollen und einem kurzen Ruckeln. Rund um den Hochstaufen waren in den vergangenen Tagen bereits mehrere kleinere Beben registriert worden. Die Ursache: Wasser aus Starkregen oder Schneeschmelze kann dort tief in den Berg eindringen und dann Spannungen im Gestein lösen. Dieses Phänomen gilt am Hochstaufen als deutschlandweit einzigartig. Und wer derzeit mit Kanu oder Schlauchboot auf der Salzach unterwegs ist, sollte auf den Wasserstand achten. Der Bayerische Kanuverband empfiehlt einen Pegel von mindestens 200 Zentimetern. Maßgeblich ist der Pegel im oberösterreichischen Ettenau bei Tittmoning. Darunter sollte die Strecke keinesfalls mit Schlauchbooten befahren werden. Kajakfahrer sollten dann ausschließlich im Hauptstrom bleiben und nicht an Kiesbänken anlanden. Hintergrund sind unter anderem Totholz im Fluss und der Schutz von Tieren. Und weitere Nachrichten aus der Region findet ihr auch auf bayernwelle.de.
1: Danke dir, Angie. Wir werfen wieder einen Blick aufs Bayernwelle-Wetter. Die Sonne, die zeigt sich heute nicht so wirklich. Es ziehen viele Wolken durch. Am Nachmittag erwarten wir Regen bei maximal 21 Grad. Ab morgen wird es dann wieder wärmer. Am Donnerstag sind sogar wieder bis zu 30 Grad möglich. 15 Grad messen wir aktuell in Siegsdorf, genauso wie in Tachating beim Wasserwerk und 16 Grad in der Ramsau.
5: Einen schönen guten Morgen von der Talstation der Hochwellenseilbahn in Bergen. Die Temperatur im Tal beträgt 18 Grad, am Gipfel 17 Grad und es ist bedeckt. Die Hochwellenseilbahn hat ab 9 Uhr Fahrbetrieb. Die Gaststätte an der Mittelstation hat ebenfalls geöffnet. Wer Lust hat, sich am Sonntag in der Panorama-Gaststätte mit einem Frühstück am Berg vor wunderschöner Kulisse verwöhnen zu lassen, kann gerne noch einen Tisch reservieren. Der nächste Musikantenmontag findet am 7. September statt. Infos zum Fahrbetrieb der Seilbahn und unseren Veranstaltungen finden Sie auf der Internetseite www.hochwellenseilbahn.de. Eine schöne Woche wünscht Ihnen Renate Pertl von der Touristinformation in Bergen.
1: Der Bayernwelle Verkehrsservice, damit ihr sicher ankommt, keine Staus oder Störungen aktuell gemeldet hier bei mir im Studio. Ihr habt also freie Fahrt. Geblitzt wird aber noch, und zwar einmal in Freilassing in der Westendstraße, Höhe Einfahrt Polizeistadt. Einwärts wird hier geblitzt. Und in Marktschellenberg bei der Feuerwehr, da steht der Shelly wieder. Ihr habt auch noch was, gebt Bescheid, ruft an oder schickt eine WhatsApp. Geht beides über die 08654, dreimal die 7 und dreimal die 3. Danke fürs Melden und gute Fahrt.
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1: Schönen guten Morgen. Und es gibt so eine Sache, die sollten wir nicht unbedingt tun. Handy in der Hand und das beim Überqueren der Straße. Blick nur aufs Display gerichtet. Das könnte jetzt in Italien bald teuer werden. Mindestens 75 Euro Bußgeld stehen für abgelenkte Fußgänger im Raum. Und das ganz unabhängig davon, ob ihr gerade über einen Zebrastreifen geht oder irgendwo anders die Straße überquert. Die geplante Regelung ist allerdings jetzt noch nicht beschlossen. Aber ich muss ganz ehrlich sagen, ich finde die Idee gar nicht so blöd, weil es würde uns allen nicht schaden, ein bisschen aufmerksamer durch die Welt zu laufen. Ihr hört die Bayernwelle, ich bin Emily Rettenberger. Schönen guten Morgen.

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1: Ja, und wenn das Wetter mal nicht ganz mitspielt, muss der Badespaß ja trotzdem nicht ins Wasser fallen, im wahrsten Sinne des Wortes. Statt Freibad geht's dann eben ab in die Therme. Und genauso einen kleinen Wellness- und Badespaß durfte ich dieses Mal verschenken. Freuen durfte sich heute Morgen die liebe Conny aus Petting über einen Ausflug in die Therme Bad Aibling.
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0: Highlight ist eine dreistöckige Kletterwelt. Dazu gibt's ein Trampolin, einen Kleinkindbereich und eine interaktive Spielwand. Ideal noch für einen Familienausflug in den Sommerferien. Mehr Infos dazu bekommt ihr beim Sportpark Freilassing. Ozapft ist in Rosenheim, da startet am Samstag das Herbstfest. 2 Wochen lang warten auf der Wiesn Festzelte, Fahrgeschäfte, Schmankerl und jede Menge bayerische Tradition auf euch. Also Dirndl oder Lederhose an und ab nach Rosenheim zum größten Volksfest Südostbayerns. Los geht's am Samstag, gefeiert wird bis Mitte September. Und Endspurt beim Open-Air-Kino im Naturbad Aschauer Weiher. Heute gibt's Big City-Feeling mit Der Teufel trägt Prada 2. Und am Mittwoch, also morgen, noch die Komödie Ein Münchner im Himmel. Der Film, der startet immer gegen 20.45 Uhr. Ab 19.30 Uhr ist Einlass. Erwachsene zahlen 13 und Schüler 9 Euro.
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3: Und jetzt die Top-Meldung aus der Region mit Angelina Quocalla. Hitze, Trockenheit und Schädlinge setzen Bayerns Wäldern zu. Jetzt wird Bilanz gezogen. Auch in den Landkreisen Traunstein und Berchtesgadener Land sind Förster unterwegs und prüfen, wie gut die Bäume durch den Sommer gekommen sind. Die Ergebnisse fließen dann in den neuen Waldzustandsbericht ein, der im vierten Quartal veröffentlicht wird. Mehr dazu in den Regionalnachrichten um halb und auf bayernwelle.de.
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4: Ich bin Stefan Schütz. Guten Morgen. Nach dem Anschlagsversuch auf den Flughafen Leipzig-Halle sind Sprengstoff und eine weitere Drohne entdeckt worden. Das berichtet unter anderem die Süddeutsche Zeitung. Beides lag demnach 9 Tage nach dem Anschlagsversuch unentdeckt in der Nähe des Flughafens. Anfang des Monats war bereits eine Sprengstoffdrohne an einer Frachtmaschine entdeckt worden. Ein weiteres Objekt hatte ein startendes Flugzeug beschädigt. Bezahlen ohne Bargeld wird immer beliebter. Am häufigsten kommt dabei die Girocard zum Einsatz. Sie hat im ersten Halbjahr Rekordzahlen erzielt, wurde rund 4,21 Milliarden Mal genutzt. Ursula Winkler berichtet.
5: Die Bankkarte ist beim bargeldlosen Zahlen das am meisten genutzte Zahlungsmittel. Die Menschen zahlen zunehmend auch kleine Beträge, etwa beim Bäcker, am Kiosk oder Automaten, gerne mit Karte. Bald soll sie neue Funktionen bekommen. Im kommenden Jahr soll es etwa auch möglich werden, Mietwagen oder Hotelzimmer mit Girocard zu buchen. Bisher braucht man dafür eine Kreditkarte.
4: Eine alternde Bevölkerung und steigende Kosten treiben die Ausgaben der Pflegeversicherung nach oben. Laut AOK-Chefin Reimann droht im nächsten Jahr ein Minus in Höhe von 8 Milliarden Euro. Sie sagte der Funke Mediengruppe, wenn die entstehenden Löcher nicht schnell gestopft würden, etwa durch Bundesmittel, dann würden die Abgaben für die Pflegeversicherung bald wieder steigen. Wie sieht die Zukunft bei Europas größtem Autobauer Volkswagen aus? Dazu beginnt mit der Betriebsversammlung heute eine Serie von Treffen zwischen Vorstand und Belegschaft. Die Arbeitnehmervertretung verlangt Klarheit von der Konzernführung mit Blick auf angekündigte Sparmaßnahmen. Tausende Stellen und 4 Werke sollen in Gefahr sein. Zuletzt beklagte die VW-Belegschaft eine mäßige Kommunikation der Geschäftsführung. Bei der Deutschen Bahn ist im ersten Halbjahr fast jeder 12. Fernzug ganz oder auf einem Teil der Strecke ausgefallen. Mit 8% waren das 3 Punkte mehr als im Vorjahreszeitraum. Der zweithöchste Stand seit 2019, so heißt es vom Verkehrsministerium. Die Grünen hatten nachgefragt. In den ersten 6 Monaten waren weniger als 60% der Fernzüge pünktlich. Es ist jetzt 9:15.
6: Jetzt das Bayernwelle-Wetter. Es bleibt heute eher bewölkt. Am Nachmittag kann dann auch noch Regen einsetzen bei maximal 21 Grad. Ab morgen wird es mit 26 Grad dann wieder Stück für Stück wärmer. 16 Grad messen wir aktuell in Tittmoning, 15 in Traunstein bei der Mädchenrealschule und 16 Grad wieder in Freilassing. Der Bayernwelle Verkehrsservice, damit ihr sicher ankommt. Ich habe aktuell keine Staus soweit von den Straßen, auch keine Unfälle. Gott sei Dank, ihr habt freie Fahrt. Geblitzt wird auch noch, und zwar einmal in Freilassing in der Westendstraße, Höhe der Einfahrt Polizei, stadteinwärts, und in Marktschellenberg bei der Feuerwehr, da steht der Shelly. Wenn ihr auch noch was für mich habt, Blitzer oder Staus, gebt Bescheid, ruft an unter der 08654, 3x7 und 3x3. Ich bedanke mich schon mal fürs Melden und gute Fahrt.
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6: Der Dienstag ist so langsam am Laufen und wir können den Vormittag mit einem ziemlich schönen Motto starten. Lost Frequencies habe ich hier für euch mit Love is the Only Thing. Ich bin Emily Rettenberger. Servus.

0: Ich würde sagen, wir sind jetzt definitiv wach. Bon Jovi mit You Give Love a Bad Name hier auf der Bayernwelle um 10 nach 9. Schönen Vormittag.
1: Und Radio ist schon was ganz Besonderes, oder? Mit UKW ist die Reichweite normalerweise ja sehr begrenzt. Deshalb haben wir von der Bayernwelle bei uns im Sendegebiet mehrere Antennen und Frequenzen. Aber Markus, manchmal geht's noch viel weiter hinaus.
2: Wir haben Post bekommen und zwar vom Ole aus Norwegen. Mhm. Er ist 69 Jahre alt, ein Radio-Enthusiast mit großer eigener Antenne und mehreren Empfängern daheim. Und durch ein besonderes Phänomen hat er vor kurzem für etwa eine Stunde unser UKW-Signal empfangen und die Bayernwelle gehört, rund 1500 Kilometer Luftlinie entfernt. Wahnsinn, oder?
1: Ja, absolut. Und wie ist das jetzt möglich?
2: Ich habe mir da ein bisschen schlau gemacht. Also im Sommer können durch starke Sonneneinstrahlung in der Atmosphäre so eine Art Funkspiegel entstehen. Das Ganze passiert auf rund 100 Kilometern Höhe und dann gehen die Funksignale nicht einfach ins Weltall, sondern werden zurückreflektiert. Dadurch sind kurzfristige Reichweiten von bis zu 2000 Kilometern möglich und so hat uns auch der Ole in Norwegen empfangen, ganz ohne Internet, sondern einfach oldschool mit UKW. Er hat uns zum Beweis auch einen kurzen Mitschnitt geschickt.
3: Am Abend und in der Nacht ist es zunächst noch regnerisch. Frühmorgens werden die Wolken weniger. Die Temperaturen sinken leicht auf 15 bis 11 Grad.
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2: Ja, ich würde sagen, die Qualität ist für die Distanz echt gut.
1: Ja, eine Wahnsinnsgeschichte. Dankeschön, Markus. Und dir natürlich, Ole, falls du uns zufällig gerade hörst, hier auf der Bayernwelle.

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3: Mit Angelina Quotschala. Trockene Sommer und Schädlinge setzen den Wäldern in der Region immer stärker zu. Bis Ende des Monats sind auch in den Landkreisen Traunstein und Berchtesgadener Land Förster unterwegs und begutachten den Zustand der Bäume. Wolfgang Stöger vom Landesamt für Land- und Forstwirtschaft.
4: Im Allgemeinen können wir sagen, dass es unsere Wälder momentan nicht ganz so einfach haben. Da ist es nun die Aufgabe von uns Försterinnen und Förster, aber auch von den rund 700.000 Waldbesitzerinnen und Waldbesitzern in Bayern, unsere Wälder einfach fit zu machen für die künftigen Herausforderungen, sie umzubauen in klimatolerante Mischwälder. Und gleichzeitig gilt es natürlich auch, die Produktivität der Wälder aufrechtzuerhalten.
3: Besonders im Blick haben sie dabei Anzeichen für Klimaschäden und Schädlingsbefall. Ihre Ergebnisse fließen dann in den offiziellen Waldzustandsbericht für Bayern ein. Er erscheint jedes Jahr neu und dokumentiert, wie gesund die Wälder in den einzelnen Teilen Bayerns sind. In der Nacht hat ein brennendes Auto in Inzell für einen Feuerwehreinsatz gesorgt. Gegen 3:30 morgens ging der Notruf ein. Der PKW brannte im Heck komplett aus. Die Flammen griffen außerdem auf eine Garage über und beschädigten ein weiteres geparktes Auto. Der Schaden liegt nach ersten Schätzungen im mittleren fünfstelligen Bereich. Die Feuerwehren aus Inzell und Weißbach rückten mit insgesamt 8 Fahrzeugen an und hatten den Brand schnell unter Kontrolle. Warum das Auto Feuer gefangen hat, ist noch unklar. Die Polizei Traunstein ermittelt jetzt. Und wegen Arbeiten wird das Fernwärmenetz in Ruhpolding heute und morgen abgeschaltet. Die Gemeindewerke erneuern und modernisieren einzelne Hausanschlüsse. Deshalb gibt's jeweils von 7 bis voraussichtlich 18 Uhr keine Wärme. Mobile Heizcontainer sollen teils für Ersatz sorgen. Für die Wiederinbetriebnahme brauchen die Gemeindewerke außerdem Zugang zu einigen Übergabestationen in den Häusern. Als Eigentümer und Mieter werdet ihr deshalb entsprechend um Unterstützung gebeten. Und weitere Nachrichten aus der Region findet ihr auch auf bayernwelle.de.
5: Das Bayernwelle-Wetter. Die Sonne zeigt sich heute nicht so wirklich. Es ziehen viele Wolken durch. Am Nachmittag erwarten wir Regen bei maximal 21 Grad. Ab morgen wird es dann wieder wärmer. Am Donnerstag sind dann sogar wieder bis zu 30 Grad möglich. 16 Grad messen wir aktuell in Bischofswiesen beim Hotel Brennerbarst, genauso wie in Übersee, und 16 Grad auch wieder in Fridolfing. Der Bayernwelle Verkehrsservice. Damit ihr sicher ankommt, liebe Autofahrer, wir schauen kurz auf die A8 Salzburg Richtung München. Zwischen Bernau und Fraßdorf, da befindet sich ein defektes Fahrzeug. Der rechte Fahrstreifen ist hier aktuell blockiert, also bitte Vorsicht. A8 Salzburg Richtung München zwischen Bernau und Fraßdorf. Geblitzt wird auch noch, und zwar einmal in Freilassing in der Westendstraße, Höhe der Einfahrt Polizei. Stadteinwärts wird hier geblitzt, und in Marktschellenberg bei der Feuerwehr, da ist der Shelly wieder aktiv. Wenn ihr auch noch was habt, Blitzer oder Staus, gebt Bescheid, ruft an oder schickt eine WhatsApp, geht beides über die 08654, 3x7 und 3x3. Danke schon mal fürs Melden und gute Fahrt.
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1: Heute ist der 25. August. Am 25. August 1609 richtet Galileo Galilei in Venedig zum ersten Mal ein selbstgebautes Fernrohr zum Himmel. Er verbessert das holländische Modell deutlich auf das bis zu 30-fache und bereitet damit den Weg für die moderne Astronomie. Schon wenige Monate später entdeckt er mit diesem Instrument Jupitermonde und Sonnenflecken. Der Blick durch Galileos Fernrohr verändert nicht nur unser Verständnis vom Kosmos, sondern auch unser Weltbild. Am 25. August 1944 ist Paris frei. Nach wochenlangen Kämpfen rücken die Alliierten in die französische Hauptstadt ein, angeführt von der Résistance und der 2. Panzerdivision unter General Leclerc. Die deutsche Besatzung endet und noch am selben Tag hält Charles de Gaulle eine Rede vor der jubelnden Bevölkerung. Der Eiffelturm wird beflaggt, es regnet Konfetti, ein Tag der Freude und der Hoffnung für ganz Frankreich. Back in time.

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3: Ich bin Stefan Schütz. Das Bundeskabinett trifft sich nach Ende der Sommerpause zu Beratungen. Es geht um Wirtschaftswachstum, Jobs und die Folgen der Hitzewelle. Bundeskanzler Merz bekommt von allen Seiten Druck, Claudia Wächter berichtet.
4: Kritik bekommt er sogar aus den eigenen Reihen und die Wirtschaft, die fordert, handelt endlich. Es geht also deshalb auch um Themen wie Steuern, Rente, KI und Bürokratieabbau und das alles auch noch vor mehreren entscheidenden Landtagswahlen. Der Kanzler will deshalb wohl auch seine Regierung einschwören auf einen neuen Team Spirit. Gäste hat er aber auch noch eingeladen. Mehrere Wirtschaftsbosse kommen.
3: Der deutsche Staat hat im ersten Halbjahr gut 71 Milliarden Euro mehr ausgegeben als eingenommen. Bezogen auf die gesamte Wirtschaftsleistung lag das Defizit von Bund, Ländern, Gemeinden und Sozialversicherung bei 3,1%. Positiv, so das Statistische Bundesamt, die Wirtschaft ist im zweiten Quartal minimal stärker gewachsen als zunächst angenommen. Der Fall um den geplanten Anschlag auf den Flughafen Halle-Leipzig weitet sich aus. Medienberichten zufolge fanden Ermittler vor einigen Tagen unweit des Airports eine dritte Drohne und Sprengstoff. Es könnte sich um 50 Gramm des hochexplosiven Sprengstoffs Hexogen gehandelt haben, heißt es. Der Fund der bisher bekannten Sprengstoffdrohne Anfang August hatte für großes Aufsehen gesorgt. Weiterhin unklar ist, wer dahinter steckt. In dem Fall ermittelt die Bundesanwaltschaft. Offenbar soll im nächsten Jahr die Zuckersteuer eingeführt werden und damit ein Jahr früher als geplant. Das berichtet die Bild-Zeitung und beruft sich auf ein Papier aus dem Finanzministerium. Unter anderem soll demnach die Abgabe auch auf Säfte, Milchgetränke oder Zero-Getränke erhoben werden. Die Zuckersteuer könnte Getränke spürbar teurer machen. Allerdings hat sie in anderen Ländern auch dazu geführt, dass die Hersteller den Zuckergehalt gesenkt haben. Gaming-Fans schauen ab heute Abend nach Köln. Die diesjährige Gamescom geht mit der Opening Night los. Das heißt, es gibt viele Ankündigungen und Trailer zu kommenden Computerspielen. Für Besucher ist die weltgrößte Gaming-Messe ab morgen geöffnet. Vergangenes Jahr kamen rund 350.000 Besucher zur Gamescom. Es ist jetzt kurz nach 10.
5: Das Bayernwelle-Wetter tagsüber kommen von Südwesten her Regen und Gewitter zu uns. Dazu gibt's Höchstwerte von bis zu 21 Grad. Aber schon morgen wieder deutlich wärmer, wenn auch bewölkt und mit dem ein oder anderen Regenspritzer. Spätestens ab Donnerstag dann wieder viel Sonne und Höchstwerte von bis zu 30 Grad. Der Bayernwelle-Verkehrsservice, damit ihr sicher ankommt, auf der A8 Salzburg Richtung München, ist zwischen Bernau und Fraßdorf aktuell eine Gefahr durch ein defektes Fahrzeug und der rechte Fahrstreifen ist blockiert. Ihr verliert 15 Minuten. Geblitzt werdet ihr in Tachating Richtung Garching, dann in Freilassing in der Westendstraße auf der Höhe von der Polizei in Richtung Stadt und dann noch in Marktschellenberg direkt bei der Feuerwehr. Ihr habt sonst noch was für mich, Staus oder Blitzer, ihr ruft durch oder schreibt eine WhatsApp 08654 dreimal die 7 dreimal die 3. Vielen Dank euch und eine gute und sichere Fahrt.
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2: Mit Angelina Quirtschaller. Verkehrschaos am Hintersee, in der Hauptreisezeit ein gewohntes Bild. Die Parkplätze reichen nicht aus, um den Besuchermassen Herr zu werden. Abhilfe schaffen könnte ein Parkdeck am Parkplatz Seeklause.
3: Der Gemeinderat befasst sich heute Abend mit einem entsprechenden Antrag, der die Prüfung dieser Option fordert. Die tatsächliche Umsetzung hängt dann nicht zuletzt an den Kosten. Das Bergsteigerdorf Ramsau und besonders der Hintersee sind bei Touristen und Einheimischen sehr beliebt. Von einem Spaziergang über eine Bootsfahrt bis hin zum Schwimmen bietet der See viele Freizeitmöglichkeiten. Doch die Infrastruktur stößt bei viel Andrang regelmäßig an ihre Grenzen. Aus der Ramsau, Markus Zartner.
2: Die Schützengesellschaft Alstaler sucht dringend eine neue Heimat. Laut Passauer Neue Presse steht der zweitgrößte Schützenverein der Stadt Trostberg aktuell ohne eigene Schießstätte da. Zuletzt waren die 115 Mitglieder im Schützenheim der königlich privilegierten Feuerschützengesellschaft untergebracht. Dort mussten sie Ende März aber raus. Seitdem ruht auch der sportliche Wettkampf. Zwei Mannschaften mussten bereits abgemeldet werden. Die Alstaler suchen jetzt einen alten Bauernhof, eine Lagerhalle oder eine Wirtschaft. Wichtig sind Strom, Toiletten und eine Raumlänge von rund 13 Metern. Wenn sich langfristig nichts findet, droht laut dem Verein sogar die Auflösung. Wer geeignete Räume anbieten kann, soll sich deshalb beim Verein melden. Und da ging auf dem Heimweg wohl gar nichts mehr. Ein 43-jähriger Radfahrer ist am späten Montagabend in Traunstein gestürzt. Gegen 11:30 war er auf der Rosenheimer Straße unterwegs, als er offenbar wegen seines Alkoholkonsums zu Fall kam. Passanten fanden ihn, halfen ihm auf und riefen den Notruf. Die Polizei stellte dann bei dem Mann so viel Alkohol fest, dass er absolut fahruntüchtig war. Er kam leicht verletzt ins Klinikum Traunstein. Dort wurde ihm dann auch Blut abgenommen und jetzt ermittelt die Polizei. Und mehr Nachrichten aus der gesamten Region, die gibt's für euch auch auf bayernwelle.de.
4: Das Bayernwelle-Wetter. Heute ist der Himmel bedeckt zwischen Chiemsee und Königssee. Das lässt auch die Temperaturen fallen. Mehr als 21 Grad werden es heute nicht werden. Ab morgen dann wieder wärmer, wenn auch bewölkt mit vereinzelten Regentropfen. Und ab Donnerstag nochmal Spätsommer mit viel Sonne und heißen 30 Grad. Der Bayernwelle Verkehrsservice, damit ihr sicher ankommt. Ihr verliert aktuell ca. 5 Minuten auf der A8 Richtung München und zwar auf der Höhe von Bernau am Chiemsee. Hier war ein Fahrzeug liegen geblieben. Und geblitzt werdet ihr aktuell in Freilassing auf der Höhe von der Einfahrt der Polizei in Richtung Stadt, dann in Marktschellenberg bei der Feuerwehr, da steht der Shelly, und in Tachating Richtung Garching. Wenn ihr noch irgendwas habt, Staus oder Blitzer, ihr meldet es uns jederzeit und zwar unter der 08654 3x die 7, 3x die 3. Ihr könnt anrufen oder ihr schickt schnell und einfach eine WhatsApp durch. Vielen Dank euch jetzt und eine gute und sichere Fahrt.
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3: Ich bin Stefan Schütz. Aus und vorbei ist die Sommerpause für die Minister der Bundesregierung. Die beraten heute und morgen über die angestoßenen Reformen und über solche, die noch kommen sollen. Im Blick hat die Regierung, wie die Wirtschaft stärker in Schwung kommen kann, aber auch das Klima steht im Fokus. Kanzler Merz sagte:
4: Gesundheit, Krankenhäuser, Altenheime, die Landwirtschaft. Es gibt kaum einen Lebensbereich, der nicht betroffen ist. Für die Bundesregierung ist deshalb klar, wir müssen den Klimawandel weiter eindämmen und zugleich unser Land besser an die Folgen des Klimawandels anpassen.
3: Wie sehr stand der Flughafen Halle-Leipzig im Fokus von Attentätern? Medienberichten zufolge wurde Tage nach dem Fund einer mit Sprengstoff bestückten Drohne Anfang August ein weiteres derartiges Flugobjekt entdeckt, und zwar in der Nähe des Airports. Es heißt, dabei seien die Fahnder auch auf einen hochexplosiven Stoff gestoßen. Unklar ist weiterhin, wer hinter der Aktion steckt. Ich zahle mit Karte, heißt es immer häufiger an den Kassen. Mehr als 4,3 Milliarden Mal ist die Girocard, oft auch EC-Karte genannt, im vergangenen Jahr genutzt worden. Was dem Handel auffällt, ist, dass zunehmend auch Kleinstbeträge bargeldlos bezahlt werden. Die Girocard bekommt bald neue Funktionen. Voraussichtlich ab dem Frühjahr 2027 kann sie beispielsweise genutzt werden, um einen Mietwagen zu buchen. Die Deutsche Bahn wehrt sich gegen den Vorwurf, dass kaputte Züge oft Grund für Verspätungen sind. In einer Mitteilung heißt es, dass technische Störungen zwischen 2019 und 2025 um die Hälfte zurückgegangen sind. Zuvor hatte ein Grünen-Abgeordneter der Bahn vorgeworfen, in dieser Richtung zu wenig zu unternehmen. In den ersten 6 Monaten dieses Jahres waren laut dem Konzern knapp 60% der Fernzüge pünktlich. Offenbar gibt es wieder einen Fall von Sabotage entlang einer Bahnstrecke. Betroffen ist eine Verbindung nahe Backnang in Baden-Württemberg. Dort haben Unbekannte mehrere Kabel beschädigt und das führt nun zu Datenausfällen. Betroffen sind der Zugverkehr sowie die Internet- und Telefonversorgung der 38.000 Einwohnerstadt. Der Staatsschutz ermittelt. Es ist jetzt 11:15.
5: Das Bayernwelle-Wetter, tagsüber kommen von Südwesten her Regen und Gewitter zu uns. Dazu gibt's Höchstwerte von bis zu 21 Grad. Aber schon morgen wieder deutlich wärmer, wenn auch bewölkt und mit dem ein oder anderen Regenspritzer. Spätestens ab Donnerstag dann wieder viel Sonne und Höchstwerte von bis zu 30 Grad. Der Bayernwelle Verkehrsservice, damit ihr sicher ankommt. Wir werfen einen Blick auf die A8. Einmal in Richtung München zwischen Bernau und Fraßdorf. Aktuell stockender Verkehr. Ihr verliert hier 5 Minuten. Und dann einmal in Richtung Salzburg auf der Höhe von Neukirchen. Aktuell ein Stau von circa 8 Minuten. Blitzer gibt es aktuell eine ganze Menge. Wir fangen an in Taching. Hier wird am Ortsende Richtung Tittmoning geblitzt. Dann in Freilassing auf der Höhe von der Polizei in Richtung Stadt. Dann in Marktschellenberg steht der Shelly. In Tachating Richtung Garching werdet ihr geblitzt. Und dann noch in Einring auf der Höhe vom Schwimmbaddeck beim Kreisverkehr. Liebe Katrin, vielen Dank dir fürs Melden. Wenn ihr noch irgendwas habt, macht es genauso. Ruft es an oder schickt es eine WhatsApp durch. Die Nummer dafür 086654, 3x die 7, 3x die 3. Vielen Dank euch und eine gute und sichere Fahrt.
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1: Mit Angelina Kvotschala. Servus. In Ruppolding wird wieder groß gefeiert. Beim Dorffest in der Eishalle gibt's an diesem Freitag und Samstag Musik, bayerische Schmankerl und jede Menge Gaudi. Am Freitag steigt ab 8 der große Oberkrainerabend mit dem Alpenblick-Quintett und den Alpen-Oberkrainern. Am Samstag geht's schon am Vormittag weiter mit Musik, Kinder- und Jugendgruppen und den Schnalzern. Und ab 9 Uhr messen sich beim Vereinspreisplatteln dann auch die Teilnehmer. Schaut's gern vorbei und feiert mit. Ganz besondere Orgelklänge gibt's am Samstag in der Pfarrkirche St. Remigius in Schleching. Dort könnt ihr ein Instrument mit außergewöhnlichen Registern erleben. Die Orgel lässt Kuhglocken erklingen und bringt mit einem Alphornregister sogar echtes Berggefühl in die Kirche. Los geht's am Samstagvormittag um 11 Uhr. Der Eintritt, der ist frei. Und der Countdown läuft nächste Woche Freitag. Am 4. September ist in Bad Reichenhall wieder die Philharmonische Klangwolke. Das Warm-up mit Live-Musik in der Innenstadt beginnt um 17 Uhr. Um 19 Uhr folgt dann das Konzert der Philharmoniker. Das übertragen wir wie gewohnt für euch live im Radio. Dadurch könnt ihr es in der gesamten Fußgängerzone und darüber hinaus hören. In Bad Reichenhall geht ihr dann auch noch shoppen bis 22 Uhr bei der extra langen Einkaufsnacht. Und wenn ihr dann auch noch feiern wollt, ab 21.30 Uhr geht's weiter mit der Aftershow-Party im Magazin 3 und Mojo 6.
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2: Mit Angelina Quotschala. Verkehrschaos am Hintersee in der Hauptreisezeit ein gewohntes Bild. Die Parkplätze reichen nicht aus, um den Besuchermassen Herr zu werden. Abhilfe schaffen könnte ein Parkdeck am Parkplatz Seeklause.
3: Der Gemeinderat befasst sich heute Abend mit einem entsprechenden Antrag, der die Prüfung dieser Option fordert. Die tatsächliche Umsetzung hängt dann nicht zuletzt an den Kosten. Das Bergsteigerdorf Ramsau und besonders der Hintersee sind bei Touristen und Einheimischen sehr beliebt. Von einem Spaziergang über eine Bootsfahrt bis hin zum Schwimmen bietet der See viele Freizeitmöglichkeiten. Doch die Infrastruktur stößt bei viel Andrang regelmäßig an ihre Grenzen. Aus der Ramsau, Markus Zartner.
2: Ein gemütliches Feuer auf einem Balkon hat am Montagabend in Traunreuth einen größeren Feuerwehreinsatz ausgelöst. Gegen 9:30 bemerkte eine Anwohnerin in der Salzburger Straße den Feuerschein und rief die Feuerwehr. Die Wohnung dahinter war dunkel, deshalb ging sie zunächst von einem möglichen Brand aus. Die Einsatzkräfte konnten aber schnell Entwarnung geben. Der Bewohner hatte nach dem Grillen seinen Holzkohlegrill noch mit Holz befeuert und wollte sich offenbar mit einem kleinen Feuer gemütlich machen. Ein Schaden ist dabei nicht entstanden. Feuerwehr und Polizei erklärten dem Mann allerdings eindringlich, wie gefährlich ein offenes Feuer auf einem Balkon ist. Der Mann zeigte sich einsichtig und löschte das Feuer daraufhin selbst. Und Unbekannte haben ein buntes Glasfenster in der Marienkapelle in Aschau eingeschlagen. Die Tat muss zwischen Freitag und Montagmorgen passiert sein. Dabei entstand ein Schaden von rund 200 Euro. Die Gemeinde informierte direkt die Polizei Prien. Wer rund um die Kapelle etwas Verdächtiges beobachtet hat oder Hinweise auf den Täter geben kann, soll sich bei ihr melden. Und weitere Nachrichten aus der Region findet ihr auch auf bayernwelle.de. Das Bayernwelle-Wetter. Heute ist der Himmel bedeckt zwischen Chiemsee und Königssee. Das lässt auch die Temperaturen fallen. Mehr als 21 Grad werden es heute nicht werden. Ab morgen dann wieder wärmer, wenn auch bewölkt mit vereinzelten Regentropfen. Und ab Donnerstag nochmal Spätsommer mit viel Sonne und heißen 30 Grad. Der Bayernwelle Verkehrsservice, damit ihr sicher ankommt. Wir schauen auf die A8. Einmal München Richtung Salzburg. Hier haben wir aktuell einen Stau zwischen Siegsdorf und Neukirchen. Zeitverlust plus 18 Minuten. Und dann auch nochmal in die andere Richtung, Salzburg Richtung München. Hier zwischen Raubling und Irschenberg aktuell ein Zeitverlust von plus 23 Minuten. Geblitzt werdet ihr aktuell in Tachating Richtung Garching, dann in Einring auf der Höhe vom Schwimmbad beim Kreisverkehr, in Taching am Ortsende Richtung Tittmoning und in Marktschellenberg steht auch nach wie vor der Shelly. Wenn ihr noch was habt, Staus oder Blitze, meldet es uns jederzeit und zwar unter der 08654 3x die 7, 3x die 3. Vielen Dank euch, gute und sichere Fahrt.
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4: Ich bin Stefan Schütz. Deutschland bleibt das Land der Autofahrerinnen und Fahrer. Für die meisten ist das Auto mit großem Abstand das wichtigste Verkehrsmittel. Mehr als 80% sind mindestens einmal die Woche damit unterwegs, zeigt eine Befragung des TÜV-Verbands. Zweitwichtigstes Fortbewegungsmittel ist das Zu-Fuß-Gehen, danach folgen der öffentliche Personennahverkehr und das Fahrrad. Freunde treffen, das wird immer unwichtiger für viele. Das zeigt der neue Freizeitmonitor der Hamburger Stiftung für Zukunftsfragen. Immer beliebter dagegen sind Social-Media-Aktivitäten und künstliche Intelligenz. Claudia Wächter berichtet.
5: Auf Insta und Co. abhängen, Musik hören oder daddeln, das wird für viele von uns immer wichtiger. Und auch KI gehört mittlerweile zur Freizeit dazu, vor allem bei den Jüngeren. Zu Sofa-Freaks sind wir aber noch nicht mutiert, im Gegenteil. Viel mehr Leute als früher treiben Sport und auch Vereine und Ehrenämter, die sind gefragt.
4: Jeder dritte Jugendliche in Deutschland leidet stark unter Schulstress. Das zeigt die Sinus-Jugendstudie im Auftrag der Krankenkasse Barmer. Besonders betroffen sind Mädchen. 42% fühlen sich massiv belastet. Bei Jungen sind es 25%, das berichtet die Nachrichtenagentur AFP. Weitere Stressfaktoren sind Familienprobleme und Einsamkeit. Auch hier leiden Mädchen deutlich häufiger als Jungen. Mit etwas mehr Zuversicht blickt die deutsche Wirtschaft in die Zukunft. So hat sich im August der IFO-Geschäftsklima-Index im vierten Monat in Folge etwas erholt. Über Wirtschaft, Soziales und Klima sprechen heute und morgen die Bundesminister bei einem Treffen. Vorab kündigte Kanzler Merz an, dass man dem Bereich Klimawandel einen besonderen Platz einräumen will. Die Grünen hatten ihm hier zuletzt vorgeworfen, abzutauchen. Jetzt steht es fest, es war der Norovirus, der in der vergangenen Woche zahlreiche Hotelgäste im unterfränkischen Weibersbrunn in die Knie gezwungen hat. Bei 16 Menschen liegt inzwischen eine Bestätigung vor, teilte das Landratsamt Aschaffenburg mit. Insgesamt klagten mehr als 30 Hotelgäste über Magen-Darm-Beschwerden. Unklar ist, worüber sich Patient 0 mit dem Norovirus infiziert hatte. Es ist jetzt kurz nach 12.
6: Vielen Dank, Stefan Schütz. Und damit schauen wir aufs Bayernwelle-Wetter. 22 Grad sind heute an der Spitze drin. Dazu gibt es immer wieder Regen. Am Nachmittag kann es allenfalls mal ein paar kleinere Sonnenfenster geben. 17 Grad messen wir aktuell in Traunstein am Stadtpark, 16 in Marquardtstein und ebenfalls 17 in Pieding. Der Blick noch auf morgen. Am Vormittag und in der Früh kann es noch leichtere Regenschauer geben. Ab dem Nachmittag spätestens dominiert dann der Sonnenschein bei Höchstwerten von 26 Grad. Der Bayernwelle Verkehrsservice, damit ihr sicher ankommt, mit zwei Staumeldungen von der A8. Einmal Fahrt Richtung München zwischen Raubing und Irschenberg, Stau mit einer knappen halben Stunde Zeitverlust. Und in Fahrt Richtung Salzburg haben wir einen Stau zwischen Siegsdorf und Neukirchen. Da dauert es derzeit 35 bis 40 Minuten länger. Blitzer ist ganz frisch einer reingekommen in der Surheim-Höhe-Kreuzung beim Liederer. Außerdem wird geblitzt in Traunstein beim Kindergarten in der Taunerstraße. In Einring steht einer Höhe-Schwimmbad beim Kreisverkehr Fahrtrichtung Freilassing. In Taching wird geblitzt am Ortsende Fahrtrichtung Tittmoning. Und in Marktschellenberg ist beim Feuerwehrhaus auch heute wieder ein Blitzer aktiv. Und wenn ihr noch was für uns habt, egal ob Staus, Blitzer oder Verkehrsstörungen, ruft gerne durch oder schickt uns eine WhatsApp-Nachricht. Beides unter der 08654 3x7 mal die 3.
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8: Kurz nach 12 ist es hier auf der Bayernwelle. Emily für euch im Studio und einige von euch starten jetzt dann vielleicht gleich rein in die wohlverdiente Mittagspause. 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Da verschenken wir nämlich noch bis zum Ende der Sommerferien Tickets für die schönsten Ausflugsziele in der Region, aber auch darüber hinaus an euch. 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Heute Morgen durfte ich zum Beispiel Tickets für die Therme Bad Aibling verschenken. Wer das gewonnen hat und wie die Reaktion darauf war, hört ihr gleich nochmal in wenigen Minuten hier auf der Bayernwelle.

0: 10 nach 12, schönen Mittag wünsche ich euch hier auf der Bayernwelle, Emily im Studio. Und wenn das Wetter mal nicht ganz mitspielt, muss der Badespaß ja trotzdem nicht ins Wasser fallen, im wahrsten Sinne des Wortes. Statt Freibad geht's dann eben ab in die Therme. Und genau so einen kleinen Wellness- und Badespaß durfte ich heute an euch verschenken.
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0: Ja, freuen durfte sich heute Morgen die liebe Conny aus Petting über einen Ausflug in die Therme Bad Aibling. Bei unserem Sommer daheim hast du dich angemeldet. Und zwar habe ich hier deine Anmeldung stehen bei der Therme Bad Aibling. Ist das richtig?
2: Ja, ja. Habe ich auch mit angegeben.
0: Würdest du schon nehmen, oder?
2: Ja, das wäre schon cool.
0: Wer dürfte denn da dann mitkommen?
2: Mit meinem Mann würde ich fahren oder ich mit Saskia. Wir haben nicht aktuell ein Enkelkind, die ist 9 Monate.
0: Ja.
2: Und vielleicht mit ihr dann, dass wir dann zusammenfahren würden.
0: Ja, ich glaube, das würde hinhauen, oder?
2: Ja, das ist ja super, da freue ich mich.
0: Ja, und wenn ihr euch jetzt denkt, das will ich auch. Kein Problem, unsere Aktion Sommer daheim läuft noch bis zum Ende der Sommerferien. Meldet euch an und vielleicht geht euer nächster Ausflug ja dann auch auf uns.
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3: Mit Angelina Quotschala. Am Hochstaufen bei Bad Reichenhall hat es am Sonntagabend erneut ein Erdbeben gegeben. Mit einer Magnitude von 1,7 war es laut PNP das bislang stärkste Beben in diesem Jahr in Bad Reichenhall.
4: Das Besondere am Hochstaufen, solche Erdbeben gibt es hier immer wieder. Und sie haben einen ungewöhnlichen Auslöser. Wenn nach starkem Regen oder der Schneeschmelze viel Wasser in den Berg gelangt, kann es mehrere Kilometer tief in Risse eindringen. Dort löst sich dann Spannung im Gestein und es bebt. In den vergangenen Tagen sind rund um den Hochstaufen bereits mehrere kleine Erschütterungen registriert worden. Das aktuelle Beben war offenbar für viele Menschen in und um Bad Reichenhall spürbar. Rund 10.900 Menschen könnten die Erschütterung nach einer Modellrechnung wahrgenommen haben.
3: Wer derzeit mit Kanu oder Schlauchboot auf der Salzach unterwegs ist, sollte auf den Wasserstand achten. Der Bayerische Kanuverband empfiehlt einen Pegel von mindestens 200 Zentimetern. Maßgeblich ist der Pegel im oberösterreichischen Ettenau bei Tittmoning. Darunter sollte die Strecke keinesfalls mit Schlauchbooten befahren werden. Kajakfahrer sollten dann ausschließlich im Hauptstrom bleiben und nicht an Kiesbänken anlanden. Hintergrund sind unter anderem Totholz im Fluss und der Schutz von Tieren. Und in der Nacht hat ein brennendes Auto in Inzell für einen Feuerwehreinsatz gesorgt. Gegen 3:30 ging der Notruf ein. Der PKW brannte hier bereits im Heck komplett aus. Die Flammen griffen außerdem auf eine Garage über und beschädigten ein weiteres geparktes Auto. Der Schaden liegt nach ersten Schätzungen im mittleren fünfstelligen Bereich. Die Feuerwehren aus Inzell und Weißbach rückten mit insgesamt 8 Fahrzeugen an und hatten den Brand schnell unter Kontrolle. Warum das Auto Feuer gefangen hat, ist noch unklar. Die Polizei Traunstein ermittelt. Und weitere Nachrichten aus der Region, die gibt's für euch wie immer auch auf bayernwelle.de.
5: Das Bayernwelle-Wetter mit den aktuellen Temperaturen 16 Grad haben wir in Palling, ebenso am Obinger See und auch Schneitzelreuth meldet derzeit 16 Grad. Die Höchstwerte heute liegen bei 22 Grad, bissl geht das Thermometer also noch nach oben. Wir haben aber den ganzen Tag über immer wieder Regenschauer. Am Nachmittag kann es allenfalls ein paar kurze Sonnenfenster geben. Der Blick auf morgen, wir starten noch mit leichten Regenschauern. Den übrigen Tag haben wir aber viel Sonnenschein bei einigen Wolken und maximal 26 Grad. Der Bayernwelle Verkehrsservice, damit ihr sicher ankommt. Der Stau auf der A8 zwischen Siegsdorf und Neukirchen hat sich aufgelöst. Weiterhin haben wir aber einen Stau in Fahrtrichtung München zwischen Raubling und Irschenberg. Hier dauert es rund 26 Minuten länger. Geblitzt wird aktuell in Einring auf Höhe vom Schwimmbad, Fahrtrichtung Freilassing. In Taching ist uns einer gemeldet am Ortsende, Fahrtrichtung Tittmoning. In Surheim steht ein Blitzer und zwar auf Höhe der Kreuzung beim Lederer. Und in Marktschellenberg ist der Shelly beim Feuerwehrhaus aktiv. Und wenn ihr noch was für uns habt, ruft gerne durch oder schickt uns eine WhatsApp-Nachricht. 08654 3x7 3x3, das ist eure Nummer, um uns zu erreichen. Danke und gute Fahrt.
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1: Am Papier geschnitten, nicht tief, aber tut an der Fingerkuppe halt trotzdem brutal weh. Aber warum tut es da so weh? Haben wir im Oberarm so einen kleinen Kratzer, tut es bei weitem nicht so weh und auch ein tieferer Schnitt ist nicht so schmerzhaft wie so ein oberflächlicher Papierschnitt. Und das liegt an zwei Dingen. Nummer uno, unsere Hände können ja eine Sache ziemlich gut, nämlich tasten. Mit unseren Händen erfüllen wir Oberflächen viel genauer als mit unserem Oberarm. Das liegt daran, dass in unseren Händen ganz, ganz viele Nerven sind. Schneiden wir uns jetzt mit dem Papier eben in diese Fingerkuppe, wo ganz viele Nerven sind, dann sendet jeder einzelne Nerv an unser Gehirn ein Au. Und weil eben sehr viele Nerven Au schreien, tut's halt auch sehr weh. Problem Nummer zwei ist jetzt, dass so ein Papierschnitt ja oft nicht sehr tief ist, was gut ist, aber Nerven liegen eben meistens auch nicht so tief. Das heißt, beim Schnitt mit dem Papier liegen dann eben ganz viele Nerven frei und schreien Au.
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3: Ich bin Stefan Schütz. Bundesinnenminister Dobrindt hat seine Ankündigung wahrgemacht. Die Bundespolizei hat per Charterflugzeug weitere 23 ausreisepflichtige Afghanen in ihr Herkunftsland gebracht. Die Abschiebung von Flughafen Leipzig-Halle nach Kabul begann in den frühen Morgenstunden. Menschenrechtsorganisationen weisen darauf hin, dass die Unterernährung in Afghanistan ein bislang nicht dagewesenes Ausmaß erreicht hat. Wirtschaft, Soziales, Klima. Das Bundeskabinett hat sich zu seinen zweitägigen Beratungen einiges vorgenommen. Und der Druck ist groß, auch angesichts drei anstehender Landtagswahlen. Das weiß auch Kanzler Merz. Ronny Thorau berichtet.
4: Merz bemühte sich, den Eindruck zu erwecken, man sei jetzt voll im Arbeitsmodus. Themen dieser Kabinettsklausur sollen eine Stärkung der Wirtschaft sein, mehr Hitzeschutz angesichts des Klimawandels, aber auch neue Verteidigungstechnik, insbesondere Drohnenabwehr. Der Anschlagsversuch am Leipziger Flughafen zeige, so Merz, dass Deutschland stärker ins Fadenkreuz hybrider Angriffe gerückt sei.
3: Egal ob auf dem Weg zur Arbeit oder zum Treffen mit Freunden, das Auto ist weiterhin unangefochten das wichtigste Verkehrsmittel. Mehr als 80% nutzen es mindestens einmal pro Woche, teilte der TÜV-Verband mit. Zu Fuß zu gehen liegt mit über 60% auf Platz 2, ÖPNV und Fahrrad nutzt nur jeder Fünfte regelmäßig. Gleichzeitig wächst die Elektromobilität, jeder 11. Autobesitzer fährt rein elektrisch. Im Süden Frankreichs hat ein Tornado einen Ort heimgesucht und etwa 300 Häuser beschädigt. Fast 40 Menschen wurden den Angaben nach verletzt. 17 von ihnen mussten ins Krankenhaus. Die Gemeinde Pomas liegt in den Ausläufern der Pyrenäen. Die Bürgermeisterin sagte französischen Medien, für alle Bewohner sei es ein traumatisches Ereignis gewesen. Der Tornado sei so schnell gekommen, man habe nichts tun können. Am Freitag um 20.30 Uhr startet die Fußball-Bundesliga in eine neue Saison. Zum Auftakt empfängt Bayern München den VfB Stuttgart, allerdings ohne Jamal Musiala. Das berichten mehrere Medien übereinstimmend. Nach seinen Zusammenbrüchen im Zusammenhang mit einer milden Form der Epilepsie sollte der Nationalspieler im Laufe der Woche ins Teamtraining zurückkehren. Es ist jetzt kurz nach eins.
5: Das Bayernwelle-Wetter, die Maximalwerte erreichen heute 22 Grad. Wir haben den ganzen Tag über immer wieder Regenschauer und Wolken. Einzig am Nachmittag kann es kurz mal ein paar Sonnenstrahlen geben. 17 Grad messen wir aktuell in Marktschellenberg an der Grundschule. In Insel sind 16 Grad, ebenso in Bernau am Chiemsee. Der morgige Mittwoch startet zunächst noch mit leichten Schauern in den Tag. Am Nachmittag zieht es dann aber immer weiter auf und wir bekommen mehr Sonnenschein bei 26 Grad. Der Bayernwelle Verkehrsservice, damit ihr sicher ankommt. Vorsicht bitte schön auf der A8, Fahrt Richtung Salzburg. Zwischen Fraßdorf und Bernau besteht Gefahr durch Gegenstände auf der Fahrbahn, genauer gesagt eine Warnbarke. Und hier ist aktuell der linke Fahrstreifen blockiert. Die Gegenrichtung A8 Richtung München, hier haben wir weiterhin einen Stau zwischen Raubling und Irschenberg mit einem Zeitverlust von 20 bis 30 Minuten. Geblitzt wird in Tengling, dann ist uns einer gemeldet in Eindring auf Höhe vom Schwimmbad in Fahrtrichtung Freilassing und in Surheim steht einer auf Höhe der Kreuzung beim Lederer. Und wenn ihr noch was für uns habt, ruft gerne an oder schickt uns eine WhatsApp-Nachricht, weil es geht unter der gleichen Nummer 0864 3x7 3x3.
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der großen Hits. Jetzt auf der Bayernwelle. August 25, 2012. Emily Sondé steigt mit Read All About It in die Charts ein. Sondé gibt dieser Solo-Version des Songs den Zusatz Part 3, also Teil 3. Aber warum tut sie sowas? Naja, was die wenigsten wissen, die Originalversion des Songs ist eigentlich von Rap-Künstler Professor Green. Und in diesem Song kommt Emily als Gastsängerin vor. Dieser Song bekommt letzten Endes den Titel Read All About It Part 1. Aber wieso gibt sie ihrer Solo-Version denn jetzt den Namen Part 3 und nicht Part 2? Das liegt ganz einfach daran, dass Professor Green schon eine Alternative-Akustik-Version von der Nummer gemacht hat. Es gibt also schon einen zweiten Part davon. In Emily Sondés Read All About It Part 3 hört man aber am besten, wie viel Gefühl sie dem Song alleine mit ihrer Stimme verleihen kann. Und das geht bei ihrer Powerstimme auch ganz, ganz tief unter die Haut.

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2: Mit Markus Zartner. Die Trockenheit macht den Gewässern rund um Tittmuning zu schaffen. In den Altwässern der Salzachauen mussten Fischer in den vergangenen Wochen mehrfach Fische retten, berichtet die Passauer Neue Presse. Der Grund: die Wasserstände sind stark gesunken. Gleichzeitig wird das Wasser wärmer und der Sauerstoffgehalt reicht teilweise nicht mehr zum Überleben. Mit 10 bis 15 Helfern und entsprechendem Gerät rückte der Fischereiverein Burghausen deshalb aus und brachte die Tiere in andere Gewässer. Auch die Salzach selbst führt derzeit außergewöhnlich wenig Wasser. Nach den Regenfällen der vergangenen Woche sind die Pegel zwar wieder etwas gestiegen, die Auswirkungen der anhaltenden Trockenheit bleiben aber deutlich spürbar. Das sollten auch Wassersportler in der Salzach unbedingt beachten. In der Chiemseestraße in Traunstein sind Unbekannte am Wochenende in ein Kellerabteil eingebrochen. Sie erbeuteten Werkzeuge und andere Gegenstände im Wert von mehreren tausend Euro. Die Polizei sucht Zeugen.
3: Gerade in der Ferienzeit lohnt sich deshalb ein kurzer Sicherheitscheck zu Hause. Fenster wirklich schließen und absperren, auch wenn man nur schnell zum Einkaufen geht. Die Haustür immer zweimal abschließen und den Ersatzschlüssel bitte nicht unter der Fußmatte verstecken. Wer länger weg ist, kann mit Zeitschaltuhren für Licht oder Rollläden den Eindruck erwecken, dass jemand daheim ist. Und wichtig, keine Urlaubsfotos live posten, denn wer öffentlich zeigt, dass die Wohnung gerade leer steht, liefert Einbrechern womöglich genau die Information, die sie brauchen. Für die Bayernwelle Angelina Quotschaller.
2: Kifferrunde am Spielplatz aufgelöst. In der Nacht auf Dienstag hat die Polizei in Traunreuth mehrere Jugendliche an einem Spielplatz in der Eichendorfstraße kontrolliert. Die Beamten waren dort um 22:30 abends unterwegs, weil es an dem Spielplatz in der Vergangenheit immer wieder zu Sachbeschädigungen, Müll und Lärm gekommen war. Bei der Kontrolle rochen die Polizisten deutlich Marihuana und fanden unter anderem einen angerauchten Joint. Weil Cannabiskonsum auf und im Umfeld von Spielplätzen verboten ist, stellten sie die Drogen sicher und schickten die Gruppe weg. Die jungen Männer erwartet nun ein Ordnungswidrigkeitsverfahren. Die Polizei erinnert daran, dass der Spielplatz für Kinder bis 14 Jahre gedacht ist und ab 20 Uhr geschlossen wird. Als Jugendtreff sei er nicht geeignet. Verstöße würden auch künftig konsequent geahndet. 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
4: Hier ist das Bayernwelle-Wetter. Es bleibt heute grau und immer wieder regnerisch. Dazu frische Temperaturen, aber das soll ja in der Kombination alles sehr gut sein für die Haut. Etwas feuchte Luft und dazu niedrige Temperaturen. Das ist heute beides der Fall. In Laufen haben wir aktuell 17 Grad, auch in Chieming am Chiemseer Wirtshaus 17 und in Inzell jetzt 16 Grad. Das ist morgen vorbei. Eventuell regnet es morgen früh ein bisschen noch und dann kommt aber immer mehr die Sonne raus. Und dann wird es ein warmer Tag, 6, 27 Grad. Das ist ja fast badetauglich und erst recht badetauglich wird's übermorgen, da sind wir nahe 30 Grad. Der Bayernwelle Verkehrsservice, damit ihr sicher ankommt. Wer auf der A8 Richtung München unterwegs ist, der wird in einen Stau fahren. Der befindet sich zwischen Bad Aibling und Irschenberg. Hier dauert es 20 Minuten länger. Und bei uns direkt in der Region gibt es kleine Probleme auf der B20 am Piedinger Kreisel, also von Pieding über den Kreisel nach Reichenhall rüber. Dort 5 bis 10 Minuten Wartezeit, weil es auch hier leicht staut. Und noch dazu wird leicht bis mittelschwer geblitzt. Zumindest ist uns ein Blitzer von euch gemeldet. Dankeschön, der steht in Surheim und zwar an der Kreuzung beim Lederer. Bitte ruft uns an bei weiteren Blitzern, die ihr seht. 08654, 3x die 7, 3x die 3.
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2: Ich bin Helen Martin. Für Flughafenbetreiber ist es eine schlechte Nachricht, für Klimaschützer eine gute. Der Flughafenverband ADV geht davon aus, dass im laufenden Jahr weniger Menschen von deutschen Airports abheben werden als vor einem Jahr. Ein Sprecher rechnet mit 217 Millionen Passagieren, 8 Millionen weniger als zunächst angenommen. Gründe für das Minus: teures Kerosin sowie höhere Ticketkosten durch Steuern und Gebühren. Freunde treffen, das wird immer unwichtiger für viele. Das zeigt der neue Freizeitmonitor der Hamburger Stiftung für Zukunftsfragen. Immer beliebter dagegen sind Social-Media-Aktivitäten und künstliche Intelligenz. Claudia Wächter berichtet.
3: Auf Insta und Co. abhängen, Musik hören oder daddeln, das wird für viele von uns immer wichtiger. Und auch KI gehört mittlerweile zur Freizeit dazu, vor allem bei den Jüngeren. Zu Sofa-Freaks sind wir aber noch nicht mutiert, im Gegenteil. Viel mehr Leute als früher treiben Sport und auch Vereine und Ehrenämter, die sind gefragt.
2: Jeder dritte Jugendliche in Deutschland leidet stark unter Schulstress. Das zeigt die Sinus-Jugendstudie im Auftrag der Krankenkasse Barmer. Besonders betroffen sind Mädchen, 42% fühlen sich massiv belastet. Bei Jungen sind es 25%. Das berichtet die Nachrichtenagentur AFP. Weitere Stressfaktoren sind Familienprobleme und Einsamkeit. Auch hier leiden Mädchen deutlich häufiger als Jungen. Mit Karte bitte. So heißt es immer häufiger an den Kassen. Mehr als 4,3 Milliarden Mal ist die Girocard, oft auch EC-Karte genannt, im ersten Halbjahr bereits genutzt worden. Was dem Handel auffällt, immer öfter werden auch Kleinstbeträge bargeldlos bezahlt. Die Girocard bekommt bald neue Funktionen. Voraussichtlich ab dem Frühjahr 2027 kann man damit etwa auch einen Mietwagen buchen. Australiens Musikbranche verbannt KI-generierte Songs komplett aus den Charts. Der Auslöser, ein KI-Cover von Madonnas Like a Prayer, hatte es bis auf Platz 4 geschafft. Am Freitag müssen Songs wesentlich von Menschen gemacht sein. KI darf nur noch Hilfsmittel sein. In Deutschland gilt schon jetzt, die kreative Hauptverantwortung muss bei Menschen liegen. Es ist jetzt kurz nach 2.
4: Dankeschön. Jetzt das Bayernwelle Wetter. Praktisch überall momentan Nieselregen. Das wird später auch noch etwas mehr, weil noch mehr Regenwolken auf uns zukommen. Und es bleibt erwartet frisch. Wir haben aktuell in Obing 16 Grad und so viel wärmer wird es auch heute nicht mehr. In Tittmoning sind es 17 Grad und in Schönau am Königssee 16. Das Wetter wird aber besser die nächsten beiden Tage. Morgen früh eventuell noch ein paar kleine Regentropfen und dann reißt es auf und es wird sommerlich warm mit viel Sonne und 26 Grad. Und noch heißer dann übermorgen, da gibt es auch viel Sonne und fast 30 Grad. Hier ist der Bayernwelle Verkehrsservice, damit ihr sicher ankommt. A8 Salzburg Richtung München. Es gibt Stau und zwar zwischen Bad Aibling und Irschenberg. Es dauert 20 Minuten länger, dann seid ihr durch und habt wieder freie Fahrt Richtung München. Blitzer gibt's noch einen aktuellen, der steht in Taching am See, habe ich gerade erfahren. Und zwar am Ortsausgang, wo es Richtung Tittmoning weggeht. Ruft uns auch an oder schickt uns auch eine WhatsApp bei Blitzern, die ihr seht. Nummer ist identisch 08654 3x7 3x3. Dankeschön.

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1: Mit Angelina Quocciala. Servus. Neu in Freilassing im Sportpark hat die Cosmo Spielegalaxie eröffnet. Auf rund 300 Quadratmetern können Kinder von 1 bis 12 Jahren klettern, springen und toben. Highlight ist eine dreistöckige Kletterwelt. Dazu gibt's ein Trampolin, einen Kleinkindbereich und eine interaktive Spielwand. Ideal noch für einen Familienausflug in den Sommerferien. Mehr Infos dazu bekommt ihr beim Sportpark Freilassing. Ozapft ist in Rosenheim, da startet am Samstag das Herbstfest. 2 Wochen lang warten auf der Wiesn Festzelte, Fahrgeschäfte, Schmankerl und jede Menge bayerische Tradition auf euch. Also Dirndl oder Lederhose an und ab nach Rosenheim zum größten Volksfest Südostbayerns. Los geht's am Samstag, gefeiert wird bis Mitte September. Und Endspurt beim Open-Air-Kino im Naturbad Aschauer Weiher. Heute gibt's Big City-Feeling mit Der Teufel trägt Prada 2. Und am Mittwoch, also morgen, noch die Komödie Ein Münchner im Himmel. Der Film, der startet immer gegen 20.45 Uhr. Ab 19.30 Uhr ist Einlass. Erwachsene zahlen 13 und Schüler 9 Euro.
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2: Mit Markus Zartner. Die asiatische Tigermücke breitet sich im Freistaat aus. Mit dem Landkreis Rosenheim wurden auch schon Exemplare im südlichen Oberbayern nachgewiesen. Daher findet ein engmaschiges Monitoring statt, um Bestände möglichst zurückzudrängen. Für uns Menschen ist vor allem eine Eigenschaft unangenehm, sagt Nathalie Paravinja. Sie ist Teil des Mückenmonitoring am Landesamt für Gesundheit.
3: Sie zeigt ein extrem aggressives Stechverhalten. Unsere heimischen Mücken zum Beispiel, eine einzelne Mücke sticht eine Person maximal 1 bis 2 Mal die Stunde. Eine asiatische Tigermücke, die kann bis zu 42 Mal die Stunde eine Person stechen.
2: Zur Übertragung von Krankheiten ist es in Deutschland laut der Expertin bisher aber noch nicht gekommen, denn Erreger wie das Denguefieber kommen hierzulande nicht vor. Während es im südlichen Oberbayern bisher bei einzelnen Funden geblieben ist, gibt es in Würzburg, Fürth und München bereits etablierte Populationen. Die Schützengesellschaft Alstaler Trostberg steht nach 76 Jahren Vereinsgeschichte ohne eigene Schießstätte da. Wie die Passauer Neue Presse berichtet, sucht der Verein dringend eine neue Bleibe. Sonst könnte langfristig sogar die Auflösung drohen.
4: Die Alstaler sind also auf der Suche, und zwar ziemlich konkret. Ein alter Bauernhof, eine Lagerhalle oder auch eine Wirtschaft kämen in Frage. Rund 13 Meter Raumlänge, Strom und Toiletten braucht der Verein außerdem. Den Schießstand würden die Mitglieder selbst aufbauen. Das Problem: Geld für eigene Räumlichkeiten fehlt, und solange keine neue Schießstätte gefunden ist, können die 115 Mitglieder auch nicht wie gewohnt trainieren. Eine Saison Pause sei machbar, sagt der Verein, dauerhaft ohne Heimat zu bleiben, aber nicht. Für die Bayernwelle Angelina Quirtschaller.
2: Das Herzenswunsch-Hospizmobil des Roten Kreuzes hat der unheilbar krebskranken Manuela aus Eindring einen letzten großen Wunsch erfüllt. Gemeinsam mit ihrer Tochter reiste sie erstmals an die Nordsee. Das ehrenamtliche Team begleitete die 63-Jährige nach Nordenham und Bremerhaven, wo sie unter anderem das Schulschiff Deutschland besuchte und die Seeluft genoss. Wenige Tage nach der emotionalen Heimkehr schlief Manuela dann im Chiemsee-Hospiz für immer ein, so das Rote Kreuz. Das Herzenswunsch-Hospizmobil finanziert sich ausschließlich über Spenden. Für die schwerkranken Patienten und deren Angehörige sind die Fahrten komplett kostenfrei. Und weitere Nachrichten aus unserer Region findet ihr auch auf bayernwelle.de.
5: Dankeschön, Markus Zartner. Hier ist das Bayernwelle-Wetter. Der Himmel heute durchgehend in der Trendfarbe grau. Und aus dieser grauen Farbe kommen immer wieder Regentropfen raus. Die werden sich gegen späteren Nachmittag dann auch noch verstärken. Also insgesamt, es bleibt halt regnerisch. Bei frischen Temperaturen, das war abzusehen, in Prien am Chiemsee 17 Grad, in Friedolfing 17 und auch in Marktschellenberg am Rathaus haben wir gerade 17 Grad. Morgen und übermorgen kommt der Sommer zurück. Ja, morgen früh kann es eventuell noch ein paar Regentropfen geben, aber dann kommt die Sonne raus und die heizt es dann auf die ganze Region. Auf 26 Grad. Übermorgen dann wieder Badewetter. Viel Sonne, fast 30 Grad. Der Bayernwelle Verkehrsservice, damit ihr sicher ankommt. Es gibt Stau auf der A8 Salzburg Richtung München, und zwar gleichbleibend langen Stau zwischen Bad Aibling und Irschenberg. Da ist nämlich eine Baustelle und das kostet euch 20 Minuten, bis ihr da durch seid. Dann haben wir noch eine kleine Behinderung auf der B20 zwischen Freilassing und Hammerau. Auf halber Strecke, also da in Höhe Hausmunning, ist eine Baustelle. Da wird wechselseitig der Verkehr in eine Richtung durchgelassen. Also da staut es mal mit einem Zeitverlust von 5 Minuten in beide Richtungen. Und es geht etwas zäh am Piedinger Kreisel, sowohl für diejenigen, die aus Pieding Richtung Bad Reichenhall fahren, als auch für diejenigen, die aus Reichenhall rausfahren. Da ist viel Verkehr gerade in Richtung Kreisel. Das war's für den Moment. Blitzer gibt's noch. Und zwar ein paar neue, sind jetzt gerade frisch reingekommen, dankeschön. Es steht einer in Nonnreit bei Tittmoning. Ein weiterer entdeckt in Taching am See, da stehen sie am Ortsausgang Richtung Tittmoning. Und in Tengling steht noch einer am Ortseingang. Sagt uns auch Bescheid, schreibt uns eine WhatsApp oder ruft uns an, sobald ihr einen Blitzer seht. 08654 3x7 3x3.
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2: Und jetzt die Topmeldung aus der Region mit Markus Zartner. Die Trockenheit macht den Gewässern rund um Tittmoning zu schaffen. In den Altwässern der Salzachauen mussten Fischer in den vergangenen Wochen mehrfach Fische retten. Andernfalls wären sie wohl erstickt, da der Sauerstoffgehalt nicht zum Leben reicht. Der Pegel ist nach den Regenfällen zwar wieder gestiegen, die Auswirkungen bleiben aber spürbar. Mehr dazu in den Regionalnachrichten um halb und auf bayernwelle.de.
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4: Ich bin Helen Martin. Jede und jeder Vierte, der im letzten Jahr eine Lehre angefangen hat, hatte Abitur. Laut dem Statistischen Bundesamt waren das etwas mehr als noch 2015. Die meisten Azubis mit Abi gab es im öffentlichen Dienst und auch in Industrie und Handel waren es vergleichsweise viele. Im Handwerk zum Beispiel hatte nur etwa jeder sechste Abi. Die meisten Azubis hatten einen Realschulabschluss. Bundeslandwirtschaftsminister Rainer hält nichts von den Plänen zu einer Zuckersteuer, die Finanzminister Klingbeil vorgelegt hat. Die würden deutlich über die Empfehlungen der zuständigen Expertenkommission hinausgehen, so die Kritik. Das berichtet die Rheinische Post. Hintergrund ist, dass die Zuckersteuer zum Beispiel auch Pflanzenmilch, Fruchtsäfte und alkoholfreies Bier betreffen soll. Das Bundeskabinett ist heute zu einer zweitägigen Klausur auf Schloss Neuhardenberg zusammengekommen. Der Regierung stehen drei Landtagswahlen und ein möglicherweise heißer Reformherbst bevor. Mehr dazu von Ronny Thorau.
5: Zuletzt galten Stimmung und Kompromissfähigkeit der Regierung allerdings als angeschlagen. Merz bemühte sich, den Eindruck zu erwecken, man sei jetzt voll im Arbeitsmodus. Themen dieser Kabinettsklausur sollen eine Stärkung der Wirtschaft sein, mehr Hitzeschutz angesichts des Klimawandels, aber auch neue Verteidigungstechnik, insbesondere Drohnenabwehr. Der Anschlagsversuch am Leipziger Flughafen zeige, so Merz, dass Deutschland stärker ins Fadenkreuz hybrider Angriffe gerückt sei.
4: Wie transparent sind die Bundesländer, wenn es um Lobbyismus in der Politik geht? Das zeigt eine Auswertung der Organisation Transparency International und da liegt Bayern auf Platz 2, besser ist nur Baden-Württemberg. Bewertet wurde zum Beispiel, ob und in welcher Qualität Lobbyregister und Verhaltensregeln für Abgeordnete existieren. Transparency International kritisiert aber auch, dass es zwar teilweise klare Regeln zur Lobbytransparenz gibt, die aber nicht richtig umgesetzt werden. Wenn der FC Bayern am Freitag gegen Stuttgart in die neue Saison der Fußball-Bundesliga startet, dann wird einer fehlen, Jamal Musiala. Das berichten mehrere Medien. Nach seinen Zusammenbrüchen im Zusammenhang mit einer milden Form der Epilepsie soll der 23-Jährige im Laufe der Woche aber ins Teamtraining zurückkehren. Es ist jetzt kurz nach drei.
6: Hier ist das Bayernwelle-Wetter. Es bleibt heute grau in grau, keine Änderung bis zum Sonnenuntergang um 20 Uhr in Sicht. Und immer wieder kommt so Nieselregen rein. Der kommt und geht, wie es ihm passt. Und frisch bleibt es dabei sowieso. Wir haben aktuell in Schleching 16 Grad. In Surheim sind es 18 Grad und wärmer wird es heute auch nirgendwo. Und in der Ramsau 16 Grad. Also wir sind zumindest alle auf einem Level. Wir werden auch morgen und übermorgen auf einem Level sein. Und zwar auf einem sommerlichen Morgen schon. Den ganzen Tag sehr viel Sonne. Sonnenanteil liegt locker bei 90%. 26 Grad werden wir kriegen und noch wärmer wird es übermorgen, sonnig und fast 30 Grad. Der Bayernwelle Verkehrsservice, damit ihr sicher ankommt. A8 Salzburg Richtung München, Baustellenstau zwischen Bad Aibling und Irschenberg. Der Stau ist wenigstens gleichbleibend lang, ihr verliert 20 Minuten hier. Dann gibt's Behinderungen auf der B20 zwischen Freilassing und Hammerau und zwar in Höhe Hausmoning. Da ist eine Baustelle, die den Verkehr wechselseitig durchlässt, eben auf einer Spur. Das führt in beide Richtungen zu leichten Behinderungen, ihr verliert 5 bis 6 Minuten. Und damit ihr neben Zeit nicht auch noch Geld verliert, kommt jetzt eine Blitzerübersicht. Ihr findet welche momentan aufgestellt in Nonnreit bei Tittmoning. In Taching am See steht einer am Ortsausgang, wo es Richtung Tittmoning rausgeht. Und in Tengling einer am Ortseingang. Weiß es nicht an welchem Ortseingang, aber da muss einer postiert sein. Ich verlasse mich auf eure Aussagen da. Liefert weitere Aussagen bitte, ruft uns an, sobald ihr einen Blitzer seht. 08654 3x7 3x3.
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6: Mit Peter Mack, hallo. Damit die Sendung heute rund wird, habe ich ein paar nette junge Herren mitgebracht. Die ziehen immer Publikum. Gerade Robbie Williams, der die erste Textzeile des folgenden Songs The Flood singt. Er singt Standing, aber er hat ja seine anderen Jungs auch noch dabei. Die Bayernwelle jetzt mit Take That.

0: Seit Jahrzehnten eine große Freude, was Belinda Carlisle da damals für einen Song aufgenommen hat. Heaven is a Place on Earth, hört ihr auf der Bayernwelle. 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
2: 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Beim Neifahren hat man schon eine kühle Brise. 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Immer die Rutsche.
0: 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Also das ist ein Highlight. Wenn ich das sage, dann sagt auch der Manfred Schindler, der kennt das ja.
2: Also meine größte Freude ist, das mache ich, das sind die Veranstaltungen im Bergwerk. Das heißt, das ist eine abendliche Führung und man sitzt nach der Führung im Kaiser-Franz-Zinkwerk beim Abendessen, gibt ein schönes, kalt, warmes Buffet und die Leute können nach dem Essen so oft rutschen, wie sie wollen. Das ist ein Riesenspaß.
0: Wunderbar, ne? Dankeschön, Manfred Schindler. 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
0: Sophie and the Giants, a little bit wild. 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

0: What is Love, auch wenn Hathaway mittlerweile in die Jahre gekommen ist, sobald in Deutschland irgendwo ein 80er-Jahre-Festival stattfindet, hieft er sich nochmal auf der Bühne und singt seinen großen Hit und die Begeisterung ist nach wie vor groß. Hier ist die Bayernwelle, hallo. Ich weiß, dass eure Begeisterung immer wieder groß ist, wenn wir euch die aktuelle Single von Ed Sheeran und Martin Garrix Repeated spielen. Wir wollen aber dabei, und das ist ganz wichtig, nie die guten alten Songs von Ed Sheeran unter den Tisch fallen lassen. Den hier zum Beispiel. Hat auch schon 3-4 Jahre auf dem Buckel, aber habe ich jetzt auch länger nicht mehr gehört. Ihr wahrscheinlich auch nicht. Na, dann spielen wir den doch gleich mal. Gleich nach der Werbung.
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2: Mit Markus Zartner. Die Trockenheit macht den Gewässern rund um Tittmuning zu schaffen. In den Altwässern der Salzachauen mussten Fischer in den vergangenen Wochen mehrfach Fische retten, berichtet die Passauer Neue Presse. Der Grund: die Wasserstände sind stark gesunken, gleichzeitig wird das Wasser wärmer und der Sauerstoffgehalt reicht teilweise nicht mehr zum Überleben. Mit 10 bis 15 Helfern und entsprechendem Gerät rückte der Fischereiverein Burghausen deshalb aus und brachte die Tiere in andere Gewässer. Auch die Salzach selbst führt derzeit außergewöhnlich wenig Wasser. Nach den Regenfällen der vergangenen Woche sind die Pegel zwar wieder etwas gestiegen, die Auswirkungen der anhaltenden Trockenheit bleiben aber deutlich spürbar. Das sollten auch Wassersportler in der Salzach unbedingt beachten. In der Chiemseestraße in Traunstein sind Unbekannte am Wochenende in ein Kellerabteil eingebrochen. Sie erbeuteten Werkzeuge und andere Gegenstände im Wert von mehreren tausend Euro. Die Polizei sucht Zeugen.
3: Gerade in der Ferienzeit lohnt sich deshalb ein kurzer Sicherheitscheck zu Hause. Fenster wirklich schließen und absperren, auch wenn man nur schnell zum Einkaufen geht. Die Haustür immer zweimal abschließen und den Ersatzschlüssel bitte nicht unter der Fußmatte verstecken. Wer länger weg ist, kann mit Zeitschaltuhren für Licht oder Rollläden den Eindruck erwecken, dass jemand daheim ist. Und wichtig, keine Urlaubsfotos live posten, denn wer öffentlich zeigt, dass die Wohnung gerade leer steht, liefert Einbrechern womöglich genau die Information, die sie brauchen. Für die Bayernwelle, Angelina Quotala.
2: Kifferrunde am Spielplatz aufgelöst. In der Nacht auf Dienstag hat die Polizei in Traunreuth mehrere Jugendliche an einem Spielplatz in der Eichendorfstraße kontrolliert. Die Beamten waren dort um 22:30 abends unterwegs, weil es an dem Spielplatz in der Vergangenheit immer wieder zu Sachbeschädigungen, Müll und Lärm gekommen war. Bei der Kontrolle rochen die Polizisten deutlich Marihuana und fanden unter anderem einen angerauchten Joint. Weil Cannabiskonsum auf und im Umfeld von Spielplätzen verboten ist, stellten sie die Drogen sicher und schickten die Gruppe weg. Die jungen Männer erwartet nun ein Ordnungswidrigkeitsverfahren. Die Polizei erinnert daran, dass der Spielplatz für Kinder bis 14 Jahre gedacht ist und ab 20 Uhr geschlossen wird. Als Jugendtreff sei er nicht geeignet. Verstöße würden auch künftig konsequent geahndet. Und weitere Nachrichten aus unserer Region findet ihr auch auf bayernwelle.de.
4: Dankeschön, Markus Zartner. Jetzt das Bayernwelle-Wetter. Ein gleichförmiges Grau verteilt sich heute über den Himmel. Das wird auch den ganzen Tag dort bleiben. Die Temperaturen werden auch da bleiben, wo sie sind. Also wir werden nicht mal die 20 Grad erreichen. Wir haben jetzt in Siegsdorf 17 Grad, in Petting 18 und in Bayerisch Gmain 16 Grad. Immer wieder kommt noch Nieselregen rein, also insofern heute keine Änderung mehr. Dafür morgen und übermorgen, der Sommer kommt zurück, jedenfalls mal für zwei Tage. Morgen viel Sonne, 26 Grad, übermorgen am Donnerstag fast 30 Grad. Der Bayernwelle Verkehrsservice, damit ihr sicher ankommt. A8, Salzburg Richtung München, Baustellenstau, gleichbleibend langer Baustellenstau zwischen Bad Aibling und Irschenberg. Es staut sich hier mit einem Zeitverlust von 20 Minuten. Dann haben wir auch in der Gegenrichtung ganz leichte Probleme, also A8 Richtung Salzburg. Da gibt es ein bisschen stockenden Verkehr in Höhe der Abfahrt Traunstein-Siegsdorf. Na, es dauert 5 Minuten länger. Und leichte Behinderungen auf der B20 zwischen Freilassing und Hammerau, nämlich in Höhe Hausmoning. Da ist in beide Richtungen die Spur nur wechselseitig freigegeben. Vor allem Probleme macht das in Richtung Freilassing. Da habt ihr einen kleinen Stau und verliert 5 Minuten. Mehr ist es nicht. Die Blitzerübersicht folgt auf dem Fuße. Ihr habt uns welche gemeldet in Taching am See. Da blitzen es am Ortsausgang, wo es Richtung Tittmuning weggeht. Und kurz vor Tittmuning steht noch mal einer, nämlich in Nonnreit in der Ortsdurchfahrt. Und noch einen gibt's in Tengling, der steht am Ortseingang. Ich weiß nicht, welcher Ortseingang, Tengling hat mehrere, aber da, wo es reingeht in die große Stadt, da wird geblitzt jedenfalls. Ruft uns bitte an oder schickt uns eine WhatsApp bei weiteren Blitzern, die ihr seht. 08654 3x die 7, 3x die 3. Dankeschön.
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4: mit Peter Mack. Grüß Gott, um kurz nach 3:30. Ich weiß, die meisten von euch lassen Radio immer so im Hintergrund laufen, ne? Damit halt ein paar angenehme Geräusche irgendwie den Raum erfüllen. Kann ich sagen, die angenehmen Geräusche bleiben angenehm in den nächsten Minuten. Es kommen The K-Pop Demon Hunters mit Golden, der am meisten ausgezeichnete Song des vergangenen Jahres, diverse Musikpreise bekommen und vorher auch einer, den ihr schon seit Jahren als sehr angenehm empfindet, der hier, Breathe von Mature.

0: Hier ist die Bayer Welle. Grüß Gott am Dienstagnachmittag. Alles spricht heute über die Zuckersteuer, denn heute früh ist die Bild-Zeitung erschienen. Dort groß auf der Titelseite Zuckerschock. Die Bild-Zeitung sagt nämlich, es liegen hier Informationen vor aus dem Finanzministerium, dass die Zuckersteuer nächstes Jahr erhoben werden soll in Deutschland. Und zwar nicht nur auf Cola und auf Limonaden, sondern auch auf Säfte, auf Milchgetränke, selbst auf Zero-Getränke. Überall soll die Steuer drauf. Die einen sagen, das ist ja furchtbar, denn das wird ja alles jetzt wesentlich teurer. Und die anderen sagen, das ist gut, denn es ist schon längst überfällig. Unsere Kinder und Jugendlichen hauen sich viel zu viel von diesem süßen Zeug da rein. Und deswegen ist eine Zuckersteuer gut. Das hat nämlich in anderen Ländern auch schon die Nationen gezwungen, den Zuckergehalt in den Getränken deutlich zu senken. Was ja dann am Ende für alle gesund ist, nicht nur für die Jugendlichen, sondern auch für die Erwachsenen. Gehört ihr jetzt zu denjenigen, die sagen, ach, das ist mir doch alles wurscht, ob die eine Zuckersteuer erheben oder nicht und ob jetzt Cola ein bisschen mehr Geld kostet, dann seid ihr in guter Gesellschaft. Der große Showmaster Harald Schmidt sieht das nämlich genauso. Es interessiert ihn null, solche Steuern, sagt er gerade in einem aktuellen Podcast.
1: Nee, das ist mir egal. Mit sowas wie Steuern belaste ich mich gar nicht. Ich habe auch keine Steuersparmodelle oder so. Ich beschäftige mich gar nicht damit. Ist das Mehrwertsteuer? Ich lasse mir auch keine Taxiquittung mehr geben. Ist, finde ich, eine Form von Demütigung. So einen Zettel zu sammeln und dann das abzuheften und einzutragen und keine Ahnung, ich zahle einfach Steuern, Schluss.
0: Ja, zahl deine Steuern und fertig, denn du kannst ja nichts dran ändern, dass das Zeug erhoben wird oder dass es nicht erhoben wird. Insofern, es wird wohl nächstes Jahr auf uns zukommen. Großes Diskussionsthema. Die Bayernwelle jetzt mit Eagle Eye Cherry, Falling in Love Again. 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

Ja, damit die weiblichen Stimmen an diesem Dienstag in der Show auch nicht zu kurz kommen. Immer ein gern gesehener Gast, Nelly Furtado und Powerless. Hier ist die Bayernwelle, grüß Gott. Es gibt ein Lied, das ich wahnsinnig gerne mag momentan. Es ist ein aktueller Hit von Christy Saran D. Habe mich belehren lassen, man spricht den Christy Saran D. Sein Song heißt The Good Old Days und es geht im Grunde darum, lass uns doch unsere jetzigen Zeit heute und unsere Tage jetzt feiern. Denn eines Tages werden wir sagen, weißt du noch damals, das waren die guten alten Tage. Also eben The Good Old Days. Kommt, das ist einfach ein Song, der Spaß macht und das macht er über knapp 3,5 Minuten. Gleich kommt er in voller Länge.

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2: Und jetzt die Topmeldung aus der Region mit Markus Zartner. Verkehrschaos am Hintersee, in der Hauptreisezeit ein gewohntes Bild. Die Parkplätze reichen nicht aus, um den Besuchermassen Herr zu werden. Abhilfe schaffen könnte ein Parkdeck am Parkplatz Seeklause. Dieses Thema liegt heute im Gemeinderat auf dem Tisch. Mehr dazu in den Regionalnachrichten um halb und auf bayernwelle.de.
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4: Ich bin Helen Martin. Dass Menschen mit Behinderung beim Job oder der Wohnungssuche häufiger benachteiligt werden als andere, ist kein neues Phänomen. Aber eine Studie hat jetzt neue Zahlen. Fast 6 von 10 Menschen mit Behinderung sagen, sie wurden in den letzten 5 Jahren benachteiligt. Für fast jeden Dritten ist es ein ständiges Problem. Betroffene fordern mehr Aufklärung und härtere Strafen bei Diskriminierung. Der größte deutsche Autobauer Volkswagen steckt tief in der Krise. Trotzdem sollen möglichst keine Werke geschlossen werden, so VW-Chef Blume bei der ersten Betriebsversammlung zwischen den Vorständen und Angestellten. Er betonte aber, dass Strukturen schlanker gemacht und Kosten gespart werden müssen. Die Belegschaft will besser über geplante Sparmaßnahmen informiert werden. Die Bundespolizei hat 23 ausreisepflichtige Menschen aus Afghanistan heute Morgen abgeschoben. Der Flieger ist vom Flughafen Leipzig-Halle aus gestartet. An Bord waren laut dem Bundesinnenministerium überwiegend Straftäter. Thomas Bremser mit den Einzelheiten.
5: Unsere Gesellschaft habe ein eindeutiges Interesse daran, dass Straftäter unser Land verlassen müssen, sagt Innenminister Dobrindt. Er hat auch angekündigt, nicht nur Kriminelle und Gefährder abschieben zu wollen, sondern auch andere Ausreisepflichtige. Daran gibt es Kritik. Hilfsorganisationen berichten, dass nur jeder Dritte in Afghanistan aktuell einen Job hat.
4: In den ersten 6 Monaten des Jahres ist fast jeder 12. Fernzug der Deutschen Bahn ganz oder zumindest auf einem Teil der Strecke ausgefallen. Das ist der zweithöchste Stand seit 2019, wie Angaben des Bundesverkehrsministeriums zeigen. Nachgefragt hatte die Grünen-Fraktion im Bundestag. Die Zahlen zeigen auch, nur ungefähr 59% der Fernzüge waren pünktlich. Ein Kunde beschwert sich, weil sein halber Brotlaib zu leicht ist. Die Folge? Die Bäckerei, in der er sein Brot gekauft hat, legt sich für 15.000 Euro eine Präzisionswaage zu. Genau so ist es im oberbayerischen Pfaffenhofen an der Ilm passiert. Der Kunde hatte sich so sehr beschwert, dass irgendwann die Behörden in der Bäckerei standen und gesagt haben, halbe Brote dürfen nicht ohne exaktes Wiegen verkauft werden. Es ist jetzt 4:15.
6: Vielen Dank, hier ist das Bayernwelle-Wetter. Es ist gleichbleibend grau und das wird es auch bleiben, bis die Sonne so gegen 20 Uhr untergeht. Und immer wieder kommt ein bisschen Nieselregen aus diesem Grau runter. Dafür sind die Temperaturen überall identisch. Wir messen in Traunstein 17 Grad, auch ein Stückel weiter in Anger am Kloster Högelwirth 17. Und auch Berchtesgaden meldet jetzt gerade 17 Grad. Als Entschädigung für das Dauergrau werden wir morgen und übermorgen 2 sommerliche Tage bekommen. Die Sonne wird sehr viel scheinen, morgen bis zu 26 Grad, übermorgen am Donnerstag. Fast 30 Grad. Der Bayernwelle Verkehrsservice, der mit dir sicher ankommt. A8 Salzburg Richtung München. Stau, Baustellenstau zwischen Bad Aibling und Irschenberg. Wenigstens ist er gleichbleibend lang. Ihr verliert 20 Minuten, das ist schon seit Stunden so. Und wir haben leichte Behinderungen weiterhin auf der B20 zwischen Freilassing und Hammerau. In Höhe Hausmoning wird wechselseitig der Verkehr durchgelassen. Mal die eine Spur, mal die andere. Und deswegen kommt es zu leichten Behinderungen in Richtung Freilassing. Hier dauert es 5 Minuten länger. Und es gibt noch 2 Blitzer, die ihr entdeckt habt. Dankeschön fürs Melden. Der eine steht in Nonnreit bei Tittmoning und der andere in Tengling am Ortseingang. Weiterhin wissen wir nicht, welcher Ortseingang gemeint ist, aber ihr fahrt ja generell nie schneller als erlaubt. Insofern kann euch auch in Tengling nichts passieren. Bitte ruft uns weiter an bei Blitzern, die ihr seht. 08654 3x die 7, 3x die 3.
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6: Mit Peter Mack, damit auch diese Sendung eine erfolgreiche wird, hole ich mir den täglichen Wunsch eben noch vom Chef ab. Hallo, Herr Intendant.
7: Ich wünsche Ihnen eine erfolgreiche Sendung.
6: Dann kann wie immer nichts schief gehen. Ich bin sehr dankbar. Ich nehme an, Sie haben heute Nachrichten gehört schon und haben gehört, die Zuckersteuer wird nächstes Jahr in Deutschland erhoben, aller Wahrscheinlichkeit nach.
7: Ja, genau.
6: Ja, das wird ja wahnsinnig teuer für Sie, denn Sie haben ja so eine süße Frau und müssen dann möglicherweise für die auch Steuer zahlen.
7: Nein, gar nicht.
6: Ja, ist die gar nicht. Ist die eher salzig als süß?
7: Ja, so ist es.
6: Vom Geschmack her. Naja, das ist ja dann auch Ihre Privatsache. Egal, wie sie schmeckt, sagen Sie bitte einen ganz herzlichen Gruß von mir.
7: Ja, können wir machen.
6: Okay, auf Wiederhören. So, eine salzige Frau hatte also, ich fall tot um. Drop dead, Olivia Rodrigo.

0: Boah, Fun Young Cannibals, Baby, She Drives Me Crazy. Die Bayernwelle ist hier, grüß Gott. Alle freuen sich schon, dass das Rosenheimer Herbstfest bald losgeht. Ist immer ein Riesending. Eine Stimmung in den Bierzelten und Applausmusik gibt's auch noch dazu. Brauchst allerdings nicht bis nach Rosenheim zu fahren. Kannst auch hier in der Nähe bleiben. In Ruhpolding zum Beispiel. Hier sind alle Infos.
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2: Mit Angelina Kvotschalos. Servus. In Ruhpolding wird wieder groß gefeiert. Beim Dorffest in der Eishalle gibt's an diesem Freitag und Samstag Musik, bayerische Schmankerl und jede Menge Gaudi. Am Freitag steigt ab 8 der große Oberkrainerabend mit dem Alpenblick-Quintett und den Alpen-Oberkrainern. Am Samstag geht's schon am Vormittag weiter mit Musik, Kinder- und Jugendgruppen und den Schnalzern. Und ab 9 Uhr messen sich beim Vereinspreisplatteln dann auch die Teilnehmer. Schaut's gern vorbei und feiert mit. Ganz besondere Orgelklänge gibt's am Samstag in der Pfarrkirche St. Remigius in Schleching. Dort könnt ihr ein Instrument mit außergewöhnlichen Registern erleben. Die Orgel lässt Kuhglocken erklingen und bringt mit einem Alphornregister sogar echtes Berggefühl in die Kirche. Los geht's am Samstagvormittag um 11 Uhr. Der Eintritt, der ist frei. Und der Countdown läuft nächste Woche Freitag. Am 4. September ist in Bad Reichenhall wieder die Philharmonische Klangwolke. Das Warm-up mit Live-Musik in der Innenstadt beginnt um 17 Uhr. Um 19 Uhr folgt dann das Konzert der Philharmoniker. Das übertragen wir wie gewohnt für euch live im Radio. Dadurch könnt ihr es in der gesamten Fußgängerzone und darüber hinaus hören. In Bad Reichenhall geht ihr dann auch noch shoppen bis 22 Uhr bei der extra langen Einkaufsnacht. Und wenn ihr dann auch noch feiern wollt, ab 21.30 Uhr geht's weiter mit der Aftershow-Party im Magazin 3 und Mojo 6.
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0: Ich merke immer wieder, es ist vollkommen wurscht, was Carlos Santana auf seiner Gitarre spielt. Es klingt immer gut, selbst wenn er sich dreimal verspielen würde. Es würde immer noch gut klingen, bin ich überzeugt von. Hier ist die Bayernwelle, gleich Party Music von Miles Smith. Stay if you wanna dance, einer der populärsten Songs momentan, also laut eurer Meinung, die wir euch spielen. Und ich spiele ihn gleich nochmal.
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2: Mit Markus Zartner. Der Hintersee in der Ramsau zählt zu den beliebtesten Ausflugszielen der Region, doch die Parksituation sorgt regelmäßig für Frust. Im Gemeinderat liegt deshalb heute ein Antrag vor, der die Machbarkeit eines Parkdecks am Parkplatz Seeklause prüfen soll. Damit könnte zusätzlicher Parkraum geschaffen werden, um dem Besucherandrang an Spitzentagen zu begegnen. Ob das Bauprojekt letztlich realisiert wird, hängt auch von den Kosten ab. Zunächst soll lediglich geklärt werden, ob dieser Schritt technisch, rechtlich und eben finanziell umsetzbar wäre. Auch im südlichen Oberbayern ist die asiatische Tigermücke bereits gefunden worden. Die invasive Art breitet sich weiter aus. Das Landesamt für Gesundheit führt im ganzen Freistaat ein Monitoring durch. Krankheitsübertragungen hat es aber laut Nathalie Paravinja noch nicht gegeben.
3: Bislang ist es in Deutschland noch zu keiner lokalen Übertragung von Erregern durch die Tigermücke gekommen. Zwar ist die Tigermücke grundsätzlich in der Lage, verschiedene Krankheitserreger zu übertragen, zu denen zum Beispiel das Dengue-Virus oder das Chikungunya-Virus gehört, aber die Mücke trägt diese Viren nicht immer per se in sich.
2: Im Vergleich zur heimischen Stechmücke weist sie ein sehr aggressives Stechverhalten auf und kann mehr als 40 Mal pro Stunde zustechen. Das Landesamt für Gesundheit ruft dazu auf, verdächtige Mücken zur Bestimmung einzusenden, um Ausbreitungen frühzeitig zu stoppen. Und in der Chiemseestraße in Traunstein ist am Wochenende in ein Kellerabteil eingebrochen worden. Zwischen Samstagmittag und Montagmorgen haben Unbekannte das Abteil aufgebrochen und Werkzeuge und andere Gegenstände gestohlen. Der Wert der Beute liegt bei mehr als 1.000 Euro. Die Polizei sucht jetzt Zeugen. Wer am Wochenende in der Chiemseestraße etwas Verdächtiges beobachtet hat oder Hinweise zu den Tätern geben kann, soll sich bei der Polizei Traunstein melden. Und weitere Nachrichten aus unserer Region findet ihr auch auf bayernwelle.de.
4: Vielen Dank, hier ist das Bayernwelle Wetter. Also heller als jetzt wird es heute nicht mehr. Nicht nur, weil gegen 20 Uhr schon Sonnenuntergang ist, sondern weil die Wolken der Sonne auch keine Chance lassen heute. Die Temperaturen erwartet frisch auch. Wir haben in Trostberg 17 Grad, in Leobendorf bei der Gärtnerei Kittel 18 und in der Ramsau haben wir 16 Grad. Morgen kriegen wir alle den Sommer, den wir heute zumindest zum Teil vermisst haben. Morgen ganz viel Sonne und 26 Grad und übermorgen am Donnerstag wieder Badewetter, denn da werden es fast 30 Grad. Der Bayernwelle-Verkehrsservice, damit ihr sicher ankommt. A8 Salzburg Richtung München. Gleichbleibend langer Baustellenstau schon den ganzen Nachmittag zwischen Bad Aibling und Irschenberg. Auch jetzt verliert ihr 20 Minuten in diesem Stau. Dabei wird es wohl auch bleiben. Dann hat der Feierabendverkehr jetzt schon eingesetzt. Dadurch macht sich auch auf unseren Bundesstraßen ein, wie soll ich sagen, gewisses Völlegefühl bemerkbar. Am deutlichsten spürt ihr das auf der B21 der Ortsumfahrung Bad Reichenhall. Es staut sich in Richtung Pieding. Schon vor der Eisenbahnbrücke geht der Stau los. Eine Viertelstunde Zeitverlust inzwischen und Probleme auch auf der B20 zwischen Hammerau und Freilassing. In Höhe Hausmoning nämlich können die Autofahrer nur wechselseitig über eine Spur in ihre jeweilige Richtung fahren. Am meisten Probleme macht das in Richtung Freilassing. Kleiner Stau, bis ihr durchkommt. Es dauert 5 Minuten länger hier. Und ein Blitzer ist uns noch gemeldet, der steht in Nonnreit bei Tittmoning. Das ist aber auch der einzige aktuell. Ruft uns bitte an bei weiteren Blitzern, die ihr seht. 08654, 3x7, 3x3. Dankeschön.
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4: Mit Peter Mack, hallo. Und mit einer der populärsten Sängerinnen der letzten Monate, wenn nicht 2-3 Jahre gleich, nämlich Astis, die ein bisschen Deutsch zwar spricht, weil sie seit einiger Zeit in Berlin lebt, aber es reicht noch nicht, um einen eigenen Song zu machen. Gut, das muss auch nicht. Ihre Songs sind auch auf Englisch hervorragend und sehr erfolgreich. Hier ist einer davon, die Bayernwelle mit Electrified. 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

0: Most Beautiful Girl in the World. Das ist überhaupt eine große Woche für Prince-Fans. In 3 Tagen am Freitag wird ein neues Album von Prince erscheinen, also posthum. Es sollen sehr seltene Songs drauf sein, aber auch Songs, die noch nie ein Mensch zuvor gehört hat. Ob der große Meister damit einverstanden gewesen wäre, weiß kein Mensch. Aber jetzt müssen wir mal gucken, was da am Freitag Neues eben passiert. Das zum Thema Prince, jetzt zum Thema Bayern, denn wir sind ja immer noch die Bayernwelle und nicht die Prince-Welle. Unsere Wälder werden aktuell gecheckt für den bayernweiten Waldzustandsbericht. Das heißt, durch sämtliche Wälder laufen momentan die Förster und schauen sich mal an, was dort im Argen liegt und wo es im Argen liegt und was ganz in Ordnung ist. Wolfgang Stöger vom Landesamt für Land- und Forstwirtschaft sagt:
1: Im Allgemeinen können wir sagen, dass es unsere Wälder momentan nicht ganz so einfach haben. Da ist es nun die Aufgabe von uns Försterinnen und Förster, aber auch von den rund 700.000 Waldbesitzerinnen und Waldbesitzern in Bayern, unsere Wälder einfach fit zu machen für die künftigen Herausforderungen, sie umzubauen in klimatolerante Mischwälder. Und gleichzeitig gilt es natürlich auch, die Produktivität der Wälder aufrechtzuerhalten.
0: Ja, und die Förster haben vor allem einen Indikator bei der Untersuchung im Blick, nämlich wo sind die Bäume noch grün und wo nicht.
1: Für uns sind da vor allem der sogenannte Nadelblattverlust relevant. Also vereinfacht gesagt, wie viele Nadeln oder wie viele Blätter haben die untersuchten Bäume im Vergleich zu absolut gesunden Bäumen.
0: Denn daraus lässt sich schließen, wie gesund ein Baum ist oder eben wie gestresst er ist durch Hitze, durch Trockenheit, durch Schädlinge und so weiter. Diese gesamten Daten werden dann fließen in den bayernweiten Waldzustandsbericht für dieses Jahr. Ende des Jahres soll er veröffentlicht werden. Da wird eben besonders interessant sein, wie stark sich die extreme Trockenheit heuer auf die Verfassung der Wälder ausgewirkt hat. Wer also momentan einen Förster im Wald sieht, seid freundlich zu ihm und stört ihn nicht länger, der hat zu tun. Die Bayernwelle jetzt mit Musik aus Deutschland, Clock Clock Adore Ya.

0: Hier, Elton John, I'm Still Standing, kannst du heute immer noch auf jeder Party spielen und die Leute lieben es immer noch. Jetzt fragt nicht, auf was für Partys ich mich rumtreibe, wo Elton John läuft, das wollt ihr gar nicht wissen. So oft läuft er dann auch wieder nicht. Hier ist die Bayernwelle, grüß Gott. Was sehr oft läuft momentan auf diversen Partys, ist aktuelle Musik von Alex Warren, ganz besonders seine aktuelle Single, die heißt Fever Dream. Okay, das ist auch wirklich ein geiler Party-Groove. Der Song in voller Länge gleich nach ein paar sehr wertvollen Verbraucherhinweisen.
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2: Und jetzt die Topmeldung aus der Region mit Markus Zartner. Die asiatische Tigermücke ist auf dem Vormarsch und wurde auch bereits im südlichen Oberbayern nachgewiesen. Experten führen daher ein engmaschiges Monitoring durch. Krankheiten wurden in Deutschland bisher aber noch nicht übertragen. Mehr dazu in den Regionalnachrichten um halb und auf bayernwelle.de.
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4: Ich bin Helen Martin. Hausaufgaben, Prüfungen.

0: Vielleicht auch Konflikte mit Mitschülern. Schule kann richtig stressig sein. Bei einer Studie im Auftrag der Krankenkasse Barmer ist jetzt rausgekommen, jeder dritte Jugendliche in Deutschland leidet massiv unter Schulstress. Bei Mädchen ist es sogar fast jede zweite, bei Jungen jeder vierte. Neben Schulstress belasten auch Stress in der Familie und Einsamkeit viele Jugendliche. Säfte, alkoholfreies Bier, Hafermilch und selbst Zero-Getränke könnten bald bis zu 36% teurer werden. Laut ARD-Informationen soll auch hierfür eine Zuckersteuer anfallen. Bisher war die nur für Limonaden geplant. Und die Zuckersteuer soll laut einem Papier des Bundesfinanzministeriums schon ab nächstem Jahr und nicht erst 2028 kommen. Bundeslandwirtschaftsminister Rainer hält von den Plänen nichts. Der Rheinischen Post hat er gesagt, dass die zu weit gehen. Deutschland braucht Zuwanderung, um zu funktionieren. Das hat Bundespräsident Steinmeier in einer Grundsatzrede gesagt. Dabei hat er auch ausdrücklich vor Abschottung und völkischem Nationalismus gewarnt. Gleichzeitig müsse man offen diskutieren, wie viel Zuwanderung das Land bewältigen kann. Zum deutschen Volk gehören laut Steinmeier auch die Menschen, die hierher gekommen sind. In der Memminger Innenstadt hat ein betrunkener Mann mit einer Pistole hantiert und dadurch einen Polizeieinsatz ausgelöst. Der 45-Jährige hatte laut den Ermittlern vor Bekannten mit der Waffe geprahlt. Einen Waffenschein hat er allerdings nicht. Die Polizei hat die Pistole mitgenommen. Jetzt wird gegen den Mann wegen Verstoßes gegen das Waffengesetz ermittelt. Egal, ob es auf die Arbeit geht oder zu einem Treffen mit Freunden, das Auto ist weiterhin unangefochten die Nummer 1 bei den Verkehrsmitteln. Das ist bei einer TÜV-Umfrage rausgekommen. Mehr als 80% der Befragten sind demnach mindestens einmal die Woche mit dem Auto unterwegs. Thomas Thunfeld hat die Details.
1: Fast 90% der Haushalte haben ein eigenes Auto. Eine knappe Mehrheit ist übrigens dagegen, den Autoverkehr in den Zentren von Städten und Gemeinden zu beschränken. Immerhin 40% aber auch dafür. Und nach dem Autofahren ist zu Fuß gehen die beliebteste Fortbewegungsart, mit großem Vorsprung vor den Öffis und dem Fahrrad.
0: Es ist jetzt 5:15.
2: Dankeschön, das Bayern-Welle-Wetter. Wo auch immer du hinschaust heute, es wird nur grau auf deine Netzhaut fallen, denn die Wolken sind so einheitlich grau und so dick, da hat die Sonne heute keine Chance. Eventuell gibt's heute Abend dann immer wieder auch noch ein bisschen Nieselregen. Passt auf, dass es euch nicht ins Auge regnet. Temperaturen auch wie erwartet bescheiden. Wir haben in Traunreuth 17 Grad, in Laufen am Kaffee Steinbach 18 und in Schneitzelreuth 16 Grad. Das ändert sich alles ab morgen, denn in den nächsten beiden Tagen scheint eine sommerliche Sonne. Erstens ist sie sehr häufig zu sehen, die Sonne, und zweitens wird es halt dann noch wärmer. Morgen 26 Grad, übermorgen am Donnerstag fast 30 Grad. Hier ist der Bayernwelle Verkehrsservice, damit ihr sicher ankommt. Es ist rappelvoll auf der B21, der Ortsumfahrung Bad Reichenhall in Richtung Pieding. Die ganze 60er-Zone um die Stadt rum ist eine einzige Verstopfung. Zeitverlust 20 bis 25 Minuten. Behinderungen auch in der Nähe, nämlich am Piedinger Kreisel, also von Pieding nach Bad Reichenhall. Da staut sich's auch immer um diese Zeit, so auch jetzt gute 5 Minuten Zeitverlust. Und ihr habt noch Probleme auf der B20 zwischen Freilassing und Hammerau, nämlich in Höhe Hausmunning. Da ist nur eine Spur frei und ihr werdet wechselseitig in Richtung Freilassing oder Hammerau durchgelassen. Und dadurch, dass immer eine Spur warten muss, habt ihr in beide Richtungen eine Zeitverzögerung von auch guten 5 Minuten. Und letzte Meldung, Grenzübergang Salzburg Richtung Freilassing. Wegen der Saarlachbrücken-Grenzkontrolle dauert es 10 Minuten länger. Blitzer, erstaunlicherweise aktuell keine gemeldet. Sagt uns aber bitte Bescheid, sobald ihr einen seht. Wir wollen ja weiter auf dem neuesten Stand bleiben. Und das geht nur mit eurer Hilfe. Also ruft uns jederzeit bei Blitzersichtung an, bitte. 08654 3x7 3x3.
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2: Mit Peter Mack, hallo. Jetzt kommt ein deutscher Dauerbrenner, nämlich Männer von Herbert Grönemeyer. Und als Grönemeyer noch sehr jung war, hat er auch mal erklärt, warum er diesen Song überhaupt geschrieben hat.
4: Der Auslöser, den ich hatte, dieses Lied zu schreiben, war einfach, dass ich finde, dass ich bei mir Dinge und bei anderen Männern Dinge einfach beobachtet habe, wo ich sagte, also du musst mal ein Lied schreiben, dass wir Männer auch ein bisschen dazu beitragen, dass das Zusammenleben zwischen Mann und Frau einfach leichter wird. Wenn Frauen das umgedreht mit uns machen würden, die ständige Angeglotze und Angebagger und so, dann würde uns das irgendwann auch auf den Keks gehen.
2: Womit er im Grunde bis heute recht hat. Insofern hat Männer nichts von seiner Aktualität verloren, auch im Jahr 2026 nicht. Lasst euch in den Arm nehmen vom Herbert.

0: Aktuelle Bayernwelle Musik von Joe, End of the Beginning. Seit etwa einem Dreivierteljahr wird auf der ganzen Welt das gleiche Thema diskutiert. Sollen wir Social Media Accounts für Jugendliche verbieten? Naja, die Australier haben damit angefangen. Das wisst ihr, das war schon Ende letzten Jahres so. Einige Länder haben nachgezogen inzwischen und auch in Deutschland soll das diskutiert werden. Heute kommt das Thema nochmal aufs Tablett, denn es ist gerade eine aktuelle Studie in Italien erschienen. Da geht es um den Zusammenhang zwischen Social Media und Schulnoten. Man kann schon fast erahnen, was dabei rausgekommen ist, aber Bayernwelle-Reporterin Helen Martin, du sagst es uns ganz genau. Was haben die da gemacht?
1: Ja, die Forschenden haben gefragt, wann Jugendliche ihren allerersten Account auf Social Media hatten und haben dann ihre Leistungen in Mathe, Italienisch und Englisch verglichen. Und das Ergebnis war, wer schon in der 6., 7. oder 8. Klasse einen Account hatte, war im Schnitt schlechter als Jugendliche, die erst in der 9. Klasse mit TikTok, Insta und Co. angefangen haben. Vor allem in Mathe und Italienisch gab es Unterschiede, bei Englisch dagegen nicht so. Und außerdem sind die, die schon früh soziale Medien genutzt haben, auch öfter sitzen geblieben.
0: Kann man den Zusammenhang zwischen Social-Media-Nutzung und Schulnoten noch etwas konkreter machen? Also haben die Kinder zu wenig Schlaf beispielsweise oder wo ist da genau der Zusammenhang?
1: Ja, die sagen, dass es daran liegen könnte, dass die Kinder abgelenkt werden durch Social Media und sich nicht mehr so gut konzentrieren können. Weil es halt so viele Inhalte sind, die ja auch schnell wechseln, wenn man so durch TikTok und Instagram scrollt. Jedes Aufploppen von einer Benachrichtigung auf dem Handy reißt die Kids aus der Konzentration.
0: Sehr interessant, aber fast schon erwartbar. Dankeschön, Helen Martin, für den Moment. Also ein Mindestalter für Social Media kann tatsächlich helfen, das Kind insgesamt weiterzubringen. Und so wird auch in Deutschland die Diskussion weitergehen. Und ich kann euch sagen, es wird nur eine Frage der Zeit sein, bis wir auch hier für Kinder und Jugendliche irgendwann eine Altersgrenze haben. Die Bayernwelle gleich mit Coldplay, Hymn for the Weekend und jetzt mit Phil Collins. Yes.

0: Seit Ewigkeiten gehören sie mit zu den erfolgreichsten Bands der Welt, die Herren von Coldplay. Und weil sie so erfolgreich sind, sind die hier Dauergäste auf der Bayernwelle. Ach ja, schön, dass euch die auch gefallen. Kurze Quizfrage in die Runde. Wer ist die aktuelle Nummer 1 in den deutschen Singlecharts? Oh. Naja, komm bitte, das kann man schon wissen. Natürlich sind es Shakira und Burna Boy. Ah. Naja, als müsste ich Dai Dai überhaupt noch vorstellen. Wenn das so weitergeht, ist er noch 2 weitere Jahre auf der Nummer 1 in Deutschland. Aber gut, wenn der Erfolg so groß ist und die Popularität, dann spielen wir das Ding nochmal. Gleich nach ein bisschen Werbung.
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2: Mit Markus Zartner. Die asiatische Tigermücke breitet sich im Freistaat aus. Mit dem Landkreis Rosenheim wurden auch schon Exemplare im südlichen Oberbayern nachgewiesen. Daher findet ein engmaschiges Monitoring statt, um Bestände möglichst zurückzudrängen. Für uns Menschen ist vor allem eine Eigenschaft unangenehm, sagt Nathalie Paravinja. Sie ist Teil des Mückenmonitoring am Landesamt für Gesundheit.
3: Sie zeigt ein extrem aggressives Stechverhalten. Unsere heimischen Mücken zum Beispiel, eine einzelne Mücke sticht eine Person maximal ein- bis zweimal die Stunde. Eine asiatische Tigermücke, die kann bis zu 42 Mal die Stunde eine Person stechen.
2: Zur Übertragung von Krankheiten ist es in Deutschland laut der Expertin bisher aber noch nicht gekommen, denn Erreger wie das Denguefieber kommen hierzulande nicht vor. Während es im südlichen Oberbayern bisher bei einzelnen Funden geblieben ist, gibt es in Würzburg, Fürth und München bereits etablierte Populationen. Die Schützengesellschaft Alstaler Trostberg steht nach 76 Jahren Vereinsgeschichte ohne eigene Schießstätte da. Wie die Passauer Neue Presse berichtet, sucht der Verein dringend eine neue Bleibe. Sonst könnte langfristig sogar die Auflösung drohen.
4: Die Alstaler sind also auf der Suche, und zwar ziemlich konkret. Ein alter Bauernhof, eine Lagerhalle oder auch eine Wirtschaft kämen in Frage. Rund 13 Meter Raumlänge, Strom und Toiletten braucht der Verein außerdem. Den Schießstand würden die Mitglieder selbst aufbauen. Das Problem: Geld für eigene Räumlichkeiten fehlt, und solange keine neue Schießstätte gefunden ist, können die 115 Mitglieder auch nicht wie gewohnt trainieren. Eine Saison Pause sei machbar, sagt der Verein, dauerhaft ohne Heimat zu bleiben, aber nicht. Für die Bayernwelle Angelina Quirtschaller.
2: Das Herzenswunsch-Hospizmobil des Roten Kreuzes hat der unheilbar krebskranken Manuela aus Eindring einen letzten großen Wunsch erfüllt. Gemeinsam mit ihrer Tochter reiste sie erstmals an die Nordsee. Das ehrenamtliche Team begleitete die 63-Jährige nach Nordenham und Bremerhaven, wo sie unter anderem das Schulschiff Deutschland besuchte und die Seeluft genoss. Wenige Tage nach der emotionalen Heimkehr schlief Manuela dann im Chiemsee-Hospiz für immer ein, so das Rote Kreuz. Das Herzenswunsch-Hospizmobil finanziert sich ausschließlich über Spenden. Für die schwerkranken Patienten und deren Angehörige sind die Fahrten komplett kostenfrei. Und weitere Nachrichten aus unserer Region findet ihr auch auf bayernwelle.de.
1: Nachrichten aus der regionalen Wirtschaft mit der Max Eicher Unternehmensgruppe.
2: Im Messezentrum Salzburg laufen die Vorbereitungen auf Hochtouren. Am Wochenende steigt hier die internationale Hundeausstellung. Mehr als 3000 Hunde aus 200 Rassen werden erwartet, vom Pudel bis zum Wolfshund. Auch Besucherhunde sind laut Messezentrum herzlich willkommen. Sie brauchen aber eine gültige Tollwutimpfung. Die Hundeausstellung im Messezentrum läuft 2 Tage lang.
1: Das waren Nachrichten aus der regionalen Wirtschaft mit der Max Eicher Unternehmensgruppe.
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6: Hier ist das Bayernwelle-Wetter. Wie erwartet, der ganze Tag grau in grau. Meine Mutter hat bei sowas immer gesagt, hab Sonne im Herzen. Ja, die kann man gut gebrauchen heute. Leicht regnerisch bleibt's auch noch dazu. Immer wieder kommt Nieselregen rein. Wir haben in Gstaad am Chiemsee 17 Grad, in Schönrahm 18 Grad. Bad Reichenhall meldet 17 Grad. Also auch da sind wir überall auf dem gleichen Level. Ab morgen wird's sommerlicher. Das ist dann gut fürs Gemüt. Da kommt zur Sonne im Herzen und auch noch Sonne am Himmel dazu. Morgen bis zu 26 Grad und am Donnerstag wird's gleich 30 Grad warm. Also mal wieder Badewetter. Der Bayernwelle Verkehrsservice, damit ihr sicher ankommt. Es bleibt noch angespannt auf der B21 Ortsumfahrung Bad Reichenhall. Naja, es wollen immer noch einige in Feierabend. Deswegen staut sich's Richtung Pieding mit 15 bis 20 Minuten Zeitverlust. Und Probleme macht auch noch die Einspurigkeit auf der B20 zwischen Freilassing und Hammerau. In Höhe Hausmoning ist das. Da wird wechselseitig nur eine Richtung an Autos durchgelassen. Und so habt ihr in beide Richtungen einen kleinen Stau mit einem Zeitverlust von 5 Minuten. Und Probleme auch noch ein bisschen Wartezeit am Grenzübergang Salzburg Richtung Freilassing. Wegen der Grenzkontrolle auf der Saarlachbrücke knappe Viertelstunde dauert's länger. Blitzer haben wir keine momentan, aber ich verlasse mich drauf, dass ihr uns welche meldet, sobald ihr welche seht. Denn nur mit eurer Hilfe sind wir immer auf dem neuesten Stand. Also ruft uns an oder schickt eine WhatsApp bei Blitzersichtung 08654 3x7 3x3.
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6: Mit Peter Mark. Ach, jetzt kommt ein Song, der einer der romantischsten Songs der Welt ist. Und dabei ist er gar nicht so schmierig-schnulzig wie viele Balladen. Nee, nee, es ist der Escape-Song, also der Pina Colada-Song von Rupert Holmes. Das alte Ehepaar, das sich gegenseitig nicht mehr sehen kann, gibt eine Kontaktanzeige in der Zeitung auf. Ja, das musste man damals noch machen. Und wen haben sie gefunden? Sich gegenseitig. Sie haben sich neu entdeckt, ihre Hobbys neu entdeckt und sich wieder neu ineinander verliebt. Ist das nicht eine schöne Story und die Musik dazu erst, ein Traum, Rupert Holmes.

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2: Am Papier geschnitten, nicht tief, aber tut an der Fingerkuppe halt trotzdem brutal weh. Aber warum tut es da so weh? Haben wir im Oberarm so einen kleinen Kratzer, tut es bei weitem nicht so weh. Und auch ein tieferer Schnitt ist nicht so schmerzhaft wie so ein oberflächlicher Papierschnitt. Und das liegt an zwei Dingen. Nummer uno, unsere Hände können ja eine Sache ziemlich gut, nämlich tasten. Mit unseren Händen erfüllen wir Oberflächen viel genauer als mit unserem Oberarm. Das liegt daran, dass in unseren Händen ganz, ganz viele Nerven sind. Schneiden wir uns jetzt mit dem Papier eben in diese Fingerkuppe, wo ganz viele Nerven sind, dann sendet jeder einzelne Nerv an unser Gehirn ein Au. Und weil eben sehr viele Nerven Au schreien, tut's halt auch sehr weh. Problem Nummer zwei ist jetzt, dass so ein Papierschnitt ja oft nicht sehr tief ist, was gut ist, aber Nerven liegen eben meistens auch nicht so tief. Das heißt, beim Schnitt mit dem Papier liegen dann eben ganz viele Nerven frei und schreien Au.
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0: Das ist das frischeste Werk von Taylor Swift, aber wem sage ich das? Es hören ja hier ausschließlich Taylor Swift-Fans zu, glaube ich. I knew it, I knew you. Hier ist die Bayernwelle. Gleich ein wunderbarer Song von Melanie C. I'll never be the same again. Kein anderes Spice Girl ist so erfolgreich gewesen wie Mel C. Und das ist ihr, ich glaube, populärster Song bis heute. Kommt gleich nach ein bisschen Werbung.
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3: Ich bin Helen Martin. Wie genau soll die geplante Zuckersteuer der Bundesregierung aussehen? Laut Medienberichten gibt's Pläne, dass die Steuer mehr Produkte betreffen könnte als gedacht, zum Beispiel Zero-Getränke, alkoholfreies Bier, Säfte oder pflanzliche Milch. Ronny Thorau berichtet.
4: Sie sollen der Zuckersteuer unterworfen werden, nicht nur, wie es heißt, um die Menschen zu gesünderer Ernährung zu bewegen, sondern ausdrücklich auch, um mehr Einnahmen für den Haushalt zu generieren. Widerstand kommt von Gesundheitspolitikern der Union und aus dem CSU-geführten Agrarministerium. Die erweiterte Zuckersteuer, heißt es da, entferne sich vom Ziel Gesundheit und gehe über die Vereinbarungen in der Koalition hinaus.
3: Auf Instagram oder TikTok hängen, statt mit Freunden treffen. Das ist bei immer mehr Menschen die Devise, wie der neue Freizeitmonitor der Stiftung für Zukunftsfragen zeigt. Da haben nur 19% gesagt, dass sie regelmäßig ihre Freunde treffen. Die Studie sagt auch, dass künstliche Intelligenz eine immer größere Rolle in unserer Freizeit spielt. Aber mehr Menschen als früher machen Sport und auch Ehrenämter sind beliebt. Der Volkswagen-Konzern will eventuell bis zu 50.000 Jobs streichen, die Hälfte davon in Deutschland. Das hat VW-Chef Blume auf einer Betriebsversammlung gesagt. Der Stellenabbau soll laut ihm vor allem über Renteneintritte und Altersteilzeit abgewickelt werden und nicht über Kündigungen. Der

0: Betriebsrat wirft Blume vor, seine Leute im Unklaren zu lassen. Teilweise hat die Belegschaft den VW-Boss ausgepfiffen. US-Präsident Trump erwägt, den Grenzsee Lake Ontario in Lake America umzubenennen. Sein Argument: Er rechne kaum noch mit nennenswerten Geschäften mit der kanadischen Provinz Ontario. Hintergrund ist der eskalierende Handelsstreit zwischen den USA und Kanada. Die Gespräche sind zuletzt gescheitert. Jetzt wollen beide Seiten Zölle von bis zu 50% erheben. Taxis ohne Fahrer oder Fahrerin? Das soll in München nächstes Jahr Realität werden. Ende 2027 will die Google-Schwester Waymo in der bayerischen Landeshauptstadt komplett fahrerlose Taxis für alle anbieten. Schon in den nächsten Wochen soll es die ersten Testfahrten geben. München wäre die erste Stadt in der EU mit so einem Angebot. Es ist jetzt kurz nach 6.
1: Hier ist das Bayern-Welle-Wetter. Wer sich heute die Frage gestellt hat, wann wird's Wetter eigentlich wieder besser, dem kann ich sie beantworten, gleich morgen. Morgen früh gibt's noch ein paar letzte Regentropfen, weil wir heute noch nicht genug hatten. Aber das ist wirklich nur morgen früh und dann kommt die Sonne immer mehr raus und es wird schön warm, bis 26 Grad morgen. Also ist dann doch wieder T-Shirt-Wetter. Regenschirm könnt ihr daheim lassen. Und übermorgen haben wir richtiges Badewetter, da sind's fast 30 Grad und erklärt sich fast von selbst, da wird's ziemlich viel Sonne geben. Der Bayernwelle Verkehrsservice, damit ihr sicher ankommt. Na, wir haben keine nennenswerten Störungen. Jetzt um kurz nach 6 möge es so bleiben. Fahrt weiter anständig und umsichtig natürlich, aber das wisst ihr ja selber. Blitzer gibt's keine aktuell. Ruft uns aber bitte an, sobald ihr welche seht oder auch akute Verkehrsprobleme. Schickt uns genauso gerne WhatsApp. Es gibt nur eine Nummer für alles. Anrufe und WhatsApp 08654 3x7 3x3.
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1: Mit Peter Mack, hallo. Jetzt kommt eine der größten Bands der Welt und das ist U2. Nach wie vor, auch wenn sie jetzt musikalisch schon lange keine große Relevanz mehr auf dem Planeten haben. Jeder kennt U2 und jeder weiß, was die geleistet haben. Alleine in Deutschland hatten sie über die Jahrzehnte verteilt 7 Alben auf Platz 1 der Albumcharts. Zeig mir mal eine andere Band, die das noch schafft. Erst recht nicht heutzutage. Deswegen einer ihrer größten Songs jetzt auf der Bayernwelle. Pride in the Name of Love, U2.

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1: Mit Angelina Quocciala. Servus. Neu in Freilassing im Sportpark hat die Cosmo Spielegalaxie eröffnet. Auf rund 300 Quadratmetern können Kinder von 1 bis 12 Jahren klettern, springen und toben. Highlight ist eine dreistöckige Kletterwelt. Dazu gibt's ein Trampolin, einen Kleinkindbereich und eine interaktive Spielwand. Ideal noch für einen Familienausflug in den Sommerferien. Mehr Infos dazu bekommt ihr beim Sportpark Freilassing. Ozapft ist in Rosenheim, da startet am Samstag das Herbstfest. 2 Wochen lang warten auf der Wiesn Festzelte, Fahrgeschäfte, Schmankerl und jede Menge bayerische Tradition auf euch. Also Dirndl oder Lederhose an und ab nach Rosenheim zum größten Volksfest Südostbayerns. Los geht's am Samstag, gefeiert wird bis Mitte September. Und Endspurt beim Open-Air-Kino im Naturbad Aschauer Weiher. Heute gibt's Big City-Feeling mit Der Teufel trägt Prada 2. Und am Mittwoch, also morgen, noch die Komödie Ein Münchner im Himmel. Der Film, der startet immer gegen 20.45 Uhr. Ab 19.30 Uhr ist Einlass. Erwachsene zahlen 13 und Schüler 9 Euro.
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3: Mit Markus Zartner. Der Hintersee in der Ramsau zählt zu den beliebtesten Ausflugszielen der Region, doch die Parksituation sorgt regelmäßig für Frust. Im Gemeinderat liegt deshalb heute ein Antrag vor, der die Machbarkeit eines Parkdecks am Parkplatz Seeklause prüfen soll. Damit könnte zusätzlicher Parkraum geschaffen werden, um dem Besucherandrang an Spitzentagen zu begegnen. Ob das Bauprojekt letztlich realisiert wird, hängt auch von den Kosten ab. Zunächst soll lediglich geklärt werden, ob dieser Schritt technisch, rechtlich und eben finanziell umsetzbar wäre. Auch im südlichen Oberbayern ist die asiatische Tigermücke bereits gefunden worden. Die invasive Art breitet sich weiter aus. Das Landesamt für Gesundheit führt im ganzen Freistaat ein Monitoring durch. Krankheitsübertragungen hat es aber laut Nathalie Paravinja noch nicht gegeben.
4: Bislang ist es in Deutschland noch zu keiner lokalen Übertragung von Erregern durch die Tigermücke gekommen. Zwar ist die Tigermücke grundsätzlich in der Lage, verschiedene Krankheitserreger zu übertragen, zu denen zum Beispiel das Dengue-Virus oder das Chikungunya-Virus gehört, aber die Mücke trägt diese Viren nicht immer per se in sich.
3: Im Vergleich zur heimischen Stechmücke weist sie ein sehr aggressives Stechverhalten auf und kann mehr als 40 Mal pro Stunde zustechen. Das Landesamt für Gesundheit ruft dazu auf, verdächtige Mücken zur Bestimmung einzusenden, um Ausbreitungen frühzeitig zu stoppen. Und in der Chiemseestraße in Traunstein ist am Wochenende in ein Kellerabteil eingebrochen worden. Zwischen Samstagmittag und Montagmorgen haben Unbekannte das Abteil aufgebrochen und Werkzeuge und andere Gegenstände gestohlen. Der Wert der Beute liegt bei mehr als 1.000 Euro. Die Polizei sucht jetzt Zeugen. Wer am Wochenende in der Chiemseestraße etwas Verdächtiges beobachtet hat oder Hinweise zu den Tätern geben kann, soll sich bei der Polizei Traunstein melden. Und weitere Nachrichten aus unserer Region findet ihr auch auf bayernwelle.de.
5: Dankeschön, Markus Dartner, das Bayernwelle-Wetter. Der Regen hört auf morgen früh, allerspätestens. Morgen früh kann es nämlich noch ein paar kleine Tropfen geben, aber dann reißt's auf. Die Sonne wärmt den ganzen Tag auf, bis wir bei 26 Grad in der Spitze sind. Wird also recht schön morgen. Gleich noch schöner und noch heißer wird's dann übermorgen am Donnerstag. Auch da viel Sonne, fast 30 Grad. 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Aktuell keine Störungen gemeldet. Das heißt, ich kann euch auch keine melden. Fahrt weiter gut. Und denkt dran, dass überall Blitzer stehen können. Auch wenn mir momentan keine gemeldet sind, hinter jeder Ecke kann einer lauern. Ruft uns bitte an, sobald ihr einen seht, oder schickt eine WhatsApp. 08654 3x7 3x3. Dankeschön.
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5: Mit Peter Mack, grüß Gott, weil wir ja im Grunde dankbar sind, dass nochmal der Sommer ab und zu vorbeischaut, also morgen und übermorgen. Wie ich ja gerade im Wetter gesagt habe, lass doch nochmal Sommermusik machen, oder? Despacito, Luis Fonsi und Daddy Yankee. Na, das mache ich doch sofort.
6: Aye.

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4: Ich bin Helen Martin. Jeder fünfte Hausbesitzer in Deutschland hat Angst, sein Zuhause zu verlieren, im Osten sogar jeder vierte. Das zeigt eine neue Forsa-Umfrage, über die die Bild berichtet. Grund sind teurere Kredite und hohe Nebenkosten. Vor allem Haushalte mit wenig Einkommen bangen um ihr Eigentum und die Angst,

0: wächst laut der Umfrage weiter. Bundeskanzler Merz hat sich am Rande der Kabinettsklausur zum Drohnenvorfall am Leipziger Flughafen geäußert. Die Bundesregierung werde sich demnächst äußern, was sie über die möglichen Urheber der Sprengstoffdrohne weiß. Mehr dazu von Thomas Bremser.
1: Anfang des Monats taucht abends eine mit Sprengstoff beladene Drohne am Flughafen auf und wird entschärft. Nach Informationen des Spiegel entdecken die Ermittler mindestens eine weitere Drohne und militärischen Sprengstoff. Für viele Experten führt die Spur nach Russland. Offiziell will sich die Regierung dazu aber noch nicht äußern. Die Bundesregierung stärkt den Schutz vor Drohnen aber etwa mit einem eigenen Drohnenzentrum.
0: Ungefähr 5 Monate ist es her, dass in Bayreuth 2 Regionalzüge im Hauptbahnhof zusammengestoßen sind. 6 Menschen wurden verletzt. Jetzt hat die Staatsanwaltschaft einen Lokführer angeklagt. Dem 65-Jährigen werden vorsätzlicher gefährlicher Eingriff in den Bahnverkehr und fahrlässige Körperverletzung vorgeworfen. Er soll mehrere Signale missachtet haben. Egal ob bei der Wohnungssuche, im Job oder auf der Straße. Menschen mit Behinderung werden im Alltag mehr diskriminiert als andere. Laut einer Umfrage der Aktion Mensch wurden fast 6 von 10 Menschen mit Behinderung in den letzten 5 Jahren unfair behandelt. Viele Betroffene ziehen sich zurück und wissen nicht, wo sie Hilfe bekommen. Die Aktion Mensch fordert deshalb mehr Beratungsstellen. Welcher deutsche Film geht ins Rennen um die berühmten Oscars? Das steht jetzt fest. Es ist der Film Every Time von der österreichischen Regisseurin Sandra Wollner. Das hat German Films, die Auslandsvertretung des deutschen Films, bekannt gegeben. Ob der Film dann aber auch wirklich nominiert wird, entscheidet sich im Januar nächstes Jahr. Es ist jetzt 7:15. Jetzt am Abend regnet es im Nordosten noch und auch nachts kann es vereinzelt noch regnen. Teilweise wird es später auch neblig. Das Ganze bei Tiefstwerten zwischen 15 und 10 Grad. Morgen scheint dann wieder mehr die Sonne und es wird auch wieder wärmer bei 21 bis 28 Grad. Und auch der Donnerstag wird sonnig und heiß.
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0: Guten Abend auf die Straßen. A3 Linz Richtung Passau. Zwischen Pocking und Passau Süd 5 Kilometer Stau. Da dauert es 20 Minuten länger. Die A7 Füssenreuther Richtung Ulm. Zwischen Memmingen Süd und dem Kreuz Memmingen 4 Kilometer Stau. Da dauert es 1/4 Stunde länger. A8 Salzburg Richtung München. Zwischen Bad Reichenhall und Anger 6 Kilometer Stau. Auch hier gibt es 1/4 Stunde on top. Und noch die A96 Lindau Richtung München. Zwischen Memmingen Nord und Holzgünz 3 Kilometer Stau. Auch hier bitte 1/4 Stunde mehr einplanen. Allen unterwegs eine gute Fahrt.

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2: Mit Markus Zartner. Der Hintersee in der Ramsau zählt zu den beliebtesten Ausflugszielen der Region, doch die Parksituation sorgt regelmäßig für Frust. Im Gemeinderat liegt deshalb heute ein Antrag vor, der die Machbarkeit eines Parkdecks am Parkplatz Seeklause prüfen soll. Damit könnte zusätzlicher Parkraum geschaffen werden, um dem Besucherandrang an Spitzentagen zu begegnen. Ob das Bauprojekt letztlich realisiert wird, hängt auch von den Kosten ab. Zunächst soll lediglich geklärt werden, ob dieser Schritt technisch, rechtlich und eben finanziell umsetzbar wäre. Auch im südlichen Oberbayern ist die asiatische Tigermücke bereits gefunden worden. Die invasive Art breitet sich weiter aus. Das Landesamt für Gesundheit führt im ganzen Freistaat ein Monitoring durch. Krankheitsübertragungen hat es aber laut Nathalie Paravinja noch nicht gegeben.
3: Bislang ist es in Deutschland noch zu keiner lokalen Übertragung von Erregern durch die Tigermücke gekommen. Zwar ist die Tigermücke grundsätzlich in der Lage, verschiedene Krankheitserreger zu übertragen, zu denen zum Beispiel das Dengue-Virus oder das Chikungunya-Virus gehört, aber die Mücke trägt diese Viren nicht immer per se in sich.
2: Im Vergleich zur heimischen Stechmücke weist sie ein sehr aggressives Stechverhalten auf und kann mehr als 40 Mal pro Stunde zustechen. Das Landesamt für Gesundheit ruft dazu auf, verdächtige Mücken zur Bestimmung einzusenden, um Ausbreitungen frühzeitig zu stoppen. Und in der Chiemseestraße in Traunstein ist am Wochenende in ein Kellerabteil eingebrochen worden. Zwischen Samstagmittag und Montagmorgen haben Unbekannte das Abteil aufgebrochen und Werkzeuge und andere Gegenstände gestohlen. Der Wert der Beute liegt bei mehr als 1.000 Euro. Die Polizei sucht jetzt Zeugen. Wer am Wochenende in der Chiemseestraße etwas Verdächtiges beobachtet hat oder Hinweise zu den Tätern geben kann, soll sich bei der Polizei Traunstein melden. Und weitere Nachrichten aus unserer Region findet ihr auch auf bayernwelle.de.
4: Jetzt am Abend regnet es im Nordosten noch und auch nachts kann es vereinzelt noch regnen. Teilweise wird es später auch neblig. Das Ganze bei Tiefstwerten zwischen 15 und 10 Grad. Morgen scheint dann wieder mehr die Sonne und es wird auch wieder wärmer bei 21 bis 28 Grad. Und auch der Donnerstag wird sonnig und heiß.
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4: Guten Abend auf die Straßen. A3 Linz Richtung Passau. Zwischen Pocking und Passau Süd 5 Kilometer Stau. Da dauert es 20 Minuten länger. Die A7 Füssenreute Richtung Ulm. Zwischen Memmingen Süd und dem Kreuz Memmingen 4 Kilometer Stau. Da dauert es eine Viertelstunde länger. A8 Salzburg Richtung München. Zwischen Bad Reichenhall und Anger 6 Kilometer Stau. Auch hier gibt es eine Viertelstunde on top. Und noch die A96 Lindau Richtung München. Zwischen Memmingen Nord und Holzgünz 3 Kilometer Stau. Auch hier bitte eine Viertelstunde mehr einplanen. Allen unterwegs eine gute Fahrt.

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2: Ich bin Helen Martin. Deutschland hat das Zeug dazu, bei künstlicher Intelligenz aufzuholen, meint zumindest Bundesdigitalminister Wildberger. Am Rande der Kabinettsklausur hat der CDU-Politiker gesagt, dass die USA und China im Bereich KI zwar weit voraus seien, er sieht aber vor allem bei KI in der Industrie eine Chance für eine globale Spitzenposition. Laut Wildberger soll deshalb die Leistungsfähigkeit von Rechenzentren schneller ausgebaut werden. In der VW-Zentrale in Wolfsburg hat eine Serie von Betriebsversammlungen begonnen. Die Belegschaft fordert vom Vorstand Antworten zu angekündigten Sparmaßnahmen. Zehntausende Stellen und 4 Werke sollen in Gefahr sein. Tine Klimach berichtet.
3: Volkswagen fährt im Krisenmodus. Die gesamte Autoindustrie stehe unter enormem Druck, sagte Vorstandschef Oliver Blume in der Wolfsburger Konzernzentrale. Es gehe nun darum, Kosten zu senken. Es sollen konzernweit 50.000 Stellen in Deutschland abgebaut werden. Auch von Werksschließungen ist die Rede. Niedersachsens Ministerpräsident Olaf Lies sagte zuletzt, dass das keine Option sei. Das Land Niedersachsen hält 20% der Stimmrechte bei VW.
2: Kanada hat auf die von den USA verhängten neuen Zölle reagiert, und zwar mit Gegenzöllen. Der kanadische Finanzminister hat mitgeteilt, dass für die Einfuhr mehrerer US-Waren Abgaben von bis zu 50% erhoben werden. Dabei geht es zum Beispiel um Stahl, Molkereiprodukte und Haushaltsgeräte. Zuvor waren Handelsgespräche zwischen beiden Ländern gescheitert. Deshalb hat der US-Präsident Trump Zölle von bis zu 50% auf kanadische Produkte verhängt. Die Gaming-Welt schaut wieder nach Köln, denn da startet jetzt die Gamescom, die weltweit größte Messe für Computer- und Videospiele. Bei der Opening Night, wie das Ganze heute Abend heißt, werden neue Spiele angekündigt und es gibt Trailer. Morgen können dann auch Besucherinnen und Besucher auf die Messe. Ein Kunde beschwert sich, weil sein halber Brotlaib zu leicht ist. Die Folge? Die Bäckerei, in der er sein Brot gekauft hat, legt sich für 15.000 Euro eine Präzisionswaage zu. Genau so ist es im oberbayerischen Pfaffenhofen an der Ilm passiert. Der Kunde hatte sich so sehr beschwert, dass irgendwann die Behörden in der Bäckerei standen und gesagt haben, halbe Brote dürfen nicht ohne exaktes Wiegen verkauft werden.

0: Es ist jetzt 8:15. Jetzt am Abend regnet es im Nordosten noch und auch nachts kann es vereinzelt noch regnen. Teilweise wird es später auch neblig. Das Ganze bei Tiefstwerten zwischen 15 und 10 Grad. Morgen scheint dann wieder mehr die Sonne und es wird auch wieder wärmer bei 21 bis 28 Grad. Und auch der Donnerstag wird sonnig und heiß.
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0: Servus in die Autos und LKW. Ja, ich habe einmal die A3 Linz Richtung Passau zwischen Pocking und Passau Süd. 4 Kilometer Stau, eine Viertelstunde dauert es da länger. Und die A7 Füssenreuther Richtung Ulm zwischen Kempten-Leubers und Bad Grünenbach. 3 Kilometer Stau, hier gibt es eine halbe Stunde on top. Allen unterwegs eine gute und vor allem eine sichere Fahrt.
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2: Ich bin Helen Martin. Deutschland hat das Zeug dazu, bei künstlicher Intelligenz aufzuholen, meint zumindest Bundesdigitalminister Wildberger. Am Rande der Kabinettsklausur hat der CDU-Politiker gesagt, dass die USA und China im Bereich KI zwar weit voraus seien, er sieht aber vor allem bei KI in der Industrie eine Chance für eine globale Spitzenposition. Laut Wildberger soll deshalb die Leistungsfähigkeit von Rechenzentren schneller ausgebaut werden. Ein Kunde beschwert sich, weil sein halber Brotlaib zu leicht ist. Die Folge? Die Bäckerei, in der er sein Brot gekauft hat, legt sich für 15.000 Euro eine Präzisionswaage zu. Genau so ist es im oberbayerischen Pfaffenhofen an der Ilm passiert. Der Kunde hatte sich so sehr beschwert, dass irgendwann die Behörden in der Bäckerei standen und gesagt haben, halbe Brote dürfen nicht ohne exaktes Wiegen verkauft werden. Jetzt am Abend regnet es im Nordosten noch und auch nachts kann es vereinzelt noch regnen. Teilweise wird es später auch neblig. Das Ganze bei Tiefstwerten zwischen 15 und 10 Grad. Morgen scheint dann wieder mehr die Sonne und es wird auch wieder wärmer bei 21 bis 28 Grad. Und auch der Donnerstag wird sonnig und heiß.
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2: Servus in die Autos und LKW. Ja, ich habe einmal die A3 Linz Richtung Passau zwischen Pocking und Passau Süd. 4 Kilometer Stau, eine Viertelstunde dauert es da länger. Und die A7 Fürstenreute Richtung Ulm zwischen Kempten-Leubers und Bad Grünenbach. 3 Kilometer Stau, hier gibt es eine halbe Stunde on top. Allen unterwegs eine gute und vor allem eine sichere Fahrt.
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2: Ich bin Helen Martin. US-Country-Sängerin Dolly Parton ist tot. Sie starb im Alter von 80 Jahren, wie ihre Familie mitgeteilt hat. Mehr als 60 Jahre dauerte Partons Karriere. Zu ihren bekanntesten Hits zählen zum Beispiel Jolene, 9 to 5 und I Will Always Love You. Letzteres wurde durch die Version von Whitney Houston zu einem absoluten Welthit. Dazu war Parton auch Schauspielerin, Unternehmerin und Entertainerin. Wie genau soll die geplante Zuckersteuer der Bundesregierung aussehen? Laut Medienberichten gibt's Pläne, dass die Steuer mehr Produkte betreffen könnte als gedacht, zum Beispiel Zero-Getränke, alkoholfreies Bier, Säfte oder pflanzliche Milch. Ronny Thorau berichtet.
3: Sie sollen der Zuckersteuer unterworfen werden, nicht nur, wie es heißt, um die Menschen zu gesünderer Ernährung zu bewegen, sondern ausdrücklich auch, um mehr Einnahmen für den Haushalt zu generieren. Widerstand kommt von Gesundheitspolitikern der Union und aus dem CSU-geführten Agrarministerium. Die erweiterte Zuckersteuer, heißt es da, entferne sich vom Ziel Gesundheit und gehe über die Vereinbarungen in der Koalition hinaus.
2: Ungefähr 5 Monate ist es her, dass in Bayreuth 2 Regionalzüge im Hauptbahnhof zusammengestoßen sind. 6 Menschen wurden verletzt. Jetzt hat die Staatsanwaltschaft einen Lokführer angeklagt. Dem 65-Jährigen werden vorsätzlicher gefährlicher Eingriff in den Bahnverkehr und fahrlässige Körperverletzung vorgeworfen. Er soll mehrere Signale missachtet haben. Der Film Every Time ist die offizielle Oscar-Einreichung aus Deutschland. Das hat German Films, die Auslandsvertretung des deutschen Films, bekannt gegeben. Every Time ist von der österreichischen Regisseurin Sandra Wollner. Es geht um Ella und ihre Tochter Melly. Die versuchen nach dem plötzlichen Tod der anderen Tochter Jessie ihren Alltag zu bewältigen. Ob der Film auch nominiert wird, das entscheidet sich im Januar nächstes Jahr. Auf Instagram oder TikTok hängen, statt mit Freunden treffen. Das ist bei immer mehr Menschen die Devise, wie der neue Freizeitmonitor der Stiftung für Zukunftsfragen zeigt. Da haben nur 19% gesagt, dass sie regelmäßig ihre Freunde treffen. Die Studie sagt auch, dass künstliche Intelligenz eine immer größere Rolle in unserer Freizeit spielt. Aber mehr Menschen als früher machen Sport und auch Ehrenämter sind beliebt. Es ist jetzt 9:15. Nachts kann es vereinzelt noch regnen, teilweise wird später auch neblig. Das Ganze bei Tiefstwerten zwischen 15 und 10 Grad. Morgen scheint dann wieder mehr die Sonne und es wird auch wieder wärmer, bei 21 bis 28 Grad. Und auch der Donnerstag wird sonnig und teilweise auch heiß.
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2: Da haben wir einmal die A9 Nürnberg Richtung Berlin zwischen Neilers-Selbitz und Rudolfstein. Hier hat es einen Unfall gegeben. Aktuell staut sich's da auf 3 Kilometer. Staut ungefähr eine Viertelstunde.

0: nur länger. Allen unterwegs eine gute Fahrt.
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2: Ich bin Helen Martin. US-Country-Sängerin Dolly Parton ist tot. Sie starb im Alter von 80 Jahren, wie ihre Familie mitgeteilt hat. Mehr als 60 Jahre dauerte Partons Karriere. Zu ihren bekanntesten Hits zählen zum Beispiel Jolene, 9 to 5 und I Will Always Love You. Letzteres wurde durch die Version von Whitney Houston zu einem absoluten Welthit. Dazu war Parton auch Schauspielerin, Unternehmerin und Entertainerin. Ungefähr 5 Monate ist es her, dass in Bayreuth 2 Regionalzüge im Hauptbahnhof zusammengestoßen sind. 6 Menschen wurden verletzt. Jetzt hat die Staatsanwaltschaft einen Lokführer angeklagt. Dem 65-Jährigen werden vorsätzlicher gefährlicher Eingriff in den Bahnverkehr und fahrlässige Körperverletzung vorgeworfen. Er soll mehrere Signale missachtet haben. Nachts kann es vereinzelt noch regnen, teilweise wird später auch neblig. Das Ganze bei Tiefstwerten zwischen 15 und 10 Grad. Morgen scheint dann wieder mehr die Sonne und es wird auch wieder wärmer, bei 21 bis 28 Grad. Und auch der Donnerstag wird sonnig und teilweise auch heiß.
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2: Da haben wir einmal die A9 Nürnberg Richtung Berlin zwischen Neiler-Selbitz und Rudolfstein. Hier hat es einen Unfall gegeben. Aktuell staut sich da auf 3 Kilometer. Es dauert ungefähr 1/4 Stunde länger. Allen unterwegs eine gute Fahrt.
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2: Ich bin Moritz Einzel. Mit Songs wie Jolene, 9 to 5 und I Will Always Love You schrieb sie Musikgeschichte. Jetzt ist US-Country-Legende Dolly Parton im Alter von 80 Jahren gestorben. Das hat ihre Familie mitgeteilt. Über die Todesursache ist bislang nichts bekannt. Parton hat im Laufe ihrer über 60-jährigen Karriere fast 50 Studioalben veröffentlicht und mehr als 100 Millionen Platten verkauft. Keine Country-Musikerin stand häufiger an der Spitze der Charts als sie. Der Volkswagen-Konzern will eventuell bis zu 50.000 Jobs streichen, die Hälfte davon in Deutschland. Das hat VW-Chef Blume auf einer Betriebsversammlung gesagt. Der Stellenabbau soll laut ihm vor allem über Renteneintritte und Altersteilzeit abgewickelt werden und nicht über Kündigungen. Der Betriebsrat wirft Blume vor, seine Leute im Unklaren zu lassen. Teilweise hat die Belegschaft den VW-Boss ausgepfiffen. Hausaufgaben, Prüfungen, vielleicht auch Konflikte mit Mitschülern. Schule kann richtig stressig sein. Bei einer Studie im Auftrag der Krankenkasse Barmer ist jetzt rausgekommen, jeder dritte Jugendliche in Deutschland leidet massiv unter Schulstress. Bei Mädchen ist es sogar fast jede zweite, bei Jungen jeder vierte. Neben Schulstress belasten auch Stress in der Familie und Einsamkeit viele Jugendliche. Deutschland schickt den Film Everytime der österreichischen Regisseurin Sandra Wollner ins Rennen um den Oscar als bester internationaler Film. Das gab German Films, die Auslandsvertretung des deutschen Films in München, bekannt. Thomas Bremser berichtet.
3: Das hochgelobte Drama Everytime handelt von einer Mutter in Berlin, die den Tod ihrer Tochter verarbeitet. Anfang August ist der Film in den Kinos angelaufen. Bei den Filmfestspielen in Cannes holte er einen der Hauptpreise. Der Weg zum Oscar ist aber noch weit. Eine Jury sucht jetzt 15 internationale Filme aus, die es in die engere Wahl schaffen. Davon bleiben noch 5 übrig, die für den Auslands-Oscar nominiert werden.
2: Der FC Bayern setzt auf Kontinuität in seiner Führungsebene. Der Aufsichtsrat des deutschen Fußballrekordmeisters verlängert die Verträge mit Vorstandschef Jan-Christian Dresen und mit Sportvorstand Max Eberl bis zum Sommer 2029. Das hat das Gremium heute bei seiner Sitzung beschlossen. Am Freitag eröffnet der FC Bayern die neue Bundesliga-Saison mit einem Heimspiel gegen Stuttgart. Es ist jetzt kurz nach 10. Vereinzelt kann es noch regnen bei uns im Freistaat. Teilweise wird es später auch neblig. Das Ganze bei Tiefstwerten zwischen 15 und 10 Grad. Morgen scheint dann wieder mehr die Sonne und es wird auch wieder wärmer bei 21 bis 28 Grad. Und auch der Donnerstag wird sonnig und teils auch heiß.
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2: Vorsicht auf der A3 Passau Richtung Linz, zwischen Passau Süd und Pocking ein Unfall. A6 Pilsen Richtung Nürnberg, zwischen Amberg Süd und Amberg West 4 Kilometer Stau, 11 Minuten plus. Die B17 Augsburg Richtung Landsberg ist zwischen Leitershofen Pfersee Süd und Göggingen, Ausfahrt Gabelsberger Straße, nach einem Unfall gesperrt. Und B22 Bayreuth Richtung Weiden zwischen Sassenhof und Wildenreuth, 2 Kilometer Stau, 19 Minuten dauert's länger.
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2: Ich bin Moritz Einzel. Mit Songs wie Jolene, 9 to 5 und I Will Always Love You schrieb sie Musikgeschichte. Jetzt ist US-Country-Legende Dolly Parton im Alter von 80 Jahren gestorben. Das hat ihre Familie mitgeteilt. Über die Todesursache ist bislang nichts bekannt. Parton hat im Laufe ihrer über 60-jährigen Karriere fast 50 Studioalben veröffentlicht und mehr als 100 Millionen Platten verkauft. Keine Country-Musikerin stand häufiger an der Spitze der Charts als sie. Der Volkswagen-Konzern will eventuell bis zu 50.000 Jobs streichen, die Hälfte davon in Deutschland. Das hat VW-Chef Blume auf einer Betriebsversammlung gesagt. Der Stellenabbau soll laut ihm vor allem über Renteneintritte und Altersteilzeit abgewickelt werden und nicht über Kündigungen. Der Betriebsrat wirft Blume vor, seine Leute im Unklaren zu lassen. Teilweise hat die Belegschaft den VW-Boss ausgepfiffen. Vereinzelt kann es noch regnen bei uns im Freistaat. Teilweise wird es später auch neblig. Das Ganze bei Tiefstwerten zwischen 15 und 10 Grad. Morgen scheint dann wieder mehr die Sonne und es wird auch wieder wärmer bei 21 bis 28 Grad. Und auch der Donnerstag wird sonnig und teils auch heiß.
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2: Vorsicht auf der A3 Passau Richtung Linz, zwischen Passau Süd und Pocking ein Unfall. A6 Pilsen Richtung Nürnberg, zwischen Amberg Süd und Amberg West 4 Kilometer Stau, 11 Minuten plus. Die B17 Augsburg Richtung Landsberg ist zwischen Leitershofen Pfersee Süd und Göggingen, Ausfahrt Gabelsberger Straße, nach einem Unfall gesperrt. Und B22 Bayreuth Richtung Weiden zwischen Sassenhof und Wildenreuth, 2 Kilometer Stau, 19 Minuten dauert's länger.
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2: Ich bin Moritz Einzel. Die Bundesregierung will den Einsatz künstlicher Intelligenz fördern, insbesondere in der Industrie. Digitalminister Wildberger hat im Rahmen der Kabinettsklausur in Brandenburg eingeräumt, dass die USA und China im KI-Bereich einen deutlichen Vorsprung haben. Für Deutschland gehe es aber nicht immer darum, die Nummer eins zu sein, so Wildberger.
3: Wir sind drittgrößte Volkswirtschaft und ich würde mal sagen, das Ziel, Nummer drei, Nummer vier zu sein in der Welt, ist auch mal ein gutes Zwischenziel. Aber wenn wir immer die Latte so hochhängen, dass wir sagen, schaffen wir das überhaupt noch, dann haben wir uns selber die komfortable Entschuldigung gegeben, es gar nicht erst zu machen.
2: Weitere Themen bei der Klausur waren der Bürokratieabbau und die Entlastung der Unternehmen von Berichtspflichten. Trauer um Dolly Parton. Die Country-Legende aus den USA ist im Alter von 80 Jahren gestorben. Das hat ihre Familie bekannt gegeben. Weltberühmt wurde sie mit Hits wie Jolene, 9 to 5 und mit der Ballade I Will Always Love You. US-Präsident Trump will Dolly Parton mit landesweiter Trauerbeflaggung ehren. Für eine Woche soll die amerikanische Flagge in den USA auf Halbmast gesetzt werden. Taxis ohne Fahrer oder Fahrerin, das soll in München nächstes Jahr Realität werden. Ende 2027 will die Google-Schwester Waymo in der bayerischen Landeshauptstadt komplett fahrerlose Taxis für alle anbieten. Schon in den nächsten Wochen soll es die ersten Testfahrten geben. München wäre die erste Stadt in der EU mit so einem Angebot. Der Film Every Time ist die offizielle Oscar-Einreichung aus Deutschland. Das hat German Films, die Auslandsvertretung des deutschen Films, bekannt gegeben. Every Time ist von der österreichischen Regisseurin Sandra Wollner. Es geht um Ella und ihre Tochter Melly, die versuchen nach dem plötzlichen Tod der anderen Tochter Jessie ihren Alltag zu bewältigen. Ob der Film auch nominiert wird, entscheidet sich im Januar. Der deutsche Fußballrekordmeister FC Bayern setzt an der Führungsspitze auf Kontinuität. Die Münchner haben die Verträge mit Vorstandschef Jan-Christian Dresen und Sportvorstand Max Eberl vorzeitig verlängert. Der Bayern-Aufsichtsrat stimmte auf seiner Sitzung für eine Ausdehnung der Zusammenarbeit bis zum 30. Juni 2029, teilte der Verein mit. Die bisherigen Verträge waren bis Sommer 2027 datiert. Es ist jetzt kurz nach 11. Vereinzelt kann es noch regnen bei uns im Freistaat. Teilweise wird es später auch neblig. Das Ganze bei Tiefstwerten zwischen 15 und 10 Grad. Morgen scheint dann wieder mehr die Sonne und es wird auch wieder wärmer bei 21 bis 28 Grad. Und auch der Donnerstag wird sonnig und teils auch heiß.
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2: Vorsicht auf der A3 Linz Richtung Passau, zwischen dem Rastplatz Rottal Ost und Passau Süd ein Unfall im Baustellenbereich. Und die B17 Augsburg Richtung Landsberg ist zwischen Leitershofen, Pfersee Süd und Göggingen Ausfahrt Gabelsberger Straße nach einem Unfall gesperrt.
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2: Ich bin Moritz Einzel. Die Bundesregierung will den Einsatz künstlicher Intelligenz fördern, insbesondere in der Industrie. Digitalminister Wildberger hat im Rahmen der Kabinettsklausur in Brandenburg eingeräumt, dass die USA und China im KI-Bereich einen deutlichen Vorsprung haben. Für Deutschland gehe es aber nicht immer darum, die Nummer eins zu sein, so Wildberger.
3: Wir sind drittgrößte Volkswirtschaft und ich würde mal sagen, das Ziel, Nummer drei, Nummer vier zu sein in der Welt, ist auch mal ein gutes Zwischenziel. Aber wenn wir immer die Latte so hochhängen, dass wir sagen, schaffen wir das überhaupt noch, dann haben wir uns selber die komfortable Entschuldigung gegeben, es gar nicht erst zu machen.
2: Weitere Themen bei der Klausur waren der Bürokratieabbau und die Entlastung der Unternehmen von Berichtspflichten. Taxis ohne Fahrer oder Fahrerin, das soll in München nächstes Jahr Realität werden. Ende 2027 will die Google-Schwester Waymo in der bayerischen Landeshauptstadt komplett fahrerlose Taxis für alle anbieten. Schon in den nächsten Wochen soll es die ersten Testfahrten geben. München wäre die erste Stadt in der EU mit so einem Angebot. Vereinzelt kann es noch regnen bei uns im Freistaat. Teilweise wird es später auch neblig. Das Ganze bei Tiefstwerten zwischen 15 und 10 Grad. Morgen scheint dann wieder mehr die Sonne und es wird auch wieder wärmer bei 21 bis 28 Grad. Und auch der Donnerstag wird sonnig und teils auch heiß.
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2: Vorsicht auf der A3 Linz Richtung Passau. Zwischen dem Rastplatz Rottal Ost und Passau Süd ein Unfall im Baustellenbereich. Und die B17 Augsburg Richtung Landsberg ist zwischen Leitershofen, Pfersee Süd und Göggingen Ausfahrt Gabelsberger Straße nach einem Unfall gesperrt.
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2: Ich bin Moritz Einzel. Die US-Country-Sängerin Dolly Parton ist tot. Sie starb im Alter von 80 Jahren, wie ihre Familie mitgeteilt hat. Mehr als 60 Jahre dauerte Partons Karriere. Zu ihren bekanntesten Hits zählen zum Beispiel Jolene, 9 to 5 und I Will Always Love You. US-Präsident Trump kündigte eine einwöchige Trauerbeflaggung zu Ehren Dolly Partons an. In der Bundesregierung zeichnet sich ein Streit um die geplante Zuckersteuer ab. Es gibt Pläne, dass die Steuer mehr Produkte betreffen könnte als gedacht, etwa auch Bier, Mischgetränke und Haferdrinks. Die Union lehnt das ab. SPD-Finanzminister Klingbeil hat die Pläne am Rande der Kabinettsklausur in Brandenburg im RTL-Interview verteidigt.
3: Das Ziel ist doch klar. Wir sehen, dass wir unsere Kinder schützen müssen, dass wir das Gesundheitssystem stärken müssen. Das ist in vielen anderen Ländern passiert. Das machen wir hier auch. Und ich kann Ihnen aus den Gesprächen da drin, ohne Vertraulichkeit zu brechen, glaube ich, sagen, dass da auch die ganze Bundesregierung dahinter steht. Das ist etwas, was wir auf den Weg bringen. Und das ist doch richtig, um unsere Kinder zu schützen, um dafür zu sorgen, dass man in Deutschland gesünder lebt. Dafür ist eine solche Steuer dann noch richtig.
2: Mit der Zuckersteuer sollen unter anderem Einnahmen für den Bundeshaushalt generiert werden. Auf Instagram oder TikTok hängen statt mit Freunden treffen, das ist bei immer mehr Menschen die Devise, wie der neue Freizeitmonitor der Stiftung für Zukunftsfragen zeigt. Da haben nur 19% gesagt, dass sie regelmäßig ihre Freunde treffen. Die Studie sagt auch, dass künstliche Intelligenz eine immer größere Rolle in unserer Freizeit spielt. Aber mehr Menschen als früher machen Sport und auch Ehrenämter sind beliebt. Ungefähr 5 Monate ist es her, dass in Bayreuth 2 Regionalzüge im Hauptbahnhof zusammengestoßen sind. 6 Menschen wurden verletzt. Jetzt hat die Staatsanwaltschaft einen Lokführer angeklagt. Dem 65-Jährigen werden vorsätzlicher gefährlicher Eingriff in den Bahnverkehr und fahrlässige Körperverletzung vorgeworfen. Er soll mehrere Signale missachtet haben. Welcher deutsche Film geht ins Rennen um die berühmten Oscars? Das steht jetzt fest. Es ist der Film Everytime von der österreichischen Regisseurin Sandra Wollner. Das hat German Films, die Auslandsvertretung des deutschen Films, bekannt gegeben. Ob der Film dann aber wirklich auch nominiert wird, entscheidet sich erst im Januar. Es ist jetzt 12:15. Die Wolken werden weniger, dafür breitet sich zum Teil Nebel aus. Die Temperaturen sinken auf 15 bis 10 Grad. Tagsüber ist es anfangs örtlich trüb, sonst wechseln sich nach letzten Schauern Wolken und immer mehr Sonne ab. Die Höchstwerte erreichen 1.

0: 24 bis 28 Grad. Am Donnerstag scheint die Sonne neben ein paar dünnen hohen Wolken. Am Freitag ziehen von Westen her zum Teil kräftige Schauer und Gewitter durch.
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0: Eine Meldung von der A3 Passau Richtung Nürnberg zwischen Passau Nord und Eicher vorm Wald. Ein Unfall im Baustellenbereich und Vorsicht auf der A7 Füssenreuth Richtung Ulm. In der Ausfahrt Dreieck Hittistetten ein defekter PKW.
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2: Ich bin Moritz Einzel. Die US-Country-Sängerin Dolly Parton ist tot. Sie starb im Alter von 80 Jahren, wie ihre Familie mitgeteilt hat. Mehr als 60 Jahre dauerte Partons Karriere. Zu ihren bekanntesten Hits zählen zum Beispiel Jolene, 9 to 5 und I Will Always Love You. US-Präsident Trump kündigte eine einwöchige Trauerbeflaggung zu Ehren Dolly Partons an. Ungefähr 5 Monate ist es her, dass in Bayreuth 2 Regionalzüge im Hauptbahnhof zusammengestoßen sind. 6 Menschen wurden verletzt. Jetzt hat die Staatsanwaltschaft einen Lokführer angeklagt. Dem 65-Jährigen werden vorsätzlicher gefährlicher Eingriff in den Bahnverkehr und fahrlässige Körperverletzung vorgeworfen. Er soll mehrere Signale missachtet haben. Die Wolken werden weniger, dafür breitet sich zum Teil Nebel aus. Die Temperaturen sinken auf 15 bis 10 Grad. Tagsüber ist es anfangs örtlich trüb, sonst wechseln sich nach letzten Schauern Wolken und immer mehr Sonne ab. Die Höchstwerte erreichen 21 bis 28 Grad. Am Donnerstag scheint die Sonne neben ein paar dünnen hohen Wolken. Am Freitag ziehen von Westen her zum Teil kräftige Schauer und Gewitter durch.
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2: Eine Meldung von der A3 Passau Richtung Nürnberg zwischen Passau Nord und Eicher vorm Wald. Ein Unfall im Baustellenbereich und Vorsicht auf der A7 Füssenreute Richtung Ulm. In der Ausfahrt Dreieck Hittistetten ein defekter PKW.
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1: Heute ist der 26. August. Am 26. August 1978 wird in Rom Geschichte geschrieben. Albino Luciani wird zum Papst gewählt. Er nennt sich Johannes Paul I. Es ist der erste Papst, der diesen Doppelnamen trägt. Eine Hommage an seine beiden Vorgänger Johannes den 23. und Paul den 6. Doch seine Amtszeit bleibt kurz. Nur 33 Tage nach seiner Wahl stirbt er überraschend. Bis heute ranken sich zahlreiche Spekulationen um seinen Tod. Was bleibt, ist das Bild eines bescheidenen, lächelnden Kirchenoberhaupts, das viele Herzen im Sturm erobert hat. Am 26. August 1920 tritt in den USA das Frauenwahlrecht offiziell in Kraft, mit der Aufnahme des 19. Verfassungszusatzes in die Gesetzesbücher. Zwar war der Beschluss bereits am 18. August gefasst worden, doch erst mit diesem Datum wird er rechtlich wirksam. Nach jahrzehntelangem Kampf dürfen Frauen in den Vereinigten Staaten endlich wählen. Ein historischer Meilenstein für die Gleichberechtigung, der mit Kundgebungen und Festzügen gefeiert wird.
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2: Ich bin Moritz Einzel. Die umstrittene Rentenreform soll noch in diesem Jahr fertig werden. Das hat Finanzminister Klingbeil im ZDF gesagt, am Rande der Kabinettsklausur in Brandenburg.
3: Die Kommission hat etwas vorgeschlagen, jetzt geht es um die Umsetzung. Und da sage ich Ihnen auch, das müssen wir bis Jahresende hinbekommen. Wir müssen die sozialen Sicherungssysteme fit machen, dazu gehört auch eine Rentenreform. Aber klar ist doch auch, im Detail werden wir diskutieren.
2: Es gehe auch darum, gegenüber Bürgerinnen und Bürgern Vertrauen zu schaffen, betonte der SPD-Chef. Klingbeil ergänzte, in Deutschland seien über 20 Jahre lang notwendige Reformen verschlafen worden. Nach dem Vorfall mit einer Sprengstoffdrohne am Leipziger Flughafen will die Bundesregierung die Urheber zur Rechenschaft ziehen. Bundeskanzler Merz hat vor der Kabinettsklausur gesagt:
4: Die Bundesregierung erlegt Urhebern hybrider Angriffe einen Preis auf. Sie werden dafür bezahlen. Das ist ein wichtiges Ziel des Gesetzespaketes zu den Nachrichtendiensten, das wir im August im Kabinett bereits beschlossen haben.
2: Demnächst wolle sich die Regierung zu Erkenntnissen über die Urheber des Vorfalls äußern. Trauer um die US-Country-Sängerin Dolly Parton. Sie ist im Alter von 80 Jahren gestorben. Das teilte ihre Familie mit. Parton wurde mit Hits wie Jolene und der Ballade I Will Always Love You bekannt. Im Laufe ihrer über 60-jährigen Karriere veröffentlichte Dolly Parton fast 50 Studioalben und verkaufte mehr als 100 Millionen Platten. VW-Chef Blume stößt mit seinen Spar- und Umbauplänen auf Protest in der Belegschaft. Auf einer Betriebsversammlung in Wolfsburg gab es Pfiffe bei Blumes Rede. Bemängelt wurde mangelnde Klarheit über den Sparkurs. Blume sagte, VW müsse Kosten reduzieren, aber Werksschließungen seien nur die letzte Möglichkeit. Es ist das Wunder von Linz. Österreichs Fußballmeister, der Linzer ASK, hat sich erstmals für die Champions League qualifiziert. Aber das war nichts für schwache Nerven. Nach dem 0:3 im Playoff-Hinspiel bei Celtic Glasgow sah es auch eigentlich schon zappenduster aus. Erst recht, als die Schotten auch jetzt im Rückspiel am Abend in Führung gegangen sind. Aber Linz gewann am Ende mit 5:1 nach Verlängerung und ist am Donnerstag bei der Auslosung der Champions League-Liga-Phase mit im Topf. Es ist jetzt 1:05. Die Wolken werden weniger, dafür breitet sich zum Teil Nebel aus. Die Temperaturen sinken auf 15 bis 10 Grad. Tagsüber ist es anfangs örtlich trüb, sonst wechseln sich nach letzten Schauern Wolken und immer mehr Sonne ab. Die Höchstwerte erreichen 21 bis 28 Grad. Am Donnerstag scheint die Sonne neben ein paar dünnen, hohen Wolken. Am Freitag ziehen von Westen her zum Teil kräftige Schauer und Gewitter durch.
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2: Eine Meldung von der A3, Passau Richtung Nürnberg, zwischen Passau Nord und Eicher vorm Wald, ein Unfall im Baustellenbereich, die linke Fahrspur ist gesperrt. Die A6, Pilsen Richtung Nürnberg, zwischen Schmiedgarten und Amberg Ost, Reinigungsarbeiten, da ist die linke Spur gesperrt. A7, Füssenreuth Richtung Ulm in der Ausfahrt Dreieck, Hittistetten, ein defekter PKW. Und A9 München Richtung Nürnberg in der Einfahrt München-Schwabing ist die Fahrbahn auf einen Fahrstreifen verengt wegen Wartungsarbeiten.
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1: Servus mit Angelina Quotschalla. Das nächste Bayernliga-Duell in Kirchhann-Schöring steht an. Am Samstag empfangen die Fußballer des SV Kirchhann-Schöring den TSV 1860 Rosenheim. Anstoß ist am Nachmittag um 15 Uhr in der EM Group Arena an der Laufener Straße. Freut euch auf Bayernliga-Fußball und unterstützt den SV Kirchhann-Schöring live vor Ort. Am Sonntag wird in Traunstein wieder fleißig gestöbert und eingekauft. Es ist Augustmarkt und dort warten rund 40 Händler auf euch. Von Kleidung über Haushaltswaren bis zu Lebensmitteln gibt's jede Menge zu entdecken. Der Markt läuft von 8 Uhr morgens bis 6 Uhr abends in der Innenstadt. Kommt also gern vorbei und bummelt entspannt durch die Stände. Und nächste Woche Freitag wird Bad Reichenhall wieder zur großen Open-Air-Kulisse für die philharmonische Klangwolke. Ab dem späten Nachmittag gibt's Live-Musik in der Innenstadt, bevor um 19 Uhr die Philharmoniker spielen. Das Konzert könnt ihr natürlich auch bei uns live im Radio hören und damit überall in der Fußgängerzone und auch drumherum. Außerdem haben die Geschäfte bis spät abends geöffnet und wer danach noch nicht genug hat, zieht weiter ins Magazin 3 zur Aftershow Party mit Mojo 6.
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2: Ich bin Moritz Einzel. Die umstrittene Rentenreform soll noch in diesem Jahr fertig werden. Das hat Finanzminister Klingbeil im ZDF gesagt, am Rande der Kabinettsklausur in Brandenburg.
3: Die Kommission hat etwas vorgeschlagen, jetzt geht es um die Umsetzung und da sage ich Ihnen auch, das müssen wir bis Jahresende hinbekommen. Wir müssen die sozialen Sicherungssysteme fit machen, dazu gehört auch eine Rentenreform. Aber klar ist doch auch, im Detail werden wir diskutieren.
2: Es gehe auch darum, gegenüber Bürgerinnen und Bürgern Vertrauen zu schaffen, betonte der SPD-Chef. Klingbeil ergänzte, in Deutschland seien über 20 Jahre lang notwendige Reformen verschlafen worden. Nach dem Vorfall mit einer Sprengstoffdrohne am Leipziger Flughafen will die Bundesregierung die Urheber zur Rechenschaft ziehen. Bundeskanzler Merz hat vor der Kabinettsklausur gesagt:
4: Die Bundesregierung erlegt Urhebern hybrider Angriffe einen Preis auf. Sie werden dafür bezahlen. Das ist ein wichtiges Ziel des Gesetzespaketes zu den Nachrichtendiensten, das wir im August im Kabinett bereits beschlossen haben.
2: Demnächst wolle sich die Regierung zu Erkenntnissen über die Urheber des Vorfalls äußern. Die Wolken werden weniger, dafür breitet sich zum Teil Nebel aus. Die Temperaturen sinken auf 15 bis 10 Grad. Tagsüber ist es anfangs örtlich trüb, sonst wechseln sich nach letzten Schauern Wolken und immer mehr Sonne ab. Die Höchstwerte erreichen 21 bis 28 Grad. Am Donnerstag scheint die Sonne neben ein paar dünnen, hohen Wolken. Am Freitag ziehen von Westen her zum Teil kräftige Schauer und Gewitter durch.
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2: Eine Meldung von der A3, Passau Richtung Nürnberg, zwischen Passau Nord und Eicher vorm Wald. Ein Unfall im Baustellenbereich, die linke Fahrspur ist gesperrt. Die A6, Pilsen Richtung Nürnberg, zwischen Schmiedgarten und Amberg Ost, Reinigungsarbeiten, da ist die linke Spur gesperrt. A7, Füssenreuth Richtung Ulm in der Ausfahrtdreieck, Hittistetten, ein defekter PKW. Und A9, München Richtung Nürnberg, in der Einfahrt München-Schwabing ist die Fahrbahn auf einen Fahrstreifen verengt wegen Wartungsarbeiten.
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2: Ich bin Moritz Einzel. Nach dem Tod von Dolly Parton hat US-Präsident Trump in den Vereinigten Staaten Trauerbeflaggung angeordnet. Er sprach von einem wahren Verlust für Millionen von Menschen. Die US-Country-Ikone Parton ist im Alter von 80 Jahren in Nashville gestorben. Weltweit bekannt wurde sie mit Hits